Sheeran mit Happier. Sie hören die ARD-Hitnacht um 2.10 Uhr. Mittlerweile ist da der 11. September und wir haben Neumond heute Nacht. Während über den Vollmond ja doch oft mal was erzählt wird, so von Gruselgeschichten über Werwölfe und tanzende Hexen, da fällt der Neumond immer so ein bisschen hinten runter. Vielleicht, weil er eben nicht zu sehen ist, jedenfalls auch nicht mit dem Auge, wenn man so ihn jetzt sucht. Und das brachte ihm auch seinen Namen Neumond ein, weil es den Anschein hatte, als würde sich der Mond erneuern. Und das haben sich auch die Menschen dann zu eigen gemacht, haben das für sich entdeckt und daher sagt man, es sei so eine Zeit um den Neumond herum, also jetzt, um etwas Neues zu beginnen. Und auch die Gezeiten fallen stärker aus als sonst, wenn der Mond mit Sonne und Erde in einer Reihe steht. Heute Nacht sehen wir also nichts vom Mond, dann wird er jedoch eine wunderschöne Mondsichel, wird gar nicht mehr lange dauern, und bis er dann ja auch schon wieder voll und rund wird. Damit willkommen hier in der Neumond-ARD-Hitnacht mit Immetro mit Musik von Robert Palmer und UB40, I'll Be Your Baby Tonight. Einen angenehmen Weg durch diese Neumondnacht.

Herbert Grönemeyer in der ARD-Hitnacht. So klingt sie, die ARD-Hitnacht, für ihren Weg durch die schlaflosen Stunden. Die gehen wir jetzt gemeinsam an, die Schlaflosigkeit mit Meatloaf. Seinen Erfolg gründete er ja auf sein Mitwirken in der Rocky Horror Picture Show in den 70ern. Als es während der 80er dann wieder ein bisschen ruhiger um ihn wurde, verhalf ihm unser nächster Titel zum Comeback. Und was für eins. Eine Rockoper in 5 Minuten 21, kann man sagen. Mit allem, was eine Geschichte haben muss. Liebe, Drama, Edelmut und ein Happy End, wie das Video zum Song zeigt. Wir hören Meatloaf und I Would Do Anything for Love. So klingt die ARD-Hitnacht.

0: Und da ist der Blick auf die Straßen. Der Verkehrsservice in der ARD-Hitnacht. Die A1 Bremen Richtung Osnabrück ist zwischen Dreieck Stur und Wildeshausen Nord wegen einer Nachtbaustelle bis 6 Uhr in der Früh gesperrt. Die Berliner Stadtautobahn A111 stadtauswärts ist zwischen Festplatz und Schulzendorfer Straße wegen Wartungsarbeiten bis 5 Uhr gesperrt. Die A516 Abzweig Oberhausen ist zwischen Kreuz Oberhausen und Oberhausen Stärkrade wegen Bauarbeiten ebenfalls bis 5 Uhr gesperrt. Hier sind Umleitungen für Sie ausgeschildert. Und die B236 Schwerte-Lünen ist zwischen Westfalendamm und Dortmund-Wambel in beiden Richtungen wegen Tunnelarbeiten noch bis 5 Uhr gesperrt. Ihnen allen unterwegs, gute Fahrt.
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0: Vorsicht, Falschfahrer. Auf der A7 Hannover-Kassel zwischen Kreuz Hannover-Ost und Hannover-Anderten. Hier kommt Ihnen ein Falschfahrer entgegen. Bitte fahren Sie in beiden Richtungen äußerst vorsichtig und überholen Sie nicht. In beiden Richtungen Vorsicht auf der A7 Hannover-Kassel zwischen Kreuz Hannover-Ost und Hannover-Anderten. Hier kommt Ihnen ein Falschfahrer entgegen. Bitte in beiden Richtungen äußerst vorsichtig fahren. Wir wollen, dass Sie gut ans Ziel kommen. Hier ist die ARD-Hitnacht. Eben gehört Anybody Seen My Baby. Das waren die Stones hier bei uns. So klingt sie, die ARD-Hitnacht, mit Imme Tröger auf dem Weg in den Freitagmorgen. Und da hat uns Leo eine Nachricht hinterlassen.
1: Ja, hallo. Grüß dich, da ist der Leo aus Unteraching. Das ist im Süden von München noch. ARD-Hitnacht. Sehr, sehr gut. Draußen ist es ganz dunkel, weil wir einen Neumond haben. Das heißt, man sieht keinen Mond nicht. Und trinke jetzt da bei Kerzenlicht und guter Musik ein Bier und werde jetzt dann langsam mich in mein Bett verkriechen. Und dir wünsche und der ganzen Nation noch eine ganz gute Nacht. Halt gut durch. Mach's gut, bis auf Weiteres und ich höre immer wieder euer die Hitnacht. Vierte, servus.
0: Ja, das klingt doch nach einem Plan. Leo, gut Schluck erstmal noch beim Bierchen und eine gute Nacht. Danke für den lieben Gruß, einen guten Schlaf natürlich und Ihnen allen vielen Dank für Ihre Grüße und auch Ihre E-Mails. Die gehen entweder auf unseren AB, Ihre Grüße wie gewohnt, allerdings auch per Mail an ard-hitnacht@mdr.de und mit Singen geht heute Nacht übrigens auch bei The Winner Takes It All zum Beispiel. Hier sind aber, nur aber, jetzt aber laut.

JJK und Cocaine und nach wie vor eine Warnung von der A7 Hannover Richtung Kassel. Zwischen Kreuz Hannover Ost und Laatzen kommt Ihnen ein Falschfahrer entgegen. Bitte fahren Sie in beiden Richtungen äußerst vorsichtig. Auf der A7 Hannover Richtung Kassel zwischen Kreuz Hannover Ost und Laatzen. Hier ist immer noch ein Falschfahrer unterwegs. Bitte fahren Sie in beiden Richtungen äußerst vorsichtig.

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1: Um 3 Uhr mit Wolfgang Berger. Vor den Wahlen in Mecklenburg-Vorpommern und in Berlin gibt es nochmal eine Vorwahlumfrage. Im Schweriner Landtag käme demnach die AfD auf 38% der Stimmen. Die SPD liegt aktuell bei 33%. Aus Berlin Sabine Henkel.
2: Die AfD hat 3 Punkte gut gemacht, die SPD einen. Die anderen Parteien sind weit abgeschlagen und können in dieser Umfrage auch keine Punkte machen. Die CDU liegt bei 7%, die Linke bei 9% und die Grünen bei 5%. Das BSW wäre nicht im Landtag, 4%. In Berlin ist noch sehr viel mehr offen. Die Linke liegt in Berlin knapp vor der CDU. Linke 21, CDU 20%. Die AfD kommt unverändert auf 18, die Grünen auf 16%, die SPD dann mit 12%.
1: Die Vereinigten Arabischen Emirate wollen 40 Milliarden Euro in Deutschland investieren. Das haben die emiratische Seite und die Bundesregierung während des Staatsbesuchs von Präsident Bin Zayed in der Bundesrepublik mitgeteilt. Damit wird die bisherige Investitionssumme des Golfstaates in die hiesige Wirtschaft deutlich erhöht. Der Scheich war zuvor in Berlin von Bundespräsident Steinmeier mit militärischen Ehren begrüßt worden. Beide Seiten hatten deutlich gemacht, dass sie den Staatsbesuch nutzen wollen, um ihre Beziehungen weiter zu verbessern. Der Vorsitzende der Innenministerkonferenz Grote unterstützt den Vorstoß von Nordrhein-Westfalens Ministerpräsident Wüst, die Voraussetzungen für ein AfD-Verbotsverfahren zu prüfen. Eine Bund-Länder-Arbeitsgruppe wäre der nächste logische Schritt, um alle relevanten Erkenntnisse und Materialien zusammenzuführen, sagte Hamburgs Innensenator dem Kölner Stadtanzeiger. Wüst hatte nach dem klaren Wahlsieg der AfD in Sachsen-Anhalt die Einberufung einer solchen Arbeitsgruppe vorgeschlagen. In der Fußball-Champions League hat RB Leipzig sein erstes Spiel der Ligaphase mit 1:4 beim italienischen Club AC Como verloren. Mit einem klaren Sieg ist dagegen der FC Bayern gestartet. Die Münchner schlugen Bodø Glimt aus Norwegen mit 5:0. Aus der Sportredaktion Jan Möller.
3: Eine Halbzeit lang fehlte den Bayern ein bisschen was. Die Zielstrebigkeit, das Glück, 0:0 stand es zur Pause gegen den Außenseiter vom Polarkreis. Aber dann Musiala kurz nach dem Seitenwechsel mit der Führung. Danach lief's bei den Münchnern. Kane, Davis und zweimal Ulisse trafen noch. 5:0, eine ganz klare Sache. Und das war's auch bei RB Leipzig in Como, wobei da der Bundesligist unterlegen war, taktisch und auch spielerisch. Als Maximovic nach einer knappen Stunde für die Leipziger traf, hatten die Italiener schon 3 Tore erzielt. Das 4. für den Champions-League-Neuling fiel dann kurz vor Schluss.
1: Das waren die Nachrichten. Das Wetter in Deutschland. Tagsüber längere freundliche Abschnitte, von Nordwesten her Schauer und einzelne Gewitter. Höchstwerte 17 bis 25 Grad. Es ist jetzt 3.03 Uhr.
4: Und da schauen wir auf die Straßen. Der Verkehrsservice in der ARD-Hitnacht nach wie vor mit einer Warnung vor einem Falschfahrer auf der A7 Hannover Richtung Kassel zwischen Kreuz Hannover Ost und Laatzen. Hier kommt Ihnen immer noch ein Falschfahrer entgegen. Bitte fahren Sie in beiden Richtungen äußerst vorsichtig und überholen Sie nicht. Auf der A7 Hannover Richtung Kassel zwischen Kreuz Hannover Ost und Laatzen ein Falschfahrer. Bitte fahren Sie in beiden Richtungen vorsichtig. Aktuelle Meldungen sonst. Von der A1 Bremen Richtung Osnabrück, die ist zwischen Dreieck Stur und Wildeshausen Nord wegen einer Baustelle bis 6 Uhr gesperrt. Die A10 Dreieck Havelland Richtung Dreieck Barnim ist zwischen Dreieck Havelland und Oberkrämer wegen eines brennenden Fahrzeugs gesperrt. Die A94 Passau Richtung München ist im Tunnel Einhausung Wimpersing nach Auslösung der Höhenkontrolle derzeit gesperrt. Die Berliner Stadtautobahn A111 stadtauswärts ist zwischen Festplatz und Schulzendorfer Straße wegen Wartungsarbeiten noch bis 5 Uhr gesperrt. Die A516 Abzweig Oberhausen ist zwischen Kreuz Oberhausen und Oberhausen-Sterkrade wegen Bauarbeiten ebenfalls bis 5 Uhr gesperrt. Hier sind Umleitungen für Sie ausgeschildert. Und die B236 Schwerte-Lünen, die ist zwischen Westfalen-Damm und Dortmund-Wambel in beiden Richtungen wegen Tunnelarbeiten ebenfalls bis 5 Uhr gesperrt. Ihnen allen unterwegs gute und sichere Fahrt.
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4: Um kurz nach drei. Willkommen hier in der ARD-Hitnacht aus Dresden heute. Ich bin Imme Tröger. Nachtdienst machen wir gemeinsam. Zusammen auch mit Toto und Hold the Line. Und mit Charles und Eddie, Would I Lie to You? So geht Wachbleiben mit uns.

Hold the Line. Die ARD-Hitnacht. Und der Blick auf die Straßen. Und da ist sie aufgehoben, die Meldung über den Falschfahrer von der A7 Hannover Richtung Kassel zwischen Kreuz Hannover Ost und Laatzen. Die Falschfahrermeldung, sie wurde aufgehoben. Ihre Fahrt ist hier wieder frei auf der A7 Hannover Richtung Kassel. Kein Falschfahrer mehr zwischen dem Kreuz Hannover Ost und Laatzen. Die Meldung wurde aufgehoben. Damit wünschen wir gute und sichere Fahrt jetzt mit China Crisis und Wishful Thinking.

Max Mutzke, Can't Wait Until Tonight. Und wenn Sie mögen, dann gibt es das Ganze dieses Jahr auch noch live. Max Mutzke ist nämlich auf Tour. Unter anderem spielt er in Kiel, in Pirmasens, in Bad Füssing, Saarlouis, in Kassel und auch in Berlin. Außerdem in Stuttgart, St. Peter-Ording, in Erfurt, München, Leipzig und Düsseldorf. Und eben auch, klar, in der ARD-Hitnacht zu hören. 3.20 Uhr ist es damit geworden. Wir begleiten Sie jetzt mit Boston und Amanda und wünschen schon mal einen schönen Freitagmorgen, so kurz vor 3:30 Uhr.

0: Und damit schauen wir auf die Straßen. Hier ist der Verkehrsservice in der ARD-Hitnacht. Die A1 Bremen Richtung Osnabrück ist zwischen Dreieck Stur und Wildeshausen Nord wegen einer Nachtbaustelle bis 6 Uhr gesperrt. Die A10 Dreieck Havelland Richtung Dreieck Barnim ist zwischen Dreieck Havelland und Oberkrämer wegen eines brennenden Fahrzeugs gesperrt aktuell. Die Berliner Stadtautobahn A111 stadtauswärts ist zwischen Festplatz und Schulzendorfer Straße wegen Wartungsarbeiten noch bis 5 Uhr gesperrt. Die A516 Abzweig Oberhausen ist zwischen Kreuz Oberhausen und Oberhausen Sterkrade wegen Bauarbeiten ebenfalls bis 5 Uhr gesperrt. Hier sind Umleitungen für Sie ausgeschildert. Und die B236 Schwerte Lünen ist zwischen Westfalen-Damm und Dortmund-Wermbel in beiden Richtungen wegen Tunnelarbeiten ebenfalls bis früh um 5 Uhr gesperrt. Eine gute und sichere Fahrt Ihnen allen unterwegs.
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1: Tim Bensko, nur noch kurz die Welt retten um 3.38 Uhr hier in der ARD-Hitnacht. Da haben wir eine Nachricht von Rolf bekommen.
2: Guten Morgen, hier ist Rolf aus Kreuzheim, hallo. Bin gerade aufgestanden, höre ARD-Hitnacht und habe meinen Kaffee gekocht und trinke und eine halbe Stunde richte mich für die Arbeit und gehe zur Arbeit. Und ich höre jeden Tag die ARD-Hitnacht und ich freue mich immer drauf und ist echt super.
1: Ja, Rolf, da sagen wir Dankeschön für den lieben Morgengruß und dass Sie alle uns so lieb heute Nacht eine Nachricht hinterlassen oder eine Mail schreiben. Das geht jederzeit natürlich auch wie immer an ard-hitnacht@mdr.de. Damit sagen wir willkommen im neuen Tag. Hier ist ja die ARD-Hitnacht, ganz liebevoll mit einer Mariah Carey und Without You. Einen schönen guten Morgen.

Der Verkehrsservice, Vorsicht, Falschfahrer auf der A565 Bonn-Meckenheim zwischen Bonn-Auerberg und Bonn-Poppelsdorf. Hier Vorsicht, Falschfahrer in beiden Richtungen. Bitte überholen Sie nicht und fahren Sie äußerst rechts. Auf der A565 Bonn-Meckenheim zwischen Bonn-Auerberg und Bonn-Poppelsdorf. Hier kommt Ihnen ein Falschfahrer entgegen. Bitte fahren Sie in beiden Richtungen äußerst vorsichtig.

Jason Ross und I'm Yours hier in der ARD-Hitnacht um 3.52 Uhr. Da schauen wir nach wie vor auf die A565 Bonn-Meckenheim zwischen Bonn-Auerberg und Bonn-Poppelsdorf. Hier ist ein Falschfahrer unterwegs. Bitte fahren Sie in beiden Richtungen äußerst vorsichtig. Auf der A565 zwischen Bonn-Auerberg und Bonn-Poppelsdorf. Hier ist ein Falschfahrer unterwegs. Bitte fahren Sie in beiden Richtungen äußerst vorsichtig und kommen Sie uns gut ans Ziel. Jetzt mit Steve Winwood und Valerie und mit Dido und Thank You.

0: Daido und thank you. Und da schauen wir auf die Straße. A565, die Falschfahrermeldung zwischen Bonn-Auerberg und Bonn-Poppelsdorf ist wieder aufgehoben. Ihre Fahrt sollte hier frei sein.
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2: Um 4 Uhr mit Wolfgang Berger. Gut eine Woche vor der Landtagswahl in Mecklenburg-Vorpommern und der Abgeordnetenhauswahl in Berlin deuten Vorwahlumfragen auf ein knappes Rennen hin. Besonders in Berlin liegen die Parteien eng beieinander. Aus Hamburg Karl Schreiber.
3: Die Linke in Berlin liegt laut einer Infratest-DiMAP-Umfrage der ARD mit 21% knapp vor der CDU mit 20%. Dahinter landen AfD mit 18, Grüne mit 16 und SPD mit 12%. In Berlin regiert aktuell ein Bündnis aus CDU und SPD. Auch in Mecklenburg-Vorpommern bleibt es ein enges Rennen, wenn auch nicht ganz so knapp wie in Berlin. Im Schweriner Landtag käme laut der Umfrage die AfD auf 38% und die SPD auf 33%. Die anderen Parteien, CDU, Linke, Grüne und BSW, sind weit abgeschlagen.
2: Die Vereinigten Arabischen Emirate wollen 40 Milliarden Euro in Deutschland investieren. Das haben die emiratische Seite und die Bundesregierung während des Staatsbesuchs von Präsident Bin Zayed in der Bundesrepublik mitgeteilt. Damit wird die bisherige Investitionssumme des Golfstaates in die hiesige Wirtschaft deutlich erhöht. Der Scheich war zuvor in Berlin von Bundespräsident Steinmeier mit militärischen Ehren begrüßt worden. In der Schweiz sind bei einem schweren Unfall eines niederländischen Reisebusses mehrere Menschen getötet und verletzt worden. Die Polizei nannte zunächst keine konkreten Zahlen. Der Unfall ereignete sich im Kanton Graubünden im Osten des Landes. Nach ersten Ermittlungen stieß der Bus gegen eine Leitplanke und stürzte von der Straße. An Bord waren nach Angaben des Reiseveranstalters 48 Teilnehmer einer Rundreise, die am Montag in den Niederlanden gestartet war. In der Fußball-Champions League hat RB Leipzig sein erstes Spiel der Ligaphase mit 1:4 beim italienischen Club AC Como verloren. Mit einem klaren Sieg ist dagegen der FC Bayern gestartet. Die Münchner schlugen Bodø Glimt aus Norwegen mit 5:0. Aus der Sportredaktion Jan Möller.
4: Eine Halbzeit lang fehlte den Bayern ein bisschen was. Die Zielstrebigkeit, das Glück, 0:0 stand es zur Pause gegen den Außenseiter vom Polarkreis. Aber dann Musiala kurz nach dem Seitenwechsel mit der Führung. Danach lief's bei den Münchnern. Kane, Davis und zweimal Ulisse trafen noch. 5:0, eine ganz klare Sache. Und das war's auch bei RB Leipzig in Como, wobei da der Bundesligist unterlegen war, taktisch und auch spielerisch. Als Maximovic nach einer knappen Stunde für die Leipziger traf, hatten die Italiener schon 3 Tore erzielt. Das vierte für den Champions-League-Neuling fiel dann kurz vor Schluss.
2: Das waren die Nachrichten. Und das Wetter in Deutschland. Tagsüber längere freundliche Abschnitte, von Nordwesten her Schauer und einzelne Gewitter. Höchstwerte 17 bis 25 Grad. Am Samstag häufig trocken bei 19 bis 28 Grad. Am Sonntag dann im Süden länger freundlich, sonst viele Wolken und öfter Regenfälle, vereinzelt auch Gewitter. Bei 16 bis 26 Grad. Es ist jetzt 4:03 Uhr.
0: Und da schauen wir auf die Straßen. Hier ist der Verkehrsservice in der ARD-Hitnacht. Entwarnung von der A565 Bonn-Meckenheim. Die Falschfahrermeldung zwischen Bonn-Auerberg und Bonn-Poppelsdorf ist aufgehoben. Aktuell kommen Meldungen von der A1 Bremen Richtung Osnabrück. Die ist zwischen Dreieck Stur und Wildeshausen Nord wegen einer Nachtbaustelle bis 6 Uhr gesperrt. Die Berliner Stadtautobahn A111 stadtauswärts ist zwischen Festplatz und Schulzendorfer Straße wegen Wartungsarbeiten bis 5 Uhr in der Früh gesperrt. Die A516 Abzweig Oberhausen ist zwischen Kreuz Oberhausen und Oberhausen-Steckrade wegen Bauarbeiten ebenfalls bis 5 Uhr gesperrt. Hier sind Umleitungen für Sie ausgeschildert. Und die B236 Schwerte-Lünen ist zwischen Westfalen-Damm und Dortmund-Wambel in beiden Richtungen wegen Tunnelarbeiten noch bis 5 Uhr gesperrt. Gute Fahrt!
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0: Heute mit Imme Tröger. Ich wünsche einen schönen guten Morgen, kurz nach 4 am Freitag. Die ARD-Hitnacht ist hier für alle Nachtschwärmer, auch für alle Frühaufsteher. Schön, dass Sie mit uns wach werden oder eben durchhalten. Wir begleiten Sie heute aus Dresden. Zusammen mit Bob Seger and the Silver Bullet Band und Still the Same. Und mit Europe, The Final Countdown. Dann mal ab in den neuen Morgen. 4:04 haben wir's.

Die Adietnacht mit Bob Seger und The Silver Bullet Band, Still the Same. Es sei, als würde man einen alten Freund wieder treffen und sich erinnern, warum man sich aus den Augen verloren hat. Ja, so hat's mal jemand gesagt, weil es wohl immer dasselbe ist. Bob Seger habe niemanden Bestimmtes bei seinem Song hier im Kopf gehabt, hat er mal gesagt. Allerdings die auf den ersten Blick sehr charismatisch sind und dann doch am Ende große Fehler haben und mehr Schein als Sein sind, die haben ihn inspiriert zu diesem Lied. Eben gehört hier in der ARD Hitnacht. Das ist ihr Weg in den Freitag und den gehen wir jetzt mit Ich und Stark und so beginnt ihr Tag um 4:12 Uhr.

Pandora's Box, OMD waren das hier in der ARD-Hitnacht. Da ist der neue Tag da und auch die Mail von Gerd. Der macht sich heute Nacht so seine Gedanken. Hallo Immer hat er geschrieben, alles verändert sich so schnell, besonders in Deutschland. Ich lebe ja schon sehr lange in Dänemark und meine unmittelbare Familie ist die ARD-Hitnacht. Eigentlich komme ich aus dem Ruhrgebiet und Gerd nimmt die großen Veränderungen wahr, die er von Dänemark aus so nur aus der Ferne sieht. Und vielleicht ist man schon zu alt, fragt oder mutmaßt Gerd. So, und jetzt müssen wir kurz unterbrechen. Wir haben eine Falschfahrermeldung auf der A43 Münster-Recklinghausen. Vorsicht bitte zwischen Kreuz Münster-Süd und Dülmen. Hier ist ein Falschfahrer unterwegs. Bitte fahren Sie in beiden Richtungen äußerst vorsichtig und überholen Sie nicht. Auf der A43 Münster-Recklinghausen zwischen Kreuz Münster-Süd und Dülmen. Hier ist ein Falschfahrer unterwegs. Bitte fahren Sie vorsichtig. Die ARD-Hitnacht, da haben wir gerade die Mail von Gerd gelesen, bevor die Meldung kam, der sich so seine Gedanken macht, wie alles so gerade wird, überhaupt auf der Welt und auch bei uns in Deutschland. Und Gerd hat gemutmaßt, vielleicht ist man zu alt, um das alles zu verstehen? Fragezeichen. Grüße an dich und an die Zuhörer von Gerd. Gerd, ich glaube das persönlich nicht, das mit dem zu alt sein. Das klingt mir eher nach gesundem Menschenverstand, wenn Sie sich da solche Fragen stellen. Vielen Dank ins schöne Dänemark erstmal an der Stelle. In jedem Fall für die lieben Grüße. Schön, dass Sie mit dabei sind hier in der ARD-Hitnacht. Das ist Wachbleiben oder eben auch munter werden. Gerne auch mit Ihrer Mail an ard-hitnacht@mdr.de. Da weckt Sie jetzt Alvaro Sola. Mit la cintura.

0: Und da schauen wir auf die Straßen. Der Verkehrsservice in der ARD-Hitnacht mit einer Meldung von der A1 Bremen Richtung Osnabrück zwischen Dreieck Stur und Wildeshausen Nord. Wegen einer Nachtbaustelle ist die Autobahn nach wie vor gesperrt. Das Ganze bis ca. 6 Uhr. Die A516 Abzweig Oberhausen ist zwischen Kreuz Oberhausen und Oberhausen-Scherkrade wegen Bauarbeiten noch bis 5 Uhr circa gesperrt. Hier sind Umleitungen für Sie ausgeschildert. Und die B236 Schwerte-Lünen ist zwischen Westfalen-Damm und Dortmund-Wambel in beiden Richtungen wegen Tunnelarbeiten auch bis circa 5 Uhr gesperrt. Gute Fahrt!
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Oasis mit Wonderwall und mit einer Entwarnung von der A43 Münster-Recklinghausen. Die Meldung über den Falschfahrer zwischen Kreuz Münster Süd und Dülmen ist wieder aufgehoben. Zwischen Kreuz Münster Süd und Dülmen die Falschfahrermeldung von der A43 ist wieder aufgehoben. Die ARD Hitnacht ist hier um 4:37 Uhr. Einen schönen Freitagmorgen wünschen wir da mit einem Song jetzt aus dem Jahr 1988. Steffi Graf gewinnt da alle Grand Slam Turniere in diesem Jahr. In Seoul finden die Olympischen Sommerspiele statt. Michael Jackson geht auf große Bad Tour. Im Kino erscheinen Stirb langsam und Rain Man. Und Sandra erobert die Charts mit Secret Land. Damit begrüßen wir den neuen Morgen. Willkommen in der ARD-Hitnacht.

Prinz und the most beautiful girl in the world. Damit herzlich willkommen im neuen Tag mit unserem heutigen Guck hier in der ARD Hitnacht auf den Namenstag. Und da gehen heute viele Grüße an Felix, den Glücklichen, den Erfolgreichen, an Helga, die Gesunde, die Heilige, auch von der Bedeutung her, an Josef, dessen Name Gott möge hinzufügen bedeutet, und auch an Ludwig, Louis und Luis, die berühmten Krieger ihrem Namen nach. Da wünschen wir einen schönen Namenstag, einen guten Freitag vor allen Dingen mit der ARD-Hitnacht geradewegs hinein in diesen Tag. Jetzt auch mit Christopher, dem Gottesträger, seinem Namen nach Cross und Alright um 4:54 Uhr.

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1: Um 5 Uhr mit Ida Leinfelder, guten Morgen. Die Staatsanwaltschaft in Hannover ermittelt gegen den Spitzenkandidaten der SPD zur Berliner Abgeordnetenhauswahl Steffen Krach in 3 Fällen. Wie die Sprecherin der Staatsanwaltschaft dem RBB bestätigte, gehe es darum, dass Krach im Zuge einer Ausschreibung Geschäftsgeheimnisse verraten und die Geheimhaltungspflicht verletzt haben solle. Außerdem um Vorteilsnahme in 2 Fällen. Ute Schumacher, RBB 24.
2: Über diese konkreteren Vorwürfe hatte der Tagesspiegel zuerst berichtet. Auf einer Pressekonferenz am Donnerstagmittag hatte Steffen Krach von einer Spende an die Berliner SPD berichtet, die er unverzüglich zurücküberwiesen habe. Zu einer etwaigen zweiten Spende äußerte sich Krach nicht. Krach bezeichnete die erhobenen Vorwürfe als haltlos, wie sein Sprecher am Abend im RBB bestätigte. Für Steffen Krach gilt die Unschuldsvermutung.
1: Die Fluggesellschaft Emirates will künftig täglich zwischen dem Flughafen BER und Dubai fliegen. Die Vereinbarung ist Teil eines neuen Luftverkehrsabkommens zwischen Deutschland und den Vereinigten Arabischen Emiraten. Berlins regierender Bürgermeister Wegner begrüßte die Entscheidung. Damit werde die internationale Anbindung des Flughafens BER verbessert. Brandenburgs Infrastrukturminister Krumbach spricht von einem Aufbruchssignal für den Wirtschaftsstandort Brandenburg. In Berliner Milieuschutzgebieten dürfen möblierte Wohnungen nur mit Genehmigung befristet vermietet werden. Das hat das Berliner Verwaltungsgericht entschieden und damit die Klage einer Wohnungseigentümerin abgewiesen. Mario Bartsch, RBB 24.
3: Das Urteil gilt für Wohnungen, die vorher dauerhaft vermietet waren. Zur Begründung hieß es, die Kurzzeitwohnungen stünden beispielsweise Familien mit Kindern oder einkommensschwachen Haushalten nicht mehr zur Verfügung. Solche Haushalte prägten aber genau das Milieu, das geschützt werden soll. Gegen das Urteil kann noch vor dem Oberverwaltungsgericht Berlin-Brandenburg vorgegangen werden.
1: Der Berliner S-Bahn-Ring ist seit heute früh bis in die Nacht zu Montag zwischen Halensee und Beusselstraße in beide Richtungen unterbrochen. Das betrifft die Linien S41, S42 und S46. Ein Ersatzverkehr mit Bussen wird eingerichtet. Die Busse sollen je nach Tageszeit alle 5, 10 oder 15 Minuten verkehren. Die Deutsche Bahn will die geplante Sperrung der RE1-Strecke zwischen Berlin und Frankfurt-Oder verkürzen. Statt 9 Monaten am Stück soll die Strecke ab 2029 in 2 Phasen für jeweils 4 Monate gesperrt werden. Das hat die Bahn im Verkehrsausschuss des Landtags angekündigt. Soweit die Nachrichten. Weitere Meldungen aus Berlin und Brandenburg auf rbb24.de. Das Wetter heute nach
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4: Ja, am Freitag, also heute, haben wir mal Sonne, mal Wolken, so ein Wechsel. Und es ist auch relativ frisch heute früh. Um die 10 Grad haben wir gerade aktuell, 19 bis 23. Das sind heute die Höchstwerte. Und das ist so ein Tag, so, der ist okay. Aber es ist jetzt auch kein Highlight, aber auch kein Lowlight. Darauf können Sie sich auf jeden Fall schon mal einstellen. Am Wochenende wird es insgesamt ein bisschen wolkiger. Die Sonne ist zwar immer mit dabei. Und morgen am Sonnabend kann es auch ein paar schwache Schauer geben. Noch ein bisschen, ich will nicht sagen unfreundlicher, aber vielleicht noch ein bisschen mehr Regen zwischendrin am Sonntag und die Temperaturen auch so um die 24 Grad.
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4: Vorsicht im Landkreis Zeltow-Fläming. Wir haben einmal Rinder auf der Straße zwischen Dümde und Stülpe. Ganz besonders vorsichtig fahren. Dann die Schopenhauer Straße in Potsdam. Die ist gerade stadtauswärts zwischen Hegelallee und Voltaireweg wegen eines Polizeieinsatzes gesperrt. Und im Stadtverkehr wäre Berlin heute Morgen wichtig. Tiergarten, die Klingelhöfer Straße stadteinwärts vorm Lütowplatz. Auch ein Feuerwehreinsatz hier gesperrt. Und der Tiergartentunnel, wie so oft, noch bis kurz vor 6 gesperrt. Darauf müssen Sie sich einstellen und wir wünschen Ihnen damit eine gute Fahrt.
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4: 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Ja, der Waschbär sitzt noch schüchtern am Straßenrand, der Fuchs holt sich noch das Frühstück und gestern hatte ich morgens eine Katze aus der Nachbarschaft, die hat sich genau mitten auf die Straße hingelegt. Also wirklich, ich glaube, die hat da gepennt. Manchmal sind Tiere morgens auch so komisch wie wir, ne? So ein bisschen Ballerballer im Kopf. Was haben wir ein Glück, dass es jetzt morgen ist.

0: 5.11 Uhr haben wir es. Einen schönen guten Morgen hier auf Antenne Brandenburg. Was meinen Sie denn? Sind die Basketballerinnen rund um Spielerin Leonie Fiebig schon wach?
1: Brutal surreal. Keine Ahnung, wie man so reagieren soll, wenn man sowas schafft. Es ist extrem emotional. Ich kann es gar nicht realisieren, ehrlich gesagt.
0: Ja, da haben sie einiges geschafft. Deutschland steht im WM-Halbfinale bei der Basketball-WM der Frauen. Ausgetragen in Berlin, gestern gegen Belgien gewonnen. 74 zu 93. Also aus unserer Sicht dann 93 zu 74. Und Frage an Armin Lehmann. So weit waren sie ja noch nie. Hat es am Heimvorteil gelegen?
2: Also es lag sicher auch am Heimvorteil. Also wie gestern das Publikum mitgegangen ist, wie sie jeden Block, jeden Ballgewinn, jeden Korberfolg der Deutschen gefeiert haben, das macht natürlich was mit dir und das macht auch was mit den Gegnerinnen. Aber es wäre mir zu billig zu sagen, es lag jetzt nur daran, dass sie zu Hause gespielt haben. Mhm. Es war eine taktische Meisterleistung der deutschen Mannschaft, die überaus klug und gut verteidigt hat. 6 Spielerinnen haben dann alleine zweistellig getroffen und wenn man dann so gut und das gegen den Europameister spielt, dann hat man am Ende auch den Sieg verdient und in dieser Deutlichkeit mit diesem 93 zu 74 war der Sieg nun wirklich nicht zu erwarten. Und es ist schon eine Basketball-Sensation, dass Deutschland jetzt im Halbfinale steht.
0: Ja, dann stürzen Sie sich doch ins Basketballfieber. Es geht jetzt übrigens im Halbfinale gegen Frankreich. Die sind auch ziemlich gut und wir drücken die Daumen. Das Spiel ist dann morgen um 16.30 Uhr.

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0: Ach, das ist schön romantisch, oder?
1: Chicago, Hard to Say, I'm Sorry, um 5.19 Uhr hier auf Antenne Brandenburg. Gerade habe ich Ihnen ja schon erzählt, wie erfolgreich die deutschen Basketballerinnen sind. Also groß, im doppelten Sinne. In der chinesischen Nationalmannschaft spielt eine Frau sogar mit, die 2,25 Meter ist. Und das sieht auf Fotos total absurd aus. Aber das hat uns gestern auf die Idee gebracht, mal zu fragen, wer ist eigentlich die größte Brandenburgerin? Also wir haben sie gesucht und wir glauben auch, dass wir sie gefunden haben. Nachdem es erst ein bisschen zögerlich losgegangen ist, dachten wir schon, ach, so groß sind offensichtlich die Frauen in Brandenburg nicht. Aber nein, dann kam Tina aus Neusedin mit 1,99.
2: Also wie sagt man, ich sehe immer schön die Platten hinten bei den Herren.
1: Ja, die war super gut drauf. Aber es ist natürlich nicht alles cool, wenn man so groß ist wie Tina.
2: Also ich bin vielleicht eine der wenigen großen Leute, die ein gesundes, sehr, sehr gesundes Selbstbewusstsein haben. Aber natürlich hat man als großer Mensch sehr viele, wie sagt man, finanzielle Nachteile. Bis zum Sarg. Hört sich doof an, aber es ist wirklich so. Also selbst der Sarg muss drauf bezahlt werden, weil man eben zu groß ist.
1: Ja, das ist auch ein Einblick, ne, in die Welt eines Großen. Ich bin 1,63, diese Probleme habe ich nicht. Dafür sind mir alle Hosen zu lang, aber irgendwas ist ja immer, ne? Tina ist übrigens mit einem Mann verheiratet, der 2,04 Meter groß ist. Ein gemeinsames Kind haben sie auch. Und das ist auch schon verhältnismäßig groß und größer als andere in dem Alter. Und eins steht fest, mit 1,99 ist Tina aus Neusedin vielleicht die größte Brandenburgerin, ja. Aber ihre Laune, die ist mindestens genauso groß. 5.20 Uhr, damit wünschen wir Ihnen einen schönen Freitagmorgen.

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1: Im Studio Pocoing Choing. Guten Morgen. Die Fluggesellschaft Emirates bekommt eine tägliche Verbindung zwischen dem BER und Dubai. Das ist Teil eines neuen Luftverkehrsabkommens mit den Vereinigten Arabischen Emiraten. Brandenburgs Infrastrukturminister Krumbach spricht von einem Aufbruchssignal. Die Staatsanwaltschaft in Hannover ermittelt gegen den SPD-Spitzenkandidaten zur Berliner Abgeordnetenhauswahl Krach in 3 Fällen. Wie die Behörde dem RBB bestätigte, geht es um den Verrat von Geschäftsgeheimnissen und die Verletzung der Geheimhaltungspflicht bei einer Ausschreibung und um Vorteilsannahme. Die USA erinnern heute an die Opfer der Terroranschläge vom 11. September 2001. Vor genau 25 Jahren hatten islamistische Terroristen Passagierflugzeuge gekapert und sie unter anderem in die beiden Türme des World Trade Centers in New York gesteuert.
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2: Aus dem Cottbuser Antennestudio mit Holger Kessler. Schönen guten Morgen. Seit 30 Jahren begleiten ihre Mitarbeiter Geflüchtete. Heute feiert die Flüchtlingsarbeit Forst ihr 30-jähriges Bestehen, unter anderem mit einem Tag der offenen Tür. Antenne-Reporter Sebastian Schiller berichtet.
3: Die Einrichtung in Forst ist die größte Übergangseinrichtung im Spree-Neiße-Kreis. Mehrere hundert Menschen finden hier theoretisch Platz, ehe versucht wird, sie in Wohnungen im Kreis unterzubringen. Mit einem Tag der offenen Tür, internationalem Essen und persönlichen Begegnungen will die Einrichtung heute einen Blick hinter die Kulissen ermöglichen. Dabei soll auch auf die letzten 30 Jahre zurückgeblickt werden, die gerade zuletzt von 2 großen Fluchtbewegungen ab 2015 und ab 2022 geprägt waren. Damals waren 1.400 bzw. über 1.700 Menschen im Kreis aufgenommen worden. Im letzten Jahr hat Spree-Neiße nach eigenen Angaben noch 280 Menschen aufgenommen.
2: Nach Angriffen auf Hochspannungsleitungen, unter anderem in der Nähe des Kraftwerks Jenschwalde, hat die Bundesanwaltschaft die Ermittlungen übernommen. Bisher war die Cottbuser Staatsanwaltschaft zuständig. Jetzt hat Karlsruhe übernommen wegen der besonderen Bedeutung, wie die Behörde mitteilt. Unter anderem gehe es um den Verdacht verfassungsfeindlicher Sabotage. Diese Woche wurde ein 48-Jähriger festgenommen. Er soll bei Jenschwalde mit Raketen und Drähten Kurzschlüsse in Hochspannungsleitungen ausgelöst haben. Ähnliche Anschläge gab es auch in Nordrhein-Westfalen und Sachsen. Wie gut kommt der Strukturwandel bei den Menschen vor Ort an? Das erforscht in Cottbus ein neues Zentrum, das gestern eröffnet wurde. Die Mitarbeiter um Sina Hackenberg wollen in dem Zentrum mit dem Namen Zestur das Ohr ganz nah an den Einwohnern haben.
4: Hier in Cottbus haben wir in der Schlosskirchpassage in der Burgstraße Räumlichkeiten, wo das Zestur anzutreffen ist. Da kann man sozusagen hinkommen und Fragen stellen und auch Themen mitbekommen, was gerade besprochen wird.
2: Das neue Zentrum wird vom Bund gefördert mit 18 Millionen Euro. Und zum Abschluss noch die Zeit. Es wird 5.33 Uhr.
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5: Heute habe ich sie wirklich rausgeholt, meine Übergangsjacke. Ich bin gespannt, ob ich sie nochmal wegpacke, aber heute ist es ein bisschen frischer. Wir haben 10 Grad in Brandenburg an der Havel, 11 Grad in Potsdam, 12 in Frankfurt-Oder und Lenzen. Und ich habe gedacht, auch ist angebracht. Ich glaube, es hätte noch mit der ganz dünnen geklappt, aber war mir dann doch ein bisschen kuscheliger. 19 bis 23 Grad kriegen wir heute, mal Sonne, mal Wolken. Eigentlich so, wie Sie es in den letzten Tagen schon kennen. Es ist trocken, auch wenn es manchmal ganz doll nach Regen aussieht am Horizont. Und das Wochenende wird insgesamt mit vielen Wolken verhangen sein. Ein bisschen Sonne ist aber dabei. Morgen gibt es mal hier und da einen schwachen Regenschauer. Sonntag zwar insgesamt das Gleiche, aber dann wird es doch eine Ecke nasser und verregneter. Also wenn Sie einen Wochenendausflug planen, dann draußen, dann machen Sie lieber den Sonnabend statt den Sonntag.
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5: Da gucken wir in den Stadtverkehr Berlin. Da haben wir nämlich in Tiergarten die Klingelhöfer Straße, die stadteinwärts vorm Lützowplatz wegen eines Feuerwehreinsatzes gesperrt. Und der Tiergartentunnel, der ist noch kurz vor 6 gesperrt. Und bei der S-Bahn haben wir auch was. Es laufen nämlich Bauarbeiten. Bis Sonntag Betriebsschluss fahren keine Züge zwischen Halensee und Beusselstraße, dafür Busse. Betroffen sind hier die Ringbahnlinien S41 und 42 und auch die S46. Und ein Blitzer wurde auch schon aufgestellt um die Uhrzeit. Herrje. A115 Richtung Dreieck Nutetal hinter Kleinmachnow. Gute Fahrt für Sie.
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5: Ja, ich habe auch schon überlegt, was wir am Wochenende so machen mit der Familie. Ist ja so ein Kinofest, so ein bundesweites. Da kostet jede Kinovorstellung nur 5 Euro. Hab gedacht, das wäre vielleicht eine ganz gute Sache. Ansonsten machen wir es einfach wie die Alpakas.
7: Die Hauptbeschäftigung liegen, kauen und chillen.
5: Tja, oder? Wäre doch mal eine ganz gute Sache.

0: Na, hupen Sie schon oder hoffen Sie noch?
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0: Ja, heute wird's ernst. Für Sie, für uns, für alle Schwalbenfans im Schwalbennest. Heute verschenken wir die erste E-Schwalbe in Sonnenorange oder sagen wir einfach Antennegelb. Kultig, schick, fast wie damals vom Design her und mit Sitzbank und Hupe so. Aber technisch voll aufgepimpt mit E-Motor. Ach, das ist ein Teil, das wollen Sie alle haben. Das weiß ich auch ganz genau. Ich würde es auch gerne haben, aber ich stehe nicht auf der Gewinnerliste. Sie aber vielleicht in unserem Schwalbennest. Und heute um kurz nach 7 rufen wir einen Glücklichen an, der die E-Schwalbe dann gewinnt. Und ich sag mal so, wo es zuerst hingehen soll, das wissen Sie alle auch schon genau.
2: Oh, auf jeden Fall mit meiner Tochter. Vielleicht meinen Papa besuchen. Der würde sich ganz freuen.
3: Tatsächlich würde ich mir meinen größeren Sohn schnappen und würde mit ihm, weil er das schon sehr lange möchte, zu City Chicken fahren, damit er da endlich mal was essen kann.
4: Also als allererstes würde ich dann meiner Tochter schreiend anrufen. Die hat nämlich von ihrer Oma eine Schwalbe gekriegt und wir würden als erstes beide eine Ausfahrt machen. Wir wohnen ja hier im Oderbruch, im wunderschönen Oderbruch, und dann würden wir beiden Mädels dann auf Tour gehen.
0: Oh Gott, das sind so schöne idyllische Bilder, wenn Sie schon hoffen, dass Sie die E-Schwalbe gewinnen. Also wir drücken ganz, ganz doll die Daumen. Kurz nach 7 wissen wir dann, wer die E-Schwalbe gekriegt von uns. Also schön das Handy auf laut lassen und auf unseren Anruf hoffen. Kurz nach sieben. Jetzt aber erstmal einen Kaffee machen, Brötchen schmieren, Stullen für die Arbeit fertig machen und dann geht's los.

0: Antenne Brandenburg ist hier. Einen schönen guten Morgen. Was machen Sie so am Wochenende? Kürbissüppchen kochen, Pflaumen verarbeiten, da ist ja einiges zu tun. So eine Zusammenarbeit aus im Garten ernten und dann in der Küche direkt verarbeiten. Aber auch wenn Sie raus wollen, gar kein Problem, ist einiges los in Brandenburg. Altstadtfest in Bad Freienwalde, Rolandfest in Perleberg oder das Brandenburger Dorf- und Erntefest. Das sind nur Beispiele. Wir haben nämlich noch in der Studionachricht in der Antenne-App eine Nachricht von Katharina bekommen aus Liebenthal bei Wittstock-Dosse. Die hat uns nämlich ihren Tipp geschickt. In Liebenthal ist morgen nämlich Scheunenflohmarkt. Morgen 10 bis 16 Uhr mag ich ja gerne so eine kleinen Flohmärkte, wo man dann auch mal einen Schatz oder ein richtig gutes Schnäppchen findet. Auch Sie können dann noch einen Stand aufbauen. Danke für den Tipp auf jeden Fall, Katharina. Vielleicht haben Sie ja Lust. Und wenn Sie danach noch politische Luft schnuppern wollen, gar kein Problem.
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1: Im Studio Ronald Schleif. Guten Morgen. Die Fluggesellschaft Emirates fliegt künftig täglich zwischen dem BER in Schönefeld und Dubai. Die Direktverbindung ist Teil eines neuen Luftverkehrsabkommens zwischen Deutschland und den Vereinigten Arabischen Emiraten. Brandenburgs Infrastrukturminister Krumbach spricht von einem Aufbruchssignal für die Brandenburger Wirtschaft. Kritik kommt dagegen von der Gewerkschaft Verdi und der Lufthansa. Sie warnen vor der außereuropäischen Konkurrenz. Direktverbindungen zwischen dem BER und Dubai bieten schon Condor und Eurowings an. Brandenburgs Polizeipräsidium wird neu organisiert. Nach Angaben des Innenministeriums in Potsdam wird es künftig direkt im Ministerium eingerichtet. Hanno Christ berichtet.
2: Bislang verfügt Brandenburg über ein Präsidium und eine eigene Polizeiabteilung im Ministerium. Ab kommendem Jahr soll nun beides miteinander verzahnt werden. Durch das neue Landespolizeipräsidium soll laut Ministerium eine effektive und effiziente Organisation bereitgestellt und Doppelzuständigkeiten abgeschafft werden.
1: Am letzten Tag der Haushaltswoche debattiert der Bundestag heute über den mit Abstand größten Einzelposten, den Etat für Arbeit und Soziales. Arbeitsministerin Baas plant im nächsten Jahr Ausgaben von über 201 Milliarden Euro, ein Plus von gut 4 Milliarden. Aus unserem Hauptstadtstudio weitere Einzelheiten von Tim Astmann.
3: Größter Einzelposten sind die Ausgaben für die Grundsicherung im Alter und bei Erwerbsminderung und natürlich für die Rente. Auch im kommenden Jahr werden die Leistungen des Bundes für die Rentenversicherung, also die Zahlungen, die nötig sind, um die Versicherung stabil zu halten, wieder steigen auf rund 132 Milliarden Euro. Die geschätzten Ausgaben für die Grundsicherung für Arbeitssuchende bleiben mit rund 51 Milliarden Euro ungefähr auf dem Niveau des Vorjahres.
1: Die USA erinnern heute an die Opfer der Anschläge vom 11. September 2001. Vor genau 25 Jahren hatten islamistische Terroristen Passagierflugzeuge gekapert und sie unter anderem in die beiden Türme des World Trade Centers in New York gesteuert. Von dort berichtet Martin Gansemeier.
4: Schon in den vergangenen Nächten strahlten zwei gewaltige Lichtsäulen in den Nachthimmel über Manhattan. Genau dort, wo früher das World Trade Center stand. Knapp 3000 Lichtdrohnen, eine für jedes Opfer der Terroranschläge, ließen die beiden Türme wieder auferstehen. Während US-Präsident Donald Trump in Washington bleibt und eine Rede am Pentagon hält, kommen alle noch lebenden Ex-Präsidenten zur zentralen Gedenkfeier mit den Opferangehörigen zum 9/11-Mahnmal in Manhattan.
1: Bayern München hat in der Fußball-Champions League gewonnen. Der deutsche Meister besiegte am Abend Bodø Glimt aus Norwegen mit 5:0. RB Leipzig verlor dagegen bei Como in Italien mit 1:4. Und die deutschen Basketballerinnen stehen im Halbfinale der Weltmeisterschaft. Sie besiegten gestern Abend in Berlin Belgien mit 93:74. Soweit die Antenne Brandenburg Nachrichten. 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
5: Spaziergang am Morgen vertreibt Kummer und Sorgen oder lässt sie heute früh Eishände kriegen.
6: Ja,
5: also es ist ordentlich, ordentlich frisch. Vielerorts heute nur einstellig. Am kältesten ist es gerade im Kreis Oberspreewald-Lausitz, in Klettwitz zum Beispiel. 6 Grad.
6: Klingt gar nicht so kalt.
5: Na,
6: aber 6, es fühlt sich kalt an.
5: Ich finde 6 Grad ist, also, ne,
6: ja, das ist ja Kühlschrank auch fast, du hast recht.
5: Genau. 9 Grad haben wir in Luckenwalde, aber wo es ein bisschen wärmer ist, zum Beispiel in Frankfurt-Oder, da haben wir 12 Grad. Aber machen wir uns nichts vor. Der Herbst ist da. 19 bis 23 Grad kriegen wir heute und es gibt einen Sonne-Wolken-Mix. Bleibt trocken, auch wenn die Wolken manchmal so düster sind, dass man denkt, ach, da kommt doch ein Regenschauer. Nee, heute eher nicht, aber am Wochenende schon. Da haben wir viele Wolken, bisschen Sonne und morgen schon ein paar leichte Regenschauer, aber am Sonntag, da regnet sich's dann irgendwann ein. Gehen Sie halt ins Kino oder machen irgendwas drin auf der Couch.
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5: Da haben wir im Stadtverkehr Berlin in Tiergarten die Klingelhöfer Straße nur. Die ist stadteinwärts gesperrt wegen eines Feuerwehreinsatzes vorm Lützowplatz. Bei der S-Bahn brauchen Sie Geduld heute Morgen. Da laufen Bauarbeiten bis Sonntag Betriebsschluss. Keine Züge zwischen Halensee und Beusselstraße. Und geblitzt wird unter anderem auf der B2 zwischen Großklinike und Krampnitz. Auch wenn das jetzt viel klang, insgesamt ist trotzdem noch ruhig.
6: Und außerdem ist Freitag.
5: Ja.
6: Es ist Freitag.
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6: Endspurt, heute geht die E-Schwalbe raus. Ja, kurz nach 7 ist es soweit. Handy nochmal voll laden, damit es auch klingelt. Und eine Frage, warum sucht man sich mitten in der Nacht eine Leiter, obwohl man eigentlich schlafen will?
5: Oha.
6: Das erfahren Sie gleich bei uns.

0: bei Nacht. Hello Freitag.
1: Buongiorno.
0: Hier ist Antenne Brandenburg um 6:11. Wir hoffen, Sie hatten eine gute Nacht und konnten einigermaßen durchschlafen. War ja schön kühl. Allerdings war es nicht bei allen so. Maria, unsere Kollegin, frühe Redakteurin, hat uns heute Morgen begrüßt mit: Leute, tut mir leid, ich habe kaum gepennt. Erzählt eine Geschichte, die ist sehr, sehr... Also wir finden sie lustig.
2: Ich bin heute Nacht um 1.45 Uhr im Bett hochgeschreckt, weil mein Rauchmelder losgegangen ist.
1: Oh nee.
2: Furchtbar.
0: Oha. So, das hieß ja aufstehen dann.
2: Das war, naja, erstmal war es ganz kurz durchatmen. Dann habe ich gemerkt, okay, Erleichterung, es brennt nicht. Das war ganz wichtig.
0: Ja.
2: Und dann war aber das Problem, unsere Decken sind fast 4 Meter hoch und die ganze Zeit der Rauchmelder. Piep, piep, piep, piep.
0: Bist du auch so 1,63 groß?
2: Richtig. Das heißt,
0: ja?
2: Du musst auch erstmal die Leiter suchen, die war am Abstellraum. Die wiegt aber auch richtig viel, da muss ich die aufbauen. Vorher habe ich da noch so meine Kopfhörer gefunden für einen Lärmschutz, habe die aufgesetzt. Bin also um 1.50 Uhr mit Lärmschutzkopfhörern auf die Leiter gestiegen und habe irgendwie versucht, dieses Ding abzuschrauben.
1: Ja. Alle Nachbarn sind sehr dankbar.
0: Aber ja. Du hast es hingekriegt.
2: Ja, ich habe es hingekriegt. Okay. Stresslevel war ganz weit oben. Ich war dann auch wach.
0: Ja, sehr schön. Aber so eine Geschichte, ganz ehrlich, man ist ja nachts schon mal im Bett gestanden, weil irgendein Geräusch oder irgendwas war.
1: Und dann so, was
0: wieder mal erlebt. Ne? Bei uns ist im Bad mal so der Handtuchhalter abgeflogen und lag in der Badewanne und ich habe ewig gesucht. Haben Sie auch so eine Geschichte? Nachts im Bett gestanden. Warum? Gerne anrufen. 0331 70 98 100 oder eine Studionachricht schicken. 13:06 ist es. Morgen.
2: Morgen.

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1: 6.16 Uhr haben wir's. Kurzer Blick noch auf die Straßen, bevor Albano Carisi hier loslegt.
2: Wir haben nämlich noch Gegenstände auf der Straße, und zwar auf der A13 Richtung Dresden, hinter Roland, ganz besonders vorsichtig fahren.
1: Vielleicht ist es ja das Mikrofon von Albano. Und ja. Er greift es sich, nimmt es hoch und legt los.
2: Wie schön das wäre.

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0: Man kann nicht
1: schön,
0: anders.
1: Dass wir dieselbe Tonart treffen. Hier ist Antenne Brandenburg. Jetzt ist ja auch noch früh, kurz vor 6:30 haben wir es. Und wir haben eine wirklich, ich sag mal jetzt, gruselige Story von Sabine aus Eisenhüttenstadt. Wir haben ja gefragt, was ist Ihnen schon mal nachts passiert, als Sie hochgeschreckt sind? Also, weil Sie irgendwas gehört haben.
0: Ja.
1: Und Sabine hat Folgendes erzählt.
2: Ich bin nachts aufgeschreckt durch ein lautes Geräusch auf der Treppe. Mhm. Aber wirklich. Und dann habe ich gelauscht und dann hat es sich von Stufe zu Stufe bewegt.
0: Oh Gott.
1: Was das war, hören Sie bei uns in 5 Minuten.
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4: Im Studio Pocoin Choing. Guten Morgen. Die Fluggesellschaft Emirates fliegt künftig zum BER. Die Direktverbindung mit Dubai wird durch ein Luftverkehrsabkommen ermöglicht, das Deutschland und die Vereinigten Arabischen Emirate geschlossen haben. Brandenburgs Infrastrukturminister Krumbach spricht von einem Aufbruchssignal für den Wirtschaftsstandort Brandenburg. Der Bundestag debattiert am letzten Tag der Haushaltswoche heute über den mit Abstand größten Einzelposten, den Etat für Arbeit und Soziales. Ministerin Baas plant im nächsten Jahr Ausgaben von mehr als 201 Milliarden Euro, ein Plus von gut 4 Milliarden. Bayern München hat in der Fußball-Champions League gewonnen. Der deutsche Meister besiegt am Abend Bodø Glimt aus Norwegen mit 5:0. RB Leipzig verlor dagegen bei Como in Italien mit 1:4.
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5: Im Cottbuser Antennestudio begrüßt Sie Holger Kessler. Schönen guten Morgen. Angesichts leerer Kirchenbänke und massiver Nachwuchssorgen stellt sich die Frage, wie kleinen Dorfkirchen im Land neues Leben eingehaucht werden kann. Antworten soll heute eine Dorfkirchentagung in Dobele-Kirchhain geben. Antennereporter Martin Schneider hat dazu nähere Infos für Sie.
6: Schon zum dritten Mal geht die Dorfkirchentagung der Frage nach, wie man Kirchengebäude erhalten kann. Unter dem Motto Neue Perspektiven für geliebte Orte ist auch das Ziel, neue Ideen und Kooperationen auszuloten. Vor allem gesucht werden Strategien für wenig genutzte Kirchen oder alternative Nutzungsmöglichkeiten. Mit dabei sind auch das Wissenschaftsministerium Brandenburg und die BTU Cottbus-Senftenberg.
5: Sie hilft bei Behördengängen der Arbeits- und Wohnungssuche oder bei Sprachkursen. Die Flüchtlingsarbeit Forst. Heute feiert sie ihr 30-jähriges Bestehen. Unter anderem mit einem Tag der offenen Tür, wie Antenne-Reporter Sebastian Schiller berichtet.
7: Dabei soll auch auf die vergangenen 30 Jahre zurückgeblickt werden. Allein der Kreis Spree-Neiße hatte beispielsweise 2015 rund 1.400 Menschen aufgenommen. 2022 waren es über 1.700. Zuletzt waren es rund 280. Viele davon landeten vorerst in Forst, der größten Übergangsunterkunft im Landkreis. Zur Jubiläumsfeier wollen die Verantwortlichen heute einen Blick hinter die Kulissen der Einrichtung in Forst ermöglichen. Mit internationalem Essen und persönlichen Begegnungen mit den derzeitigen Bewohnern.
5: Nach Angriffen auf Hochspannungsleitungen, unter anderem in der Nähe des Kraftwerks Jenschwalde, hat die Bundesanwaltschaft die Ermittlungen übernommen, weil es um den Verdacht verfassungsfeindlicher Sabotage geht. Bisher war die Cottbuser Staatsanwaltschaft zuständig. Diese Woche wurde ein 48-Jähriger festgenommen. Er soll bei Jenschwalde mit Raketen und Drähten Kurzschlüsse in Hochspannungsleitungen ausgelöst haben. Ähnliche Anschläge hatte es auch in Nordrhein-Westfalen und Sachsen gegeben. Und zum Abschluss noch die Zeit. Es ist 6:53.
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8: Ein rosa Sonnenaufgang. Genau in dieser Minute geht nämlich die Sonne auf.
9: Ein Geschenk des Himmels,
8: genau,
9: am Freitag.
8: Die Sonne freut sich auch aufs Wochenende und taucht diesen Morgen eben in Romantik. Und auch wenn es draußen romantisch aussieht, kalt ist es trotzdem. Wir haben aktuell Temperaturen in Brandenburg zwischen 7 Grad in Rulat und 12 in Angermünde. Bis zu 23 werden es heute noch. Und es gibt mal Sonne, mal Wolken und es bleibt trocken. Am Wochenende ein bisschen anders. Also diese vielen Wolken und ein bisschen Sonne dazwischen, das können Sie schon mal merken. Leichte Regenschauer, die sind morgen mit drin und ein bisschen kräftigere Regenschauer bzw. so ausbreitender Regen, dann wird über den Tag dann immer mehr. Gibt es am Sonntag ungefähr 22, 23 Grad, aber nicht ganz so freundlich.
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8: Im Landkreis Teltow-Fleming zwischen Blankenfelde und Diedersdorf. Da haben wir gerade eine ungesicherte Unfallstelle. Bitte hier vorsichtig fahren. Und bei der S-Bahn Berlin wichtig, Bauarbeiten bis Sonntag, Betriebsschluss. Deswegen keine Züge aktuell zwischen Halensee und Beusselstraße. Und geblitzt wird auf der B87 zwischen Fermerswalde und Herzberg. Gute Fahrt.
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1: jetzt wird es spannend. Ja, Sie haben es vielleicht gerade vor den Nachrichten gehört. Sabine aus Eisenhüttenstadt ist nachts wach geworden von einem Geräusch aus dem Treppenhaus. Ein Poltern, das sich von Stufe zu Stufe bewegt hat. So, Sabine, jetzt klär uns auf. Was war das?
2: Dann bin ich raus und ich hatte im Treppenhaus ein Fenster und einen großen Blumentopf. Und da hat der das Übergewicht verloren, ist runtergefallen und da ist er von Stufe zu Stufe runtergefallen.
1: Ach, der ist so gerollt.
2: Ja, völlig harmlos.
1: Aber hast du schon erstmal ein bisschen Bammel gehabt, oder?
2: Ja, natürlich. Ich habe eine Weile auf der Bettkante gesessen, habe gedacht, was machst du denn? Nein, jetzt gehe ich gucken. Die Erde lag dann auch auf den Stufen. Naja, die musste ich natürlich auch, weil sie furchtbar noch nachts wegnehmen.
0: Oh, aber Gott.
2: Oh, das ist es nicht.
8: Ja. Naja, dann warst du wach, ne?
2: Na, erstmal ja.

0: Spannung in der Luft. Da könnte man glatt einen Schwalbenakku mit aufladen.
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2: Ja, Carina aus Potsdam, Daniel aus Felten, Andi aus Rhino und viele, viele andere haben in der Nacht extra das Handy ganz, ganz vollgeladen und auf ganz laut gestellt auch, damit man es auf gar keinen Fall verpasst. Gleich um kurz nach sieben rufen wir nämlich den ersten Gewinner unserer gelben E-Schwalbe an.
0: Kultig, schick, fast wie damals im Design, mit Sitzbank und Hupe, aber technisch voll aufgepimpt, mit E-Motor. Ein absolutes Haben-Wollen-Objekt und es macht wirklich so Spaß, auf dem Ding zu fahren. Mhm. Ich kann das wirklich bestätigen. Einige von ihm haben es ja auch schon verraten, welche Tour sie als erstes machen würden.
3: Oh, wahrscheinlich würde ich den Berlin-Mauerweg ein bisschen entlang fahren, weil da wohnen wir ja gerade. Oder natürlich Ostsee wäre natürlich wunderbar. Das wäre natürlich mein absoluter Wunsch.
4: Tief würde ich nach Magdeburg machen, um zu meinem Freund zu fahren.
5: Tatsächlich würde ich mir meinen größeren Sohn schnappen und würde mit ihm, weil er das schon sehr lange möchte, zu City Chicken fahren, damit er da endlich mal was essen kann.
0: Also der Countdown läuft, in einer halben Stunde ist es soweit. Alle, die mitgespielt haben, sind natürlich mit im Schwalbennest, also auf der Gewinnerliste. Und falls sie da nicht drauf sind, auch kein Problem. Nächste Woche gibt's noch eine.
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0: Gießen, Senftenberg, Pritzwalk, Rathenow. Schönen guten Morgen.
1: Guten Morgen auch nach Potsdam, Ludwigsfelde und Trebbin.
0: Hier ist Antenne Brandenburg.
1: Guten Morgen.
0: Und auch wenn manche um diese Uhrzeit beim Blick in den Spiegel es heute schon feiern könnten, aber nein, Halloween ist erst nächsten Monat.
1: Und man kann sagen, auch schon, ne?
0: Ja, die Zeit vergeht. Ja, und da lohnt es sich ja heute mal beim Staatstheater in Cottbus vorbeizugucken. Da ist nämlich Kostümverkauf.
1: Oh, mega erfolgreich, auch schon die letzten Jahre gewesen. Und was es da alles so gibt, sagt Anna-Martha Thomas, die beim Staatstheater mit für die Kostüme verantwortlich ist.
2: Wir haben durch die Bank ziemlich viele verschiedene Kostüme. Viele Kostümteile, die wirklich sehr nach Kostüm aussehen. Irgendwelche Fellmäntel und Schwänze und Hexen und sowas in der Art. Aber auch viel normalere Sachen wie einfache Blazer, verschiedene Röcke. Oder mal ein besonderes Kleid, was extra genäht wurde.
0: Cool.
1: Das Ganze gibt es echt für einen schmalen Taler. Los geht's bei 1 Euro, maximal 20 Euro pro Stück.
0: Ist ja, wenn man überlegt, was sonst so kostet, wenn du den Kostüm leihst.
1: Ja,
0: das ist okay.
1: Total super und die sind ja auch richtig gut gemacht. Ne? 10 bis 17 Uhr wird verkauft heute und morgen im Probenzentrum in der Lausitzer Straße. Oh, so einen Hexenhut hätte ich gern.
0: Ein Hexenhut? Das wäre absolut passend bei dir.
1: Ey.
0: 6.52 Uhr.
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1: Im Studio Ronald Schleif. Guten Morgen. Die Fluggesellschaft Emirates darf künftig auch den Flughafen BER in Schönefeld ansteuern. Die Direktverbindung mit Dubai ist Teil eines neuen Luftverkehrsabkommens zwischen Deutschland und den Vereinigten Arabischen Emiraten. Infrastrukturminister Krumbach sieht große Bedeutung für den Wirtschaftsstandort Brandenburg. Er sagt der RBB 24 Brandenburg aktuell:
2: Es ist auch ein Signal dafür, dass der BER ein wirklicher Hauptstadtflughafen wird. Wir brauchen ganz dringend in Ostdeutschland mehr Direktverbindung, interkontinentale Direktverbindung. Wir haben bislang 8, in München gibt es über 50, in Frankfurt gibt es über 100 solcher Verbindungen und in ganz Ostdeutschland alle am BER nur 8. Und das ist dann ein sehr, sehr gutes Signal, dass da jetzt was dazukommt.
1: Kritik kommt dagegen von der Gewerkschaft Verdi und der Lufthansa. Sie warnen vor der außereuropäischen Konkurrenz. Direktverbindungen zwischen dem BER und Dubai bieten ab dem Winterflugplan schon Condor und Eurowings an. Die Deutsche Bahn hat ihre Pläne zur Sanierung der Strecke des Regionalexpress 1 zwischen Berlin und Frankfurt-Oder überarbeitet. Demnach soll die Sperrung ab 2029 verkürzt und insgesamt auf 2 Jahre verteilt werden. Weitere Einzelheiten hat Marie Stumpf.
3: Konkret ist von 2 Sperrungen die Rede, die jeweils 4 Monate dauern sollen. Der Bahnverkehr zwischen Berlin und Fürstenwalde soll zeitweise nicht betroffen sein. Ursprünglich war eine 9-monatige Sperrung am Stück geplant gewesen. Brandenburgs Verkehrsminister Krumbach zeigte sich nicht zufrieden mit den Plänen. Die geplanten Einschränkungen für die Fahrgäste seien noch immer erheblich.
1: Die Staatsanwaltschaft in Hannover ermittelt gegen den SPD-Spitzenkandidaten zur Berliner Abgeordnetenhauswahl Krach in 3 Fällen. Wie die Sprecherin der Staatsanwaltschaft dem RBB bestätigte, geht es um den Verrat von Geschäftsgeheimnissen und die Verletzung von Geheimhaltungspflichten bei einer Ausschreibung sowie um Vorteilsnahme. Ute Schumacher berichtet.
4: Über diese konkreteren Vorwürfe hatte der Tagesspiegel zuerst berichtet. Auf einer Pressekonferenz am Donnerstagmittag hatte Steffen Krach von einer Spende an die Berliner SPD berichtet, die er unverzüglich zurücküberwiesen habe. Zu einer etwaigen zweiten Spende äußerte sich Krach nicht. Krach bezeichnete die erhobenen Vorwürfe als haltlos, wie sein Sprecher am Abend im RBB bestätigte. Für Steffen Krach gilt die Unschuldsvermutung.
1: Bayern München hat in der Fußball-Champions League gewonnen. Der deutsche Meister besiegte am Abend Bodø Glimt aus Norwegen mit 5:0. RB Leipzig verlor dagegen bei Como in Italien mit 1:4. Und die deutschen Basketballerinnen stehen im Halbfinale der Weltmeisterschaft. Sie besiegten gestern Abend in Berlin Belgien mit 93:74. Und soweit die Antenne Brandenburg Nachrichten. 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
5: Danke, Ronald.
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6: Die ersten Kastanien kullern schon umher. Du bringst ja auch täglich mindestens eine mit, weil deine Tochter dir mal welche in die Tasche steckt.
5: Ja, und ich darf die nicht wegschmeißen. Ich habe hier noch eine kleine Babykastanie. Guck mal hier, zack, ich halte mal die Kamera. So sehen die aus, falls sie noch keine gesehen haben dieses Jahr.
6: Ganz genau. Ja, und das Wetter ist ja auch heute wieder herbstlich. Kann man noch Kastanien sammeln. Mal Sonne, mal Wolken, trocken bleibt es, 19 bis 23 Grad. Schönes Geräusch, mach nochmal mit der Kastanie. Ja, das ist der Herbst. Am Wochenende wird es dann wieder grauherbstlicher tatsächlich. Da kriegen wir immer mal wieder einen Regenschauer. Morgen ein paar und am Sonntag breitet sich der Regen dann tatsächlich aus. Ein bisschen Sonne ist immer dazwischen, aber naja, so goldener Herbst ist nicht am Wochenende.
5: Ich kann das Wetter würfeln hier mit der Kastanienfläche.
6: Und wie viel Grad kriegen wir?
5: So, 24.
6: Ah ja.
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6: Da haben wir einmal Rinder auf der Straße. Im Havelland zwischen Garlitz und Mützlitz vorsichtig fahren und weitere Rinder nochmal in Höhe Breder Eiche. Dann im Stadtverkehr Berlin, Tiergarten, die Klingelhöfer Straße stadteinwärts vorm Lützowplatz wegen eines Feuerwehreinsatzes gesperrt. Bei der S-Bahn Berlin, da fahren gerade wegen Bauarbeiten bis Sonntag Betriebsschluss keine Züge zwischen Halensee und Beusselstraße. Und geblitzt wird heute Morgen auf der B87 zwischen Fermerswalde und Herzberg und zwischen Briesenthal und Melchow. Gute Fahrt.
5: Um 4:07.
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5: Ja, Sie haben es gehört, die Hupe geht auf jeden Fall. Sie ist ja auch völlig neu. Eine E-Schwalbe mit allem drum und dran. Für Sie steht hier bereit im Wert von 6.000 Euro. Ganz viele haben mitgespielt. Gleich rollt die erste raus. Aber zu wem?
6: Tja, alle, die mitgespielt haben, schön ans Handy gehen, wenn es gleich klingelt.

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1: 7.11 Uhr.
0: Gleiches Anrollern.
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3: Guten Morgen, ihr ruft mich nicht jetzt wirklich an, oder?
0: Einen wunderschönen guten Morgen. Hier ist das Kraftfahrtbundesamt in Flensburg. Kann es sein, dass Sie sehr viele Punkte auf Ihrem Konto haben?
3: Guten Morgen, ihr zwei beide. Nein, tatsächlich habe ich noch nie in meinem Leben einen Punkt gehabt.
0: Das ist sehr gut, Ilka. Ilka aus Oderaue.
4: Guten Morgen.
3: Genau.
0: Guten hier sind Morgen. Annelie und Markus hier von Antenne Brandenburg.
3: Ja.
0: Du hattest wie viele andere mitgespielt um eine E-Schwalbe. Das ja. Los hat gerade eben entschieden. Du gewinnst eine E-Schwalbe im Wert von 6.000 Euro.
3: Nein.
0: Ja.
3: Echt?
4: Ja.
0: Es ist fast wie ein Telefoniefilm. Nein, doch. Oh. Eine wunderschöne E-Schwalbe in Sonnenorange, fährt 45 km/h mit Akku, brauchst keinen Sprit bezahlen und kannst damit demnächst durch Brandenburg düsen, wo immer du hin möchtest.
3: Oh, ihr seid ja Wahnsinn, ey. Mir flattert das Herz. mir verschlichtet so schnell nicht die Sprache. Aber jetzt bin ich ein bisschen...
0: Haben wir es geschafft, ganz
4: sehr
0: genau.
4: Gut.
3: Tatsächlich habe ich, alle haben gesagt, ja, wir drücken die Daumen. Ich sage, du Leute, ey, da rufen über 100 Leute an.
0: Mehr als 100 Leute, ja. Wir wünschen dir ganz viel Spaß damit, einen wunderschönen Spätsommer. Und denk ein bisschen an uns, wenn du damit fährst. Es ist ja Antennegelb. Ja. Wenn Sie Ilka demnächst sehen, dann wissen Sie, ach, guck mal, das ist sie. Die neue.
3: Ich werde euch Bilder schicken, wenn ich damit losdüse.
0: Ja, mach das bitte. Die neue Schwester Agnes, hätte ich fast gesagt.
3: Genau. ihr seid ja Hammer. Habt vielen, vielen Dank.
0: Sehr gerne. Und wir wissen ja alle, eine Schwalbe macht noch keinen Sommer.
4: Mhm.
0: Wir haben noch eine. Die gibt's nächste Woche Freitag. Und wir spielen ab heute schon drum. Kurz nach 9:30 die erste Runde. Oder jetzt schon auf antennebrandenburg.de. Schönen guten Morgen.
4: Morgen.

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0: Das ist übrigens ein cooler Song, um zu üben, von der Brust in die Kopfstimme zu kommen. Na,
1: ja, das kann ich morgens auch, wenn ich übe, den ersten Satz zu sagen.
0: Okay, 7:21 haben wir es. Guten Morgen.
1: Morgen.
0: Gestern um 11 Uhr klang es auch schrecklich.
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3: Im Studio Arne Sprung. Schönen guten Tag. Und piept Ihr Handy auch? Auch in Brandenburg werden in diesen Minuten wieder die Warnsysteme getestet. Gerade ist hier im RBB die amtliche Gefahrendurchsage eingegangen.
0: Das war gestern wohlgemerkt. Warntag auch bei uns hier im Antennestudio. Frage, hat es gepiept und gebrummt auch bei Ihnen? Hoffentlich oder nicht?
1: Ja, genau. Das will das Bundesamt für Bevölkerungsschutz und Katastrophenhilfe dann jetzt in Phase 2 des Warntags herausfinden.

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0: 7.30 Uhr. 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
1: Im Studio Pocoin Choing. Guten Morgen. Die Fluggesellschaft Emirates bekommt eine tägliche Verbindung zwischen dem BER und Dubai. Das ist Teil eines neuen Luftverkehrsabkommens mit den Vereinigten Arabischen Emiraten. Brandenburgs Infrastrukturminister Krumbach spricht von einem Aufbruchssignal für die märkische Wirtschaft. Am letzten Tag der Haushaltswoche im Bundestag geht es heute um die Etats von Forschungsministerin Baer und von Arbeitsministerin Baas. Zum Abschluss der Debatte ziehen die Fraktionen noch einmal Bilanz. 25 Jahre nach den Anschlägen vom 11. September erinnern die USA heute an die Opfer. Am Ort des früheren World Trade Centers in New York werden die Namen der fast 3000 Toten verlesen.
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2: Aus dem Cottbuser Antennestudio mit Holger Kessler. Schönen guten Morgen. Brandenburgs Dorfkirchen sind seit Jahren nicht wirklich gesegnet, zumindest wenn es um Mitgliederzahlen und Pfarrernachwuchs geht. Wie ihnen neues Leben eingehaucht werden kann, darum dreht sich heute eine Tagung der evangelischen Kirche in Doberle-Kirchhain. Oft ist es privater Einsatz wie in Steinitz bei Drebkau, der Dorfkirchen vor dem Verfall rettet. Seit 10 Jahren setzt sich hier Henry Wilk für die Kirche aus Feldsteinen ein.
3: Man sieht ihre Zeit an. Sie ist aber trotzdem noch schön. Ihre Malereien, die sie hier hat, diese Doppelempore, ihre Patronatslogen. Jeder Stein wurde von Menschenhand aufgesetzt. Wenn die Steine reden könnten, was würden die uns alles sagen? Und das alles zu bewahren, ist eigentlich unsere größte Aufgabe. Und das habe ich mir zu Gemüte geführt und kämpfe ein bisschen jetzt hier um die Kirche, dass sie wieder mehr für die Menschen da ist und dass hier wieder was passiert, was diese Kirche lange vermisst hat.
2: Sie hilft bei Behördengängen, der Arbeits- und Wohnungssuche oder bei Sprachkursen. Die Flüchtlingsarbeit Forst. Heute feiert sie ihr 30-jähriges Bestehen, unter anderem mit einem Tag der offenen Tür, wie Antenne-Reporter Sebastian Schiller berichtet.
4: Die Einrichtung in Forst ist die größte Übergangseinrichtung im Spree-Neiße-Kreis. Mehrere hundert Menschen finden hier theoretisch Platz, ehe versucht wird, sie in Wohnungen im Kreis unterzubringen. Mit einem Tag der offenen Tür, internationalem Essen und persönlichen Begegnungen will die Einrichtung heute einen Blick hinter die Kulissen ermöglichen. Dabei soll auch auf die letzten 30 Jahre zurückgeblickt werden, die gerade zuletzt von zwei großen Fluchtbewegungen ab 2015 und ab 2022 geprägt waren.
2: Wie die Chartersfürstin mit einem echten Ballkleid zur nächsten Oper schweben oder in die Uniform des Hauptmanns von Köpenick schlüpfen. Das geht heute und morgen für einen schmalen Taler beim Kostümverkauf des Cottbuser Staatstheaters. Im Probenzentrum in der Lausitzer Straße werden ausrangierte Kostüme verkauft für Preise zwischen 1 und 20 €. Und ganz umsonst gibt jetzt noch die Zeit, es ist 7.33 Uhr.
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5: Ich habe ja so einen Wetterbericht, ne, aus dem ich gerne noch mal zitiere. Pass auf. Das Bio-Wetter sagt heute, wir haben einen niedrigen Blutdruck und wir sind müde und antriebslos. Indiskrete Frage, an welchem Freitag ist das denn nicht so? Ne? Also sind wir doch fertig vor einer Woche.
6: Aber ich bin voller Vorfreude aufs Wochenende. Für mich trifft das gar nicht zu.
5: Du bist antriebsvoll?
6: Ich bin antriebsvoll und habe hohen Blutdruck, aber nur vom Kaffee.
5: Okay, also mal Sonne, mal Wolken, trocken und 19 bis 23 Grad. Das macht uns angeblich müde und antriebslos. Markus nicht in diesem Fall. Mal gucken, wie es dir am Wochenende geht. Da wird es nämlich regnerisch. Also morgen erstmal nur so ein bisschen, da kriegen wir viel Wolken und ein bisschen Sonne und dann hier und da mal einen leichten Schauer. Aber am Sonntag, da regnet es sich so langsam dann ein und wenn Sie da irgendwie einen Ausflug machen wollen, dann nehmen Sie lieber den Samstag statt den Sonntag. Jedenfalls wenn es draußen ist.
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5: Auf den Straßen sieht's ganz gut aus. Wir haben nur eine Sache bei der S-Bahn in Berlin. Wegen Bauarbeiten fahren bis Sonntag Betriebsschluss keine Züge zwischen Halensee und Beusselstraße. Dafür Busse. Betroffen sind die Ringbahnlinien 41, 42 und die 46. Und Blitzer haben wir heute Morgen auf der A115 Richtung Dreieck Nutetal hinter Kleinmachnow und auf der B96 zwischen Dahlewitz und der A10 Rangsdorf. Auch da werden Fotos gemacht. Kommen Sie gut an.
6: 7.34 Uhr.
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6: Zeit für Ihren Wunsch-80er, immer um kurz nach 7:30 Uhr. Heute kommt er von?
7: Ich bin der Julian. Ich komme aus Süko.
6: Und was wünschst du dir?
7: The Break My Stride von Matthew Wilder.
6: Und warum?
7: Ja, das kann ich gar nicht so genau sagen. Wir haben damals, wo meine Freundin schwanger war, irgendwie bin ich auf diesen Song mal gekommen. Und den haben wir immer unserem Kleinen vorm Bauch vorgespielt. Und dadurch ist es irgendwie so nach der Geburt so der Lieblingssong geworden, den wir so haben.
6: Dann kommt er jetzt natürlich für die ganze Familie. Viel

0: nur 41. 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Guten Morgen.
1: Guten Morgen.
0: Rolandfest in Perleberg.
1: Altstadtfest in Bad Freienwalde.
0: Pyro auf dem Scharmützelsee.
1: An diesem Wochenende ist wieder eine Menge los in Brandenburg, muss man schon sagen.
0: Vor allen Dingen auch das Brandenburger Dorf- und Erntefest. Die Riesensause, diesmal in Damelang im Fläming. Das ist ja immer woanders.
1: Mhm.
0: Und natürlich wird da jetzt schon aufgebaut. Heute Morgen geht's los. Morgenreporter Ivo Ziemann guckt sich das an und hilft hoffentlich auch ein bisschen mit. Obwohl ich glaube, es geht erstmal wieder nur ums Essen, oder?
2: Naja, hier werden schon fleißig Brötchen aufgebaut und Besteck und Marmelade. Ja, also wir starten heute erstmal mit einem kleinen Frühstück, weil man muss ja gestärkt sein, wenn man jede Menge zu tun hat. Jacqueline ist die Wichtigste, die hat Kaffee mitgebracht. Einen würde ich nehmen.
3: Ja, na klar, gerne. Zucker, Milch, alles vorhanden.
2: Wir müssen gestärkt ja gleich sein, weil es gibt natürlich nicht nur Frühstück, sondern es gibt auch jede Menge noch zu tun, jede Menge aufzubauen. Bis heute um 18 Uhr muss es fertig sein. Stefan Buro ist der Organisator. Was müssen wir denn alles machen?
4: Na, wir fangen jetzt erstmal an, die Wasserleitung in Gang zu bringen. Dann werden jetzt hier die ersten Marktstände aufgebaut.
2: Ja, kommt gerade das Auto vorbei, der hat die Marktstände hinten drauf, ja?
4: Der hat die Marktstände und ja, dann ist noch jede Menge zu tun. Plakate aufhängen, Strom herstellen und ich schätze mal so spätestens in einer Stunde wuselt es hier voller Menschen und dann sind alle aktiv, jeder weiß, was er zu tun hat.
2: Gut, aber jetzt starten wir, wie gesagt, erstmal mit dem Kaffee und dann geht's an die Arbeit.
0: Ganz ehrlich, wenn ich Ivo Ziemann, wenn ich eine Firma hätte und Ivo Ziemann würde ich da, der würde mir alles wegessen, bevor er überhaupt einen Handschlag macht. Mhm. Das kann nicht wahr sein.
1: Wahrscheinlich.
0: Aber wir kennen jemanden, der wirklich rackert und arbeitet. Das ist nämlich unser Kollege Christopher Hameister.
1: Ja.
0: Der wird morgen das Bühnenprogramm dort durchführen, hätte ich fast gesagt. Also er steht auf der Bühne für Sie. Es gibt Live-Mucke, es gibt die Wahl der Erntehoheit und Festumzug natürlich. Heute Abend geht schon los auf der Festwiese. Das Brandenburger Dorf- und Erntefest präsentiert von Antenne.

0: Snap. Schönen guten Morgen am Freitag.
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3: Guten Morgen, ihr ruft mich jetzt wirklich an, oder?
0: Ilka aus Oderaue.
4: Guten Morgen.
3: Guten Morgen, ihr zwei beide.
0: Du gewinnst eine E-Schwalbe im Wert von 6.000 Euro.
3: Nein!
0: Ja!
3: Oh, nein, echt?
4: Ja!
0: Das ist fast wie eine D-Film. Nein, doch! Oh.
3: Oh, ihr seid ja Wahnsinn, ey. Mir flattert das Herz. Mir verschlichtet so schnell nicht die Sprache. Aber jetzt bin ich ein bisschen...
0: Haben wir es geschafft, ganz
4: sehr
0: genau.
4: Gut.
3: Tatsächlich habe ich, alle haben gesagt, ja, wir drücken die Daumen. Ich sage, du Leute, ey, da rufen über 100 Leute an. Das ist so
0: mehr als 100 Leute.
3: Ihr seid ja Hammer. Habt vielen, vielen Dank.
4: Ja, Ilka aus Oderaue hat schon einen und jetzt denken sie, na toll, jetzt ist die E-Schwalbe weg. Haha. Wir haben noch eine.
0: Die hauen wir nächste Woche Freitag raus. Und um kurz nach 10, heute, haben Sie schon die Chance, wieder drum mitzuspielen und ins Schwalbennest zu kommen. Jetzt haben wir es 7.53 Uhr.
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1: Im Studio Ronald Schleif. Guten Morgen. Die Fluggesellschaft Emirates fliegt künftig täglich zwischen dem BER in Schönefeld und Dubai. Die Direktverbindung ist Teil eines neuen Luftverkehrsabkommens zwischen Deutschland und den Vereinigten Arabischen Emiraten. Brandenburgs Infrastrukturminister Krumbach spricht von einem Aufbruchssignal für die Brandenburger Wirtschaft. Gegenüber RBB 24 Brandenburg aktuell forderte er aber auch mehr Direktverbindungen am BER.
2: Wir brauchen ganz dringend in Ostdeutschland mehr Direktverbindungen, interkontinentale Direktverbindungen. Wir haben bislang 8, in München gibt es über 50, in Frankfurt gibt es über 100 solcher Verbindungen und in ganz Ostdeutschland alle am BER nur 8. Und das ist dann ein sehr, sehr gutes Signal, dass da jetzt was dazukommt. Ich verspreche mir da eine ganze Menge davon.
1: 25 Jahre nach den Anschlägen vom 11. September erinnern die USA heute an die Opfer. Am Ort des früheren World Trade Centers in New York werden die Namen der fast 3000 Toten verlesen. Auch in Brandenburg ist der Anschlag unvergessen, wie Mario Köhne berichtet.
3: Sein persönliches Gefühl an diesem 25. Jahrestag sei vor allem eines: Trauer. Das sagt Brandenburgs Ministerpräsident Woidke mit Blick auf 9/11. Er verbinde damit aber auch die Hoffnung, dass die Menschen niemals vergessen, wohin Hass, Menschenverachtung und Fanatismus führten. Freiheit und Demokratie müssten entschlossen verteidigt werden. Am 11. September 2001 hatte es in den USA mehrere Terroranschläge gegeben. Dabei wurden in New York, Washington und Pennsylvania rund 3000 Menschen getötet.
1: Am letzten Tag der Haushaltswoche debattiert der Bundestag heute über den mit Abstand größten Einzelposten, den Etat für Arbeit und Soziales. Arbeitsministerin Baas plant im nächsten Jahr Ausgaben von über 201 Milliarden Euro, ein Plus von gut 4 Milliarden. Aus unserem Hauptstadtstudio weitere Einzelheiten von Tim Aßmann.
4: Größter Einzelposten sind die Ausgaben für die Grundsicherung im Alter und bei Erwerbsminderung und natürlich für die Rente. Auch im kommenden Jahr werden die Leistungen des Bundes für die Rentenversicherung, also die Zahlungen, die nötig sind, um die Versicherung stabil zu halten, wieder steigen auf rund 132 Milliarden Euro. Die geschätzten Ausgaben für die Grundsicherung für Arbeitssuchende bleiben mit rund 51 Milliarden Euro ungefähr auf dem Niveau des Vorjahres.
1: Insgesamt sind im Bundeshaushalt für das nächste Jahr Ausgaben in Höhe von 555 Milliarden Euro vorgesehen, fast 6% mehr. Bayern München hat in der Fußball-Champions League gewonnen. Der deutsche Meister besiegte am Abend Bodø Glimt aus Norwegen mit 5:0. RB Leipzig verlor dagegen bei Como in Italien mit 1:4. Und die deutschen Basketballerinnen stehen im Halbfinale der Weltmeisterschaft. Sie besiegten gestern Abend in Berlin Belgien mit 93:74. Soweit die Antenne Brandenburg Nachrichten. 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
5: Der Beziehungsstatus zwischen Sonne und Wolken, es ist kompliziert. Also man sieht immer wieder die Sonne kämpfen, so richtig ungestört ist sie aber nie. Also heute beides am Himmel, mal Wolken, mal Sonne. Heute Vormittag sind es eher so die Wolken. Heute Nachmittag kommt ganz gut die Sonne durch, aber wie gesagt, ganz weg sind die Wolken nie. 19 bis 23 Grad, so viel kriegen wir. Aktuell haben wir zwischen 8 und 12 Grad bei uns im Land und am Wochenende, da werden die Wolken auf jeden Fall die Überhand haben. Ein bisschen Regen kann es morgen geben und richtig Regen gibt es dann am Sonntag. Temperaturen auch so um die 22 Grad.
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5: Vorsicht auf der A24 Hamburg Richtung Berlin. Hinter Putlitz steht ein Pannenauto auf der rechten Spur und in Potsdam an der Kreuzung Kaiser-Friedrich-Straße Maulbeerallee und am Neuen Palais, da hat es gerade einen Unfall gegeben. Stadtverkehr Berlin, da haben wir 10 Minuten Stop-and-Go auf der A100 Richtung Treptow zwischen Detmolder Straße und Albuinstraße und bei der S-Bahn Berlin wichtig, Bauarbeiten haben wir bis Sonntag Betriebsschluss. Aktuell fahren keine Züge zwischen Halensee und Beusselstraße, hier gibt es aber einen Ersatzverkehr mit Bussen. Kommen Sie gut an.
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6: Der Blumentopf, der nachts im Treppenhaus runterfällt. Zwei Katzen, die sich draußen zoffen.
5: Oh ja.
6: Ja, wie sind Sie schon mal nachts um Ihren Schlaf gebracht worden? Erzählen Sie es uns unter 0331 70 98 100.
5: Christine aus Pritzerbe hatte was Nerviges im Schlafzimmer.
7: Eine Grille hatte ich mal vor einigen Jahren. Da stehe ich auch senkrecht im Bett, ehrlich gesagt. Und das ist dann schwer, die zu finden und dann irgendwie mal vor die Tür zu geleiten.
5: Ja, dann ist sie unterm Bett und dann haut man sich noch die Birne an. Herzlichen Dank auch.
6: Also statt Grille im Schlafzimmer hätte ich doch lieber Grillen vorm Schlafzimmer. Mm.

0: auf Antenne Brandenburg um 12 nach 8. Go West. Und egal ob West, ob Ost, ob Nord, ob Süd.
1: Heute bin ich richtig müde.
0: Ja, genau. Und das liegt daran, dass wieder irgendwas los war in der Nacht. 0331 70 98 100. Erzählen Sie uns, was Sie mal nachts im Bett gestanden haben und warum. Detlef aus Krienitz hatte mal sowas.
2: Mitten in der Nacht fängt das bei uns im Haus an zu poltern. Ich schrecke mit der Frau auf. Wir sind gleichzeitig nach oben geschnellt. Und geh mal runter gucken, sagt sie. Dann musste ich dann da runter und dann bin ich natürlich mit gemischten Gefühlen runter und habe alles nachgesehen. Und unten in der kleinen Toilette sehe ich die Bescherung. Da liegt der Staubsauger auf dem Boden und es machte diesen unwahrscheinlichen Krach.
0: Oh.
2: Ja, das werde ich in meinem Leben nicht vergessen.
0: Das, glaub ich, ist bei dir nicht mal der Küchenschrank runtergefallen nachts?
1: Die Küchenoberzeile nachts um drei. Es hat geknallt. Das war ein Tag vor meinem 18. Geburtstag. Ich weiß es noch wie heute. Aber richtig aus den Angeln gefallen, wo man immer sagt, so, oh, wie lange das noch hält. Ja. Da wussten wir es dann. Aber das hat gepoltert.
0: Jedes Mal Angst, wenn meine Frau nochmal Tassen gekauft hat und die da reinkommen, dass es irgendwann mal passieren wird. 14 nach 8. Guten Morgen.
1: Morgen.

0: Freitag.
1: Ja.
0: Da kann man schon den Takt auch so hark. Denn, Leute, es ist soweit. Ich habe gestern auf dem Weg zur Kita, als ich meine Tochter abgeholt habe, die erste Frau draußen gesehen, die Laub gehakt hat.
2: Ja, die ersten fallen tatsächlich schon.
0: Ja,
2: ne?
0: Und vor der Haustür, und die war noch richtig euphorisch. Also richtig gefreut.
2: Ja, noch. Am Nachmittag aber, wenn sie dann die Schnauze voll hat, dann übergibt sie die Laubhake für den Rest der Saison ihrem Ehemann.
0: Ja, wahrscheinlich.
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1: Im Studio Prokoin Choing. Guten Morgen. Die Fluggesellschaft Emirates fliegt künftig zum BER. Die Direktverbindung mit Dubai wird durch ein Luftverkehrsabkommen ermöglicht, das Deutschland und die Vereinigten Arabischen Emirate geschlossen haben. Brandenburgs Infrastrukturminister Krumbach spricht von einem Aufbruchssignal für den Wirtschaftsstandort Brandenburg. Der Bundestag debattiert am letzten Tag der Haushaltswoche heute über den mit Abstand größten Einzelposten, den Etat für Arbeit und Soziales. Ministerin Baas plant im nächsten Jahr Ausgaben von mehr als 201 Milliarde Euro, ein Plus von gut 4 Milliarden. Die USA erinnern heute an die Opfer der Terroranschläge vom 11. September 2001. Vor genau 25 Jahren hatten islamistische Terroristen Passagierflugzeuge gekapert und sie unter anderem in die beiden Türme des World Trade Centers in New York gesteuert.
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2: Im Cottbuser Antennestudio begrüßt Sie Holger Kessler. Schönen guten Morgen. Heute ist ein Tag, an dem wahrscheinlich fast jeder noch weiß, was er vor 25 Jahren gemacht hat. Der 11. September 2001 und die Terroranschläge auf das World Trade Center. Wir haben uns in Cottbus umgehört, wie und wo Sie das damals erlebt haben.
3: Über Internet habe ich das gesehen. Durch Zufall. Wirklich, das war Zufall gewesen. Ich konnte es nicht fassen. Ich dachte, das ist irgendeine Einblendung. Das gibt's gar nicht.
4: Ich habe da sehr teilgenommen an dem Tag, ja. Ich habe Gänsehaut. Ja, es war schrecklich. Es war so furchtbar. Das ist immer noch sehr präsent irgendwie, ja.
5: Damals habe ich in Hoyerswerda gewohnt und bin damals mit meiner Familie dort ganz gemütlich spazieren gegangen. Und dann kam das in den Nachrichten.
6: Da saß ich am Computer und dann kam meine Mami plötzlich mal rein. Mein Fernseher lief die ganze Zeit. Ich habe das gar nicht mitgekriegt. Da habe ich sogar noch das zweite Flugzeug habe ich noch gesehen, wie es reingeflogen ist.
2: Leere Kirchenbänke, massive Nachwuchssorgen. Wie kann den kleinen Dorfkirchen im Land neues Leben eingehaucht werden? Um diese Frage geht es heute in Doberle-Kirchheim bei einer Dorfkirchentagung. Antennereporter Martin Schneider berichtet.
7: Schon zum dritten Mal geht die Dorfkirchentagung der Frage nach, wie man Kirchengebäude erhalten kann. Unter dem Motto Neue Perspektiven für geliebte Orte ist auch das Ziel, neue Ideen und Kooperationen auszuloten. Vor allem gesucht werden Strategien für wenig genutzte Kirchen oder alternative Nutzungsmöglichkeiten. Mit dabei sind auch das Wissenschaftsministerium Brandenburg und die BTU Cottbus-Senftenberg.
2: Das Staatstheater Cottbus braucht Platz und mistet deshalb aus. Heute und morgen werden im Probenzentrum in der Lausitzer Straße ausrangierte Kostüme verkauft. Antennereporterin Isabel Schilker hat dazu die Details für Sie.
8: Zum Verkauf stehen Kostümteile, aber auch Alltagskleidung in der Preisspanne 1 bis 20 Euro. Auch für eine Umkleide zum Probieren ist gesorgt. Kostümfans sollten sich aber beeilen, denn der Verkauf läuft nur so lange, bis alle Kleiderstangen leer sind.
2: Der Kostümverkauf beginnt heute um 10. Solange noch Sachen da sind, ist heute und morgen jeweils bis 17 Uhr offen.
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9: Also wenn selbst die Obstbauern sagen,
10: also so viel Äpfel hatten wir selten an den Bäumen wie dieses Jahr.
9: Dann müssen sie am Wochenende wohl einen Apfelkuchen backen. Hilft ja nicht. Ernten können sie heute, da bleiben sie nämlich trocken und backen dann eben am Wochenende, wenn es ein Ticken grauer und vor allen Dingen auch nasser wird. Heute Morgen ist es zwar oft auch noch bedeckt, aber wir entwickeln uns dann zu einem eigentlich ganz freundlichen Sonne-Wolken-Mix bei 19 bis 23 Grad. Momentan liegen wir bei den Temperaturen noch zwischen 9 und 13 Grad. Da tut sich gerade nicht so wahnsinnig viel. Am Wochenende dann auch um die 22 Grad, viele Wolken, etwas Sonne. Morgen geht noch, also da ist noch ganz okay, da haben wir nur mal einen leichten Regenschauer, aber Sonntag, da wird es regnerisch, aber mit einigen Lücken.
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9: Da haben wir die A24 Hamburg Richtung Berlin. Immer noch ein Pannenauto hinter Putlitz auf der rechten Spur. Vorsichtig fahren und auf der B320 Starkow Richtung Lamsfeld auf der Bahnhofstraße rein nach Lieberose. Da hat es gerade gekracht, ein Wildunfall. Potsdam an der Kreuzung Kaiser-Friedrich-Straße, Maulbeerallee und am Neuen Garten. Hier hat es gerade einen Unfall gegeben. Fahren Sie bitte vorsichtig. Und im Stadtverkehr Berlin die A100 Richtung Wedding. Stau haben wir hier an der Baustelle zwischen Albuinstraße und Innsbrucker Platz. Und bei der S-Bahn Berlin wichtig, Bauarbeiten haben wir gerade bis Sonntag noch Betriebsschluss. Deswegen zwischen Halensee und Beusselstraße keine Züge. Hier fahren aber Busse. Gute Fahrt.
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11: Ja, da freuen wir uns auch, wenn es den Äpfeln so gut geht und wir viele Äpfel kriegen dieses Jahr.
9: Ja.
11: Anders sieht es bei uns zumindest mit dem Blumenkohl aus.
9: Aha.
11: Wir haben uns richtig gefreut, im Hochbeet ein paar Blumenkohl gepflanzt. Ja. Und jetzt ist alles voll mit solchen grünen Raupen, die den komplett auffressen.
9: Ich wusste gar nicht, dass du offiziell jetzt unter die Schmetterlingsfarmer gehst.
11: Aha.

0: Freitag.
1: 8.42 Uhr haben wir es.
0: Wochenende wird aber richtig gefeiert bei uns in Brandenburg. Das nicht nur beim Rolandfest in Perleberg oder bei ihrem Dorffest und Erntefest, sondern auch bei dem großen Brandenburger Dorf- und Erntefest.
1: Das feiern wir nämlich in Damelang und Morgenreporter Ivo, der hilft bei den Vorbereitungen. Die Oldtimer-Traktoren zum Beispiel, die da stehen, die müssen ja auch getestet werden, ne? Ob die laufen.
2: Mit Jacqueline mache ich das. Was haben wir denn hier für ein schönes Fahrzeug?
3: Also das ist ein T157-1. Und
2: ja, klar.
3: Genau.
2: Für alle, die es nicht kennen, ist ein Bagger, ein alter DDR-Bagger. Ja?
3: Ein mobiler DDR-Kranbagger, hat man das früher genannt. Also eigentlich die ältere Generation kennt das alles von der Landwirtschaft. Und dann starten wir mal jetzt.
2: Neben all den Traktoren, die hier rumstehen, natürlich nicht anderen Landwirtschaftsgeräten. Na, dann versuchen wir doch mal. Er braucht ein bisschen.
3: Aber die laufen.
4: Ist ja leise, wa?
3: Ja, genau.
2: Man kann ja auch mal mitfahren, ja? Also man kann wirklich mit dem Traktor auch mal eine Runde drehen.
3: Genau, also wir haben am Samstag noch das Angebot hier bei uns auf dem Platz bei den Ackerölern. Da wird noch ein K700 vorgeführt. Dort gibt es auch eine Mitfahrgelegenheit mit einem russischen Schlepper mal on Tour über den Acker zu fahren.
2: Gut. Und jetzt müssen wir den Fußboden verlegen fürs Festzelt.
5: Genau, jetzt holen wir den Fußboden und schaffen den mit dem Radlader rüber zum Festzelt.
0: Es wird alles vorbereitet für die große Party am Wochenende. Brandenburger Dorf- und Erntefest in Damelang im Fläming. Außerdem natürlich viel Live-Mucke gibt es auch. Ein Frühshop, eine Hundeshow, Bogenschießen, Greifvögel-Show ohne Ende.
1: Und es gibt einen Pflügwettbewerb auch.
0: Einen Pflügwettbewerb?
1: Ja, so Pflügen, Felderpflügen.
0: Ja, vielleicht mal Christopher ja da auch mit. Denn Christopher Hameister wird auch da sein, morgen auf der Bühne stehen. Wir wünschen Ihnen ganz viel Spaß beim Dorf- und Erntefest in Damelang im Fläming. Guten Morgen.
1: Morgen.

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2: Guten Morgen, ihr ruft mich jetzt wirklich an, oder?
3: Ilka aus Oderaue.
4: Guten Morgen.
2: Genau.
3: Du gewinnst eine E-Schwalbe im Wert von 6.000 Euro.
2: Nein!
3: Ja!
2: Echt?
4: Ja!
3: Das war so ein Gänsehautmoment vorhin mit Ilka aus Oderaue. Sie hat nämlich die E-Schwalbe gewonnen, wo wir die ganze Woche drum gespielt haben.
4: Ja, und sie war völlig unvorbereitet.
3: Und hat nicht damit gerechnet?
2: Überhaupt nicht, nein. Weil ich ja weiß, wie viele Leute da mitmachen. Und ich habe gedacht, okay, ist doch völlig wurscht, der Spaß. Und so ein bisschen die Aufregung reicht ja schon. Und jetzt ruft ihr an, es ist einfach nur irre. Es ist Wahnsinn.
4: Ja, alle, die diese Woche es auf die Gewinnerliste geschafft haben, die sollten sich bereithalten. Sie ist nämlich extra früh aufgestanden. Und um die Zeit bis um 7 zu überbrücken, hat sie sich hiermit abgelenkt?
2: Tatsächlich habe ich mir einen Wecker gestellt und war ein bisschen aufgeregt und habe angefangen zu bügeln, damit ich mich beschäftige.
3: Ja, kann ich verstehen.
4: Also,
3: ja.
4: Aber mein Gott, ist ihr so richtig. Eine extra dafür den Wecker gestellt, Herr Ilka. Und Sie können die Mundwinkel wieder hochziehen, wenn Sie nicht gewonnen haben. Denn wir machen weiter.
3: Nächste Woche Freitag gibt es die nächste wunderschöne sonnenorangefarbene Schwalbe. 45 km/h mit Akku, ohne Benzin und Sprit. Für Sie einfach mitspielen. Und zwar legen wir nachher schon los um kurz vor 9:30. Ist nicht mehr lang hin, also eigentlich nur noch ein halbes Stündchen. 8.52 Uhr.
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1: Im Studio Ronald Schleif. Guten Morgen. Nach mutmaßlichen Anschlagsplänen auf eine Oberschule in Perleberg hat die Staatsanwaltschaft Anklage erhoben. Zwei 17-Jährigen wird nach Angaben des Neuruppiner Landgerichts die Verabredung zum Mord vorgeworfen. Wie es weitergeht, weiß Björn Hasewendt.
2: Das Landgericht muss die Anklage nun prüfen und entscheiden, ob der Anklagevorwurf Bestand hat und ob das Verfahren zugelassen wird. Eine Entscheidung gibt es frühestens im Oktober. Die beiden 17-Jährigen sitzen weiter in Untersuchungshaft. Diese wurde nach einer Haftprüfung verlängert. Wegen ihres Alters macht das Gericht aber keine weiteren Angaben. Auch ein möglicher Prozess würde unter Ausschluss der Öffentlichkeit stattfinden. Die Jugendlichen waren im Mai festgenommen worden, nachdem sie einen Anschlag auf die Schule vorbereitet und sich darüber über Messenger-Dienste ausgetauscht haben sollen.
1: Um Wohnungslosigkeit im ländlichen Raum geht es heute in Müncheberg. Dort tauschen sich auf einer Fachtagung mehr als 100 Teilnehmer von Kommunen, Wohlfahrtspflege und Politik aus. Joachim Kai vom Paritätischen Landesverband Brandenburg beklagt, dass inzwischen auch im ländlichen Brandenburg die Probleme rund ums Wohnen zunehmen.
3: Das geht oft um das Thema Geld, es geht aber auch um das Thema mietwidriges Verhalten womöglich oder auch junge Leute, die zum ersten Mal eine Wohnung benötigen und keine finden. All das muss man unter die Überschrift Wohnungslosigkeit fassen. Und wir haben tatsächlich so etwa vor 3 Jahren angefangen, stärker wahrzunehmen, dass Beratungs- und Unterstützungsbedarfe für Menschen steigen, die von einem drohenden Wohnungsverlust betroffen sind.
1: Anlass für die Tagung in Müncheberg ist der heutige bundesweite Tag der wohnungslosen Menschen. Mit dem Etat für Arbeit und Soziales setzt der Bundestag jetzt gerade seine Beratungen über den Haushalt für das nächste Jahr fort. Arbeitsministerin Baas plant 2027 allein für Zuschüsse zur Rentenversicherung, für die Grundsicherung im Alter und bei Erwerbsminderung gut 145 Milliarden Euro ein. Insgesamt umfasst ihr Budget mehr als 201 Milliarden Euro. Weitere Einzelheiten von Tim Aßmann aus unserem Hauptstadtstudio.
4: Der Etat für Arbeit und Soziales. Er ist schon quasi traditionell der größte jedes Bundeshaushaltes. Auch die für 2027 geplanten Ausgaben machen erneut mehr als ein Drittel des Gesamthaushaltes aus. Die geschätzten Ausgaben für die Grundsicherung für Arbeitssuchende bleiben mit rund 51 Milliarden Euro ungefähr auf dem Niveau des Vorjahres. Im Etat von Arbeitsministerin Bärbel Baas enthalten sind auch steigende Zuschüsse an die Bundesagentur für Arbeit. Denn höhere Arbeitslosenzahlen sind ebenso ein Kostentreiber im Haushalt des Arbeitsministeriums wie die strukturellen Probleme des Rentensystems, die zu mehr Zuschüssen für die Rentenversicherung führen.
1: Die USA erinnern heute an die Opfer der Terroranschläge vom 11. September 2001. Zur zentralen Gedenkfeier in New York werden alle noch lebenden ehemaligen US-Präsidenten erwartet. Dort sollen auch die Namen der fast 3000 Todesopfer verlesen werden. Vor genau 25 Jahren kaperten islamistische Terroristen 4 Passagierflugzeuge. 2 davon lenkten sie in die Türme des World Trade Centers in New York, die daraufhin einstürzten. Soweit die Antenne Brandenburg Nachrichten. 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
5: Der Brandenburger Himmel, der ist gerade eher noch so, als wenn er erst einen Schluck Kaffee abgekriegt hat. Noch so ein bisschen verschlafen und grau, aber peu à peu wird es heute freundlicher, auch wenn wir trotzdem bei einem Mix aus Sonne und Wolken bleiben. Die Wolken haben immer noch ein bisschen die Überhand, aber wird gar nicht so unfreundlich werden. 19 bis 23 Grad kriegen wir aktuell, liegen wir immer noch so um die 11. Und am Wochenende ist dann wieder Regen in Sicht. Morgen eher nur leicht bei sonst Wolken und etwas Sonne. Sonntag dann Regen von West nach Ost steigert sich und dauert dann auch bis in den späten Abend rein. Um die 22 Grad haben wir.
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5: Ein bisschen was los auf der B96 in Oranienburg. Zwischen Oranienburg Süd und Oranienburg Zentrum Süd liegen gerade Gegenstände auf der Straße. Dann haben wir ein Pannenauto auf der A10 südlicher Berliner Ring Richtung Dreieck Spreeau hinter Ludwigsfelde Ost auf der rechten Spur. Achtung! Und auf der A24 Richtung Berlin immer noch ein Liegenbleiber hinter Putlitz auch auf der rechten Spur. Weiter geht's in Hohenneuendorf. Bitte aufpassen, da funktioniert nämlich eine Ampel nicht richtig. An der Kreuzung Oranienburger Straße und Schönfließer Straße vorsichtig ranfahren. Und in Bad Freienwalde, da wird ja das Altstadtfest an diesem Wochenende gefeiert. Bis Sonntag 18 Uhr ist deshalb der Innenstadtbereich gesperrt. Eine Meldung noch aus Berlin von der A100 Richtung Treptow. 10 Minuten Stau zwischen Detmolder Straße und Albuinstraße. Kommen Sie gut an.
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6: Ein Marder krabbelt nachts unterm Dach. Ein Blumentopf fällt im Treppenhaus runter. Der Handstaubsauger fliegt von der Wand und geht an. Ja, wir haben heute früh schon so schöne Stories von Ihnen gehört, was Sie nachts um den Schlaf gebracht hat.
5: Carmen aus Ragösen und ihr Mann lagen eines Nachts friedlich im Bett. Aber dann...
7: Einmal springt die Türklinke von alleine runter. Dann ganz langsam schiebt die Tür über die Auslegwaage. Da saß ich dann schon. Und als dann die Schiebetür von unserem Schrank aufgeschoben wurde, da war es dann aus. Da bin ich dann raus und da war meine Perserkatze, die hat den Schrank verkrochen. Das war ein Schreck.
6: Und dann hat sich die Katze die Gitarre geschnappt.
1: Ja.
6: Und losgelegt. Ja. Ganz bestimmt sowas.

0: Egal, ob sie sich nachmittags um die Kinder kümmern, mit denen sie in Fußball spielen oder bei der Feuerwehr, Ehrenamtler sind besonders wichtig und man ehrt und lobt sie viel zu selten. Deshalb machen wir das diese Woche.
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0: Da haben wir nämlich diese Woche Menschen aus Berlin und Brandenburg, die in den Worten auf dem Weg von ihrem ehrenamtlichen Engagement erzählen. Und heute ist es Klaus-Dieter Ehmke. Er ist Arzt und Ehrenamtlicher im Raum der Stille. Den gibt es nämlich am Brandenburger Tor.
2: Mein Dienst als Arzt beginnt heute erst mittags zur Spätschicht. Zeit genug, um vorher noch einmal bei einem meiner Lieblingsorte einzukehren, dem Raum der Stille am Brandenburger Tor. Mal arbeite ich selber ehrenamtlich dort, mal bin ich Gast wie viele andere Besucherinnen und Besucher. Am 26. Juli, kurz nach dem Anschlag auf den Christopher Street Day, war ich dort und habe einen Aufkleber vom CSD »Liebe tut der Seele gut« ins Gästebuch geklebt. Offizielle Arbeit und Ehrenamt gehören für mich übrigens zusammen. Ich bin so aufgewachsen in einem kleinen Dorf in Vorpommern. Seit 1985 lebe ich in Berlin, wohne im Friedrichshain und arbeite in Neukölln. Ehrenamtlich eben auch mal im Raum der Stille, direkt am Brandenburger Tor. Waren Sie schon mal dort? Sonst empfehle ich es Ihnen heute. Man kommt ganz einfach hin. Vom Osten aus das Torhaus rechts, von Westen aus das Torhaus links. Am Eingang finden Sie ein paar Worte aus einem Gedicht von Rainer Kunze. Treten Sie ein, hier dürfen Sie schweigen. Der Raum der Stille lädt ein, innezuhalten, an Menschen zu denken, an ein besonderes Datum wie heute 9/11, um zu beten oder zu meditieren. Er ist offen für alle, gleich welcher Herkunft, Religion oder Weltanschauung, zur persönlichen Sammlung und Einkehr. Im Vorraum sitzen Ehrenamtliche, die Faltblätter in vielen Sprachen bereithalten. Klar bei den vielen Touristen an diesem geschichtsträchtigen Ort, der für so vieles steht. Spaltung und Wiedervereinigung, Diktatur und Freiheit. Dieser besondere Raum will gerade hier ein Zeichen setzen für Toleranz und Friedfertigkeit gegen Gewalt und Fremdenfeindlichkeit. Von hier aus wurde auch schon mal vor der offiziellen Besucherzeit deutschlandweit eine interreligiöse Feier zum Jahreswechsel übertragen. Juden, Christen und Muslime kamen zusammen, um einen Friedensgruß in die Häuser zu senden. Aus der Kraft der Stille heraus. In diesem Sinne, Pax et Bonum, Frieden und Gutes für Sie, für Stadt und Land und diese Welt. Wir haben immer eine Wahl, uns dafür zu entscheiden. Im Raum der Stille lässt sich das begreifen. Von da aus kann es dann auch wieder laut werden, mitten in Berlin.

nicht, wie Sie am Wochenende nach Damelang in Fläming kommen, mit dem Taxi oder mit dem Fahrrad oder mit einer E-Schwalbe oder womit auch immer. Auf jeden Fall lohnt es sich hinzufahren, denn da ist richtig was los. Wir feiern mit Ihnen zusammen.

0: dass wir keine Probleme haben.
1: Mobile Scheune? Für hier fährt aber keine Scheune durch die Gegend.
0: Doch, das ist das Smartphone.
1: Hier fährt eine Scheune durch die Gegend.
0: Das ist sozusagen im übertragenen Sinne eine Scheune, eine fahrbare Scheune. Die ist, klappt sich dann so auf und da sind dann verschiedene Forschungsgegenstände drin. Und da wird man erklärt bekommen am lebenden Beispiel, wie man heute sozusagen in der Landwirtschaft fortschrittlich vorangeht.
1: Es gibt aber auch noch die normale Kuh mit dem Euter dran und so.
0: Die normale Kuh haben wir natürlich auch hier. Ja, also es werden sogar 4 Kühe hier sein. Und wir haben auch eine Bauern-Olympiade im Programm. Am Sonntag wird nämlich dann hier werden verschiedene Teams gegeneinander antreten, die dann eben zum Beispiel Wettmelken machen oder eben ein Strohballen durch die Gegend schleppen.
2: Super, und das nicht mit einer App oder KI, sondern mit der Hand.
3: Ja,
2: so,
3: ich hab mal Wettmelken gemacht. Nächsten Tag hatte ich schön Muskelkater.
2: Dorf- und Erntefest in Dabelang, präsentiert von Antenne Brandenburg das ganze Wochenende. 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
1: Im Studio Pocoin Choing. Guten Morgen. Die Staatsanwaltschaft Neuruppin hat Anklage gegen zwei 17-Jährige erhoben. Grund sind nach Angaben des Neuruppiner Landgerichts die mutmaßlichen Anschlagspläne der beiden auf eine Oberschule in Perleberg. Der Prozess könnte frühestens im Oktober beginnen. Der Bundestag schließt seine Haushaltsberatungen heute ab. Seit einer halben Stunde geht es um den Etat von Arbeitsministerin Baas, den mit Abstand größten Einzelposten. 25 Jahre nach den Anschlägen vom 11. September erinnern die USA heute an die Opfer. Am Ort des früheren World Trade Centers in New York werden die Namen der fast 3000 Toten verlesen.
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2: Im Cottbuser Antennestudio begrüßt Sie Holger Kessler. Schönen guten Morgen. Der Sommer verabschiedet sich langsam und die Nächte werden spürbar kälter. Jetzt die Nacht hatten wir vereinzelt nur 4 bis 6 Grad. Auch darauf wollen Anna-Maria Stahlberg und ihre Mitstreiter von der Stadtmission Cottbus heute zum Tag der Wohnungslosen hinweisen.
3: Das geht gerade los, die kalte Zeit. Das merken wir bei uns ja auch im Straßencafé. Es ist mehr los. Mehr Leute möchten gerne ins Warme, was Warmes essen, duschen, ja, Wäsche waschen. In den kälteren Zeiten haben wir mehr Besucher und Besucherinnen bei uns. In den letzten Jahren blieb es eigentlich stabil. Was uns auffällt, ist, dass die psychische Gesundheit und auch die körperliche Gesundheit sich immer mehr verschlechtert.
2: Heute ist ein Tag, an dem wahrscheinlich fast jeder noch weiß, was er vor 25 Jahren gemacht hat. Der 11. September 2001 und die Terroranschläge auf das World Trade Center. Wir haben in Cottbus gefragt, wie und wo Sie das damals erlebt haben.
4: Über Internet habe ich das gesehen. Durch Zufall. Wirklich, das war Zufall gewesen. Ich konnte es nicht fassen. Ich dachte, das ist irgendeine Einblendung. Das gibt's gar nicht.
5: Ich habe da sehr teilgenommen an dem Tag, ja. Ich habe Gänsehaut. Ja, es war schrecklich. Es war so furchtbar. Das ist immer noch sehr präsent irgendwie, ja.
6: Damals habe ich in Hoyerswerda gewohnt und bin damals mit meiner Familie dort ganz gemütlich spazieren gegangen. Und dann kam das in den Nachrichten.
7: Da saß ich am Computer und dann kam meine Mami plötzlich mal rein. Mein Fernseher lief die ganze Zeit. Ich habe das gar nicht mitgekriegt. Da habe ich sogar noch das zweite Flugzeug habe ich noch gesehen, wie es reingeflogen ist.
2: In einem echten Ballkleid zur nächsten Oper schweben oder sich schon jetzt ein Bärenkostüm für den Fasching sichern. Das geht heute und morgen beim Kostümverkauf des Cottbuser Staatstheaters, wie Antenne-Reporterin Isabel Schilker berichtet.
8: Zum Verkauf stehen Kostümteile, aber auch Alltagskleidung in der Preisspanne 1 bis 20 Euro. Auch für eine Umkleide zum Probieren ist gesorgt. Kostümfans sollten sich aber beeilen, denn der Verkauf läuft nur so lange, bis alle Kleiderstangen leer sind.
2: Und die Zeit 9.32 Uhr.
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9: Ich war gestern kurz in einem Laden und da war alles so voll mit so Jacken, Westen, Pullis mit diesem kuscheligen Teddy-Vlies. Und da dachte ich, okay, das ist das Zeichen, dass der Herbst jetzt auf jeden Fall losgeht. Heute Morgen war es noch sehr frisch auch, also das hätte schon gut gepasst. Da waren wir einstellig, mittlerweile hat sich das natürlich geändert. Wir liegen gerade bei 11 Grad in Buko, 12 Pritzwalk, 16 Grad schon in Cottbus und bis zu 23 geht es noch hoch. Ist ein bisschen wolkig jetzt, aber zum Nachmittag hin wird es ein bisschen freundlich. Immer auch viel Wolken dabei, ja, aber die Sonne schafft es dann auch einigermaßen durch. Trocken bleibt es dabei. Das Wochenende sieht anders aus. Da kann der ein oder andere kleine Schauer sie morgen schon mal erhaschen. Zwischen vielen Wolken und etwas Sonne und ordentlich nass und um die 22 Grad dann am Sonntag.
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9: Vorsicht auf der A10 südlicher Berliner Ring Richtung Dreieck Spreeau. Hinter Ludwigsfelde Ost steht ein Pannenauto auf der rechten Spur. Und immer noch auf der A24 Richtung Berlin ein Pannenauto ebenfalls auf der rechten Spur hinter Putlitz. Dann aufpassen bitte in Hohenneuendorf. Die Ampel an der Kreuzung Oranienburger Straße und Schönfließer Straße, die funktioniert nicht richtig. Und in Bad Freienwalde wichtig, da wird das Altstadtfest gefeiert. Bis Sonntag 18 Uhr ist deshalb der ganze Innenstadtbereich gesperrt. Weiter geht's im Stadtverkehr Berlin. A100 Stadtring Richtung Treptow. Stau haben wir hier an der Baustelle zwischen Innsbrucker Platz und Albuinstraße. Und wichtig bei der S-Bahn, Bauarbeiten haben wir bis Sonntag Betriebsschluss. Deswegen keine Züge zwischen Halensee und Beusselstraße, dafür aber Busse. Kommen Sie gut an.
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10: Nein!
11: Ja!
10: Echt?
11: Ja!
12: Ilka aus Oderaue hat die E-Schwalbe gewonnen, die allererste heute Morgen, die fast aussieht wie die alte Schwalbe, nur mit Elektromotor, 6.000 Euro wert. Und wie wäre es, wenn Sie die nächste gewinnen?
9: Tja, sie steht da schon bereit. Ne? Kommen Sie auf die Gewinnerliste dafür, einfach erraten, welchen Song wir jetzt hier hupen.
10: Das ist nicht schwer.
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0: 43. Guten Morgen.
1: Einen schönen Freitag, bald ist Wochenende.
0: Jo, Antenne Brandenburg ist hier und wir fragen auch Sascha, der ist gerade in der Leitung. Was hast du vor am Wochenende Schönes?
2: Ich fahre am Sonntag mit meinem Sohn zum Fußball.
0: Oha.
2: Der hat ein Spiel und da fahre ich ihn hin.
0: Das finde ich immer toll. Fußballeltern, die am Spielfeldrand bei jedem Wetter, egal ob Regen oder auch im Winter, wenn es kalt ist, dastehen und anfeuern. Hast du selber mal gespielt?
2: Nee, leider nicht. Aufgrund mangelnden Talents.
0: Aber vielleicht hast du ja was, einen anderen Trumpf bald in der Hand, also dass du deinem Sohn jetzt nicht mit Fußball irgendwie was zeigen kannst, sondern vielleicht ja mit einer E-Schwalbe zusammen mit ihm, da würde er sich auch freuen, oder?
2: Absolut. Und vor allen Dingen könnte ich ihn dann günstig zum Fußball fahren.
1: Ich wollte gerade
2: sagen. Ich vorne.
0: Das wäre cool. Super. Absolut. Er muss allerdings mit den Füßen unten rankommen, vorher darf er noch nicht mitfahren.
1: Das schafft er mit 11, oder?
2: Er ist sehr groß.
0: Okay, na dann super. Ist das schon geregelt. Gut, dann kommst du jetzt erstmal hoffentlich ins Schwalbennest für die Verlosung nächste Woche Freitag. Da gibt es nämlich die nächste Schwalbe bei uns. Sag uns einfach, welcher Song das hier ist. Was denkst du?
2: Ich denke Black or White, Michael Jackson.
0: Das ist richtig!
1: Ja! Juhu.
0: Und damit bist du dabei nächsten Freitag.
2: Super,
0: ja.
2: Cool, freu ich mich.
0: Bleib kurz noch an der Leitung.
2: Ja, gerne.
0: Und Daumen gedrückt für Sohnemann beim Fußball.
2: Ja, richtig aus. Und euch noch einen schönen Tag, ja?
0: Gleichfalls. Bleib noch kurz dran. Tschüss.
2: Ciao.
0: Und hier ist er, ohne Hupe, Michael Jackson, Black or White.

0: Richtung Wochenende mit Mitch hier auf Antenne Brandenburg.
1: Also ich gehe.
0: Ja, kannst du ja machen. Ich fliege. Oder fahre mit der E-Schwalbe. Apropos, nächste Gewinnchance.
1: Um elf
0: bei René Hausmann, der schon in den Startlöchern steht. Wir sehen uns vielleicht, wenn Sie Lust haben, am Sonntag beim Kartoffeln selber buddeln in Ruhlsdorf bei Marienwerder. Da drehe ich nämlich den Wetterbericht für Brandenburg aktuell und freue mich, wenn Sie auch kommen und wir zusammen in der Erde wühlen.
1: Vielleicht finden Sie die dickste Kartoffel mit Markus. Da haben Sie gute Chancen. Dicke
0: Absolut.
1: Kartoffeln. Sie wissen schon, was man so sagt.
0: Ja, natürlich. Nicht der dümmste Bauer, vergiss es. So, wir sagen tschüss, schönes Wochenende, viel Spaß nächste Woche dann mit Marie und Christopher. Wir sind Annelie Rienecker
1: und Markus Asmus.
0: Jetzt ist es 9.51 Uhr.
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1: Im Studio Ronald Schleif. Guten Tag. Um Wohnungslosigkeit im ländlichen Raum geht es heute in Müncheberg im Kreis Märkisch-Oderland. Dort beginnt gerade eine Fachtagung, auf der sich mehr als 100 Teilnehmer von Kommunen, Wohlfahrtspflege und Politik austauschen. Joachim Kai vom Paritätischen Landesverband Brandenburg beklagt, dass im ländlichen Raum immer mehr Menschen Hilfe brauchen, und zwar bei Mietproblemen, prekären Wohnverhältnissen oder nach einem Wohnungsverlust.
2: Wir haben uns vorgenommen, wir schauen mal unsere Mitgliedsorganisation an, die Unterstützungsleistung erbringen, also Beratungsangebote oder auch eben konkrete Wohnungsnotfallhilfe, und schauen mal, welche Menschen kommen in eine Unterstützungsform, die auch dann vom Landkreis getragen wird beispielsweise oder finanziert wird. Das Ziel ist tatsächlich, am Ende Impulse gegeben zu haben, wie kann man trotzdem durch Netzwerkarbeit eigentlich eine Verbesserung der Situation auch im ländlichen Bereich erreichen.
1: Anlass für die Tagung in Müncheberg ist der heutige bundesweite Tag der wohnungslosen Menschen. Nach mutmaßlichen Anschlagsplänen auf eine Oberschule in Perleberg hat die Staatsanwaltschaft Anklage erhoben. Grund sind nach Angaben des Neuruppiner Landgerichts die mutmaßlichen Anschlagspläne der beiden auf eine Oberschule in Perleberg. Der Prozess soll frühestens im Oktober beginnen. Die Jugendlichen waren im Mai festgenommen worden. Nach damaligen Angaben der Polizei sollen sie sich über Messenger-Dienste über Pläne für einen Anschlag auf die Schule ausgetauscht haben. Dabei soll es auch um konkrete Mordabsichten gegangen sein. Am letzten Tag der Haushaltswoche debattiert der Bundestag gerade über den mit Abstand größten Etat, den für Arbeit und Soziales. Das Budget von Ministerin Baas umfasst rund 200 Milliarden Euro. In ihrer Rede verteidigte die SPD-Politikerin die umstrittene Rentenreform gegen Kritik. Dabei sprach sie sich auch für Übergangsregelungen bei der sogenannten Rente mit 63 aus, die nach den Reformplänen der Koalition abgeschafft werden soll.
3: Das Thema Rente nach 45 Versicherungsjahren ist im Gespräch. Ich will den Menschen, die gerade Angst haben, dass es übermorgen abgeschafft wird und dass ihre Verträge, die sie jetzt abgeschlossen haben, schon nicht mehr gelten. Es wird einen Vertrauensschutz geben, darauf können sich alle verlassen.
1: Die SPD-Politikerin hatte als Reaktion auf den AfD-Wahlsieg in Sachsen-Anhalt erklärt, ein Weiter-so könne es nicht geben. Den Reformkurs der Regierung verteidigte sie aber als grundsätzlich richtig und notwendig. Die USA erinnern heute an die Opfer der Anschläge vom 11. September 2001. Vor genau 25 Jahren hatten islamistische Terroristen Passagierflugzeuge gekapert und sie unter anderem in die beiden Türme des World Trade Centers in New York gesteuert. Von dort berichtet Martin Gansemeier.
4: Schon in den vergangenen Nächten strahlten zwei gewaltige Lichtsäulen in den Nachthimmel über Manhattan. Genau dort, wo früher das World Trade Center stand. Während US-Präsident Donald Trump in Washington bleibt und eine Rede am Pentagon hält, kommen alle noch lebenden Ex-Präsidenten zur zentralen Gedenkfeier mit den Opferangehörigen zum 9/11-Mahnmal in Manhattan.
1: Und soweit die Antenne Brandenburg-Nachrichten. 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
5: Heute mal ein bisschen Sonne, mal Wolken, aber es bleibt trocken. Nach frischem Beginn tagsüber dann mäßig warm. Höchstwerte heute bei 20 bis 23 Grad. In Berlin bekommen wir 21 Grad. Dazu weht ein schwacher südlicher bis südwestlicher Wind. Nachts wechselnd bis stark bewölkt. Lokal so ein paar Tropfen möglich. Eher bleibt es auch trocken. Temperaturen bei 12 bis 7 Grad. Dazu weht ein schwacher Wind. Und morgen am Samstag gibt es ein bisschen Sonne. Einige auch dichte Wolken. Örtlich ein paar Tropfen oder leichte Schauer möglich. Meist bleibt es aber trocken bei 21 bis 23, in Berlin bei 22 Grad. Am Sonntag haben wir viele dichte Wolken, wenig Sonne und von West nach Ost ein bisschen Regen.
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5: Der Blick auf die Straßen, zunächst mal auf die, oder Vorsicht bitte, in Hohenneuendorf. Ja, die Ampel an der Kreuzung Oranienburger Straße und Schönfließer Straße, die arbeitet fehlerhaft, habe ich hier gesagt bekommen. In Bad Freienwalde wird das Altstadtfest gefeiert. Bis Sonntag 18 Uhr ist deshalb der Innenstadtbereich gesperrt. Dann schauen wir mal rüber zum Stadtverkehr Berlin. A100, Stadtring Richtung Treptow. Wir haben Stau an der Baustelle zwischen Innsbrucker Platz und Albuinstraße. Aktuell ist zur S-Bahn. Wegen Bauarbeiten fahren bis Sonntag Betriebsschluss keine Züge zwischen Halensee und Beusselstraße. Dafür fahren Busse. Betroffen sind die S41, 42 und 46. B Blitzer habe ich für Sie auf der A13 Richtung Berlin hinter Kittlitz und auf der B87 auf der Umfahrung von Luckau. Staus, Blitzer und Entwarnungen können Sie gerne melden beim Antenne Verkehrsservice. Die Nummer 0331 70 98 101. Dankeschön dafür. Allen unterwegs gute Fahrt. 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
5: Ja, hallo Gruppe.
6: Hallo René.
5: Ja, wollo, so klingt
6: hallo
5: man an.
6: Hallo René.
5: Ja, nun ist gut. Wir bleiben auch gleich mal so gut gelaunt. Was war das denn bitte für ein Abend? Haben Sie es gesehen, ja? Gänsehaut, Basketball, Wahnsinn und eine deutsche Mannschaft, die ganz Berlin zum Kochen gebracht hat. Wenn Sie es verpasst haben, wir feiern gleich nochmal.

0: Horoskop. Also ich weiß nicht, unter welchen Sternen diese Woche stand, aber ich habe das Gefühl, hier wird echt Geschichte geschrieben. Hier bei uns nebenan in Berlin, die deutschen Basketballerinnen stehen im WM-Finale. Gestern gab es einen überraschenden 93-74 Erfolg über Belgien. Ja, Deutschland war konsequent besser, fing direkt mit dem ersten Dreier von Leonie Fiebig an. Der ging rein und sie hat richtig losgeschrieben.
1: So laut geschrieben, mit Kutschwindelchen, muss ich ehrlich sagen.
0: Zum Glück nur kurz, das war ein Hammerspiel. Als nächstes wartet jetzt morgen Frankreich im Halbfinale. Leonie Fiebig und Niara Sabali sind überglücklich.
1: Wir sind nicht zu unterschätzen, wir sind kein Underdog mehr. Alle haben uns jetzt auf dem Visier, mit uns nicht zu spaßen.
2: Ja, ich meine, es bedeutet super viel, sowas hier zu machen bei einer Heim-WM, historisches Erlebnis und mit den Mädels das zu machen. Also ich meine, ich habe kaum Worte dafür.
0: Ja, aber gestern vor dem Spiel hatte sie noch sehr passende Worte.
2: Ja, ich meine, the sky's the limit, auf jeden Fall.
0: Genau, the sky's the limit, immer noch. Wir drücken natürlich die Daumen, Deutschland gegen Frankreich. Morgen ab 16:30 Uhr, bin sehr gespannt.

0: Hauen wieder mal auf die Pauke. Darf man ja auch zum Freitag. Was war das denn bitte für ein Morgen heute, ja, für ein Start in den Tag? Kaffee kann man dagegen vergessen, denn so kriegt man den Kreislauf auch in Schwung.
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2: Nein!
3: Ja!
2: Echt?
3: Ja!
0: Ja, so klang es heute bei uns am Morgen. Jubelschreie. Ilka aus Oderau hat unsere gelbe E-Schwalbe gewonnen. Sie hat die ganze Woche mitgefiebert und als ihr Name im Radio gefallen ist, da war kurz mal Ausnahmezustand.
2: Tatsächlich habe ich mir einen Wecker gestellt und war ein bisschen aufgeregt und habe angefangen zu bügeln, damit ich mich beschäftige.
0: Nicht schlecht. Großartig. Ich fürchte, der Puls bleibt auch erstmal so. Ganz viel Spaß mit dem Ding wünschen wir. Die gelbe Schwalbe flattert jetzt also nach Oderau. Und jetzt kommt die gute Nachricht für alle, die gerade denken, na toll. Und ich, hey, wir haben noch eine. Nächsten Freitag verschenken wir die nächste E-Schwalbe und bis dahin können Sie weiter mitraten, mitspielen und auf die Gewinnerliste kommen. Die nächste Chance, die gibt's noch vor der Mittagspause, also flattern Sie uns nicht weg.
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0: Every Beat of My Heart. Rod Stewart auf Antenne Brandenburg. Am Freitagvormittag, wir spielen die schönste Musik. Es ist 10.30 Uhr.
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2: Im Cottbuser Antennestudio begrüßt Sie Holger Kessler. Schönen guten Tag. Der Sommer verabschiedet sich langsam und die Nächte werden spürbar kühler. Jetzt die Nacht hatten wir vereinzelt nur 4 bis 6 Grad. Auch darauf wollen Anna-Maria Stahlberg und ihre Mitstreiter von der Stadtmission Cottbus heute zum Tag der Wohnungslosen hinweisen. Bei einem Tag der offenen Tür informieren sie heute von 12 bis 15 Uhr über die Angebote der Stadtmission.
3: Zum einen unser Straßencafé, das ist unser Flaggschiff, das ist so die erste Anlaufstelle für wohnungslose und auch obdachlose Menschen. Hier kann man Brücken bilden, so erstmal Ehrenamtlichen, zu Teilnehmern vom Jobcenter, die wir auch hier vor Ort haben. Und so kommen wir ins Gespräch, dann kann es weitergehen zu einer Beratung, zum Beratungsgespräch, das bieten wir hier an. Wir haben Streetworker im Haus, die auch draußen auf der Straße unterwegs sind. Dann haben wir noch unsere ambulanten Hilfen.
2: Über 100 Jahre alte Fotos sind ab heute in Cottbus zu sehen. In einer Ausstellung im Wendischen Museum werden Aufnahmen eines walisischen Fotografen gezeigt. Was das Besondere an den Fotos ist, erklärt Museumspädagogin Katharina Klim.
4: Wir zeigen 70 ausgewählte Fotografien aus über 200, die das Leben und den Alltag in der Niederlausitz zeigen. Und zwar vor über 100 Jahren, also 1908 bis 1914. Und wir haben die Besonderheit, dass der Herr Galloway eine besonders moderne Kamera hatte mit Schnellverschluss und konnte damit also auch Momentaufnahmen machen und nicht nur Porträts. Das heißt, wir haben hier ganz tolle Alltagseindrücke aus verschiedenen Spreewalddörfern wie Lede, Burg, Neuzaure.
2: Die Ausstellung im Wendischen Museum kann bis Februar besucht werden. Das Staatstheater Cottbus braucht Platz in der Garderobe. Deshalb werden heute und morgen im Probenzentrum in der Lausitzer Straße ausrangierte Kostüme verkauft. Antennereporterin Isabel Schilker hat dazu die Details für Sie.
5: Zum Verkauf stehen Kostümteile, aber auch Alltagskleidung in der Preisspanne 1 bis 20 Euro. Auch für eine Umkleide zum Probieren ist gesorgt. Kostümfans sollten sich aber beeilen, denn der Verkauf läuft nur so lange, bis alle Kleiderstangen leer sind.
2: Der Kostümverkauf hat vor einer halben Stunde begonnen. Solange noch Sachen da sind, ist heute und morgen jeweils bis 17 Uhr offen.
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2: Tja, und nicht nur die Nächte werden langsam spürbar frischer, auch am Tage schaffen wir nur noch mit Ach und Krach die 20-Grad-Marke. Heute bleibt es noch trocken, morgen und am Sonntag müssen wir uns in der Lausitz und im Elbe-Elzerland aber auf vereinzelten Regen einstellen. Und die Zeit, es wird 10.33 Uhr.
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0: Der Blick auf die Straßen. Zunächst schauen wir insgesamt auf die Straßen, und da läuft es ganz gut in Brandenburg, wie ich hier lese. Wir haben eine Meldung aus Bad Freienwalde, da wird das Altstadtfest gefeiert. Bis Sonntag 18 Uhr ist deshalb der Innenstadtbereich dicht. Stadtverkehr Berlin, was haben wir da? Eine Meldung von der A100, Stadtring Richtung Treptow. Wir haben Stau an der Baustelle zwischen Innsbrucker Platz und Alboinstraße. Und dann noch eine Meldung zur S-Bahn. Wegen Bauarbeiten fahren bis Sonntag Betriebsschluss keine Züge zwischen Halensee und Beusselstraße. Dafür sind Busse unterwegs. Betroffen sind die S41. 42 und 46. So, und geblitzt wird in Kleinlübben auf der Wittenberger Chaussee. Eugen, Dankeschön fürs Durchgeben. Staus, Blitzer und Entwarnungen zum Freitag können Sie gerne melden, so wie Eugen eben unter 0331 70 98 101. Dankeschön fürs Melden. Allen unterwegs eine gute Fahrt.
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0: Ja, das bedeutet wieder 3 Songs ohne Unterbrechung. Alles bitte mal beiseite legen, außer vielleicht die Füße. Die können Sie hochlegen, wenn Sie möchten. Jetzt für Sie die liebgewordenen 10 Minuten Entspannung. Mehr Musik am Vormittag, damit Ihnen so kurz vorm Wochenende nicht der Draht aus der Mütze springt. Also, Freude gewünscht zu Dr. Hook mit Sexy Eyes. Sandra ist mit dabei mit Innocent Love. Und den Anfang macht Lara Fabian, I Will Love Again. Ich bin René Hausmann und wünsche viel Spaß bei all dem.

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Dan Harrell, da gab es doch diesen hübschen Kerl, vor dem alle gedacht haben, hey, das ist doch dieser Kerl mit dieser guten Stimme. Nein, das war Stefano Sandri, der war nur italienisches Model. Gesungen haben dann die anderen. Break My Heart, großer Erfolg aus den 80ern, 1987 veröffentlicht, hier auf Antenne Brandenburg, gehört am Freitagvormittag. Das hier sind Sixpence None the Richer, die haben The Last Song, There She Goes, gecovert. Wunderschön.

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1: Im Studio Ronald Schleif. Guten Tag. Um Wohnungslosigkeit im ländlichen Raum geht es seit einer Stunde in Müncheberg. Dort tauschen sich auf einer Fachtagung mehr als 100 Teilnehmer von Kommunen, Wohlfahrtspflege und Politik aus. Joachim Kai vom Paritätischen Landesverband Brandenburg beklagt, dass inzwischen auch im ländlichen Brandenburg die Probleme rund ums Wohnen zunehmen.
2: Das geht oft um das Thema Geld, es geht aber auch um das Thema mietwidriges Verhalten womöglich oder auch junge Leute, die zum ersten Mal eine Wohnung benötigen und keine finden. All das muss man unter die Überschrift Wohnungslosigkeit fassen. Und wir haben tatsächlich so etwa vor 3 Jahren angefangen, stärker wahrzunehmen, dass Beratungsunterstützungsbedarfe für Menschen steigen, die von einem drohenden Wohnungsverlust betroffen sind.
1: Anlass für die Tagung in Müncheberg ist der heutige bundesweite Tag der wohnungslosen Menschen. Schon seit Mitte August halten die ersten Züge am neuen Bahnhof Fangschleuse im Kreis Oder-Spree. Am Vormittag wurde die Station nun offiziell teilweise in Betrieb genommen. An den verlängerten Bahnsteigen können jetzt auch längere Züge halten, sagt uns Bahnsprecher Michael Klein.
3: Aktuell stehen 2 Gleise zur Verfügung. Ab dem Fahrplanwechsel Mitte Dezember werden es 4 Gleise sein. Wir haben 12 Kilometer Gleise neu verlegt, komplett neue Technik dort aufgebaut, 40 Weichen zusätzlich noch gebaut und vielleicht auch mal eine schöne Zahl, 160.000 Tonnen Erde bewegt.
1: Vom Bahnhof Fangschleuse sollen künftig auch die Tesla-Mitarbeiter zum Werk in Grünheide fahren, außerdem Güterzüge. Kirchen haben es nicht leicht. Seit Jahren schrumpft die Zahl ihrer Mitglieder. Wie kleine Gemeinden auf dem Lande damit umgehen können, ist heute Thema bei der Dorfkirchentagung, die in Doberlugkirchhain im Elbe-Elster-Kreis begonnen hat. Mehr von Martin Schneider.
4: Schon zum 3. Mal geht die Dorfkirchentagung der Frage nach, wie man Kirchengebäude erhalten kann. Unter dem Motto Neue Perspektiven für geliebte Orte ist auch das Ziel, neue Ideen und Kooperationen auszuloten. Vor allem gesucht werden Strategien für wenig genutzte Kirchen oder alternative Nutzungsmöglichkeiten. Mit dabei sind auch das Wissenschaftsministerium Brandenburg und die BTU Cottbus-Senftenberg.
1: In der ersten Hälfte dieses Jahres sind knapp 13.000 Firmen in Deutschland pleite gegangen. Das ist der höchste Stand seit 13 Jahren. Wie das Statistische Bundesamt in Wiesbaden weiter mitteilte, ist die Zahl der Insolvenzen damit 6,7% höher als im Vorjahreszeitraum. Weitere Einzelheiten von Roman Warschauer aus Wiesbaden.
5: Besonders häufig betroffen waren zuletzt Unternehmen aus dem Verkehrsbereich und der Lagerhaltung, gefolgt von der Gastronomie und Hotellerie sowie aus dem Baubereich. Nach Angaben der Statistikbehörde standen hinter den gemeldeten Insolvenzen Forderungen von Gläubigern von insgesamt rund 18,5 Milliarden Euro. Das waren rund 10 Milliarden Euro weniger als im Vorjahreszeitraum. Das erklärt sich dadurch, dass in diesem Halbjahr weniger große Unternehmen Insolvenz angemeldet haben.
1: Und soweit die Antenne Brandenburg Nachrichten. 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
6: Der Blick auf die Straßen und auch gen Himmel. Wir haben heute mal so ein bisschen Sonne, mal ein paar Wolken, es bleibt trocken. Geht frisch los, tagsüber ist es auch nur mäßig warm, Höchstwerte nicht so prall. 20 bis 23 Grad, 21 bekommen wir in Berlin. 13 Grad haben wir aktuell in Bad Liebenwerda und Lenzen. 15 melden Lindenberg und Welzow und 16 Grad haben wir gerade in Lübben und Altdöbern. Die Nacht ist wechselnd bis stark bewölkt, kann ein paar Tropfen geben. Häufig bleibt es aber trocken bei 12 bis 7 Grad. Morgen bisschen Sonne, gibt ein paar dichte Wolken, örtlich auch Schauer. Meist bleibt es aber trocken bei maximal 21 bis 22 Grad. Am Sonntag gibt es viele dichte Wolken, wenig Sonne und von Ost nach West Regen. Am Montag dann wieder freundlich und meist trocken.
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6: Der Blick auf die Straßen. Jetzt aber ein bisschen genauer. Vorsicht auf der A10, südlicher Berliner Ring Richtung Dreieckwerder im Schönefelder Kreuz auf der Überfahrt zur A13. Da haben wir Reifenteile auf der Fahrbahn. Der LKW mit dem kaputten Reifen, der steht dann auch noch da. Also hier bitte besonders aufmerksam sein. In Bad Freienwalde wird das Altstadtfest gefeiert. Bis Sonntag 18 Uhr ist deshalb der Innenstadtbereich gesperrt. Stadtwerke Berlin, A100, Stadtring Richtung Treptow. Wir haben Stau an der Baustelle zwischen Innsbrucker Platz und Alboinstraße. Hier momentan 10 Minuten mehr einplanen. Aktuelles zur S-Bahn. Wegen Bauarbeiten fahren bis Sonntag Betriebsschluss keine Züge zwischen Halensee und Beusselstraße. Dafür sind Busse unterwegs. Betroffen sind die S41, 42 und 46. So, und geblitzt wird einmal nur. A13 Richtung Berlin, hinter Kittlitz. Haben Sie vielleicht noch ein zweites Mal entdeckt? Dann rufen Sie uns bitte an beim Antenne Verkehrsservice. Die Nummer 0331 70 98 101. Dankeschön dafür und allen unterwegs gute Fahrt.
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6: Oh ja, eine ist schon weg heute, aber unser Schwalbennest ist noch nicht leer. Ja, heute Morgen hat ja die Ilka aus Oderaue unsere gelbe E-Schwalbe gewonnen. Puls vermutlich immer noch dreistellig bei ihr und jetzt sind Sie dran. Nächsten Freitag verschenken wir schon die nächste E-Schwalbe. Dafür geht's jetzt auf die Gewinnerliste. Erkennen Sie den Hupen-Hit. Es ist ein bekannter Song, nachgehupt von einem Kollegen mit besonders dickem Daumen. Haben Sie bestimmt schon mal Luftgitarre gespielt dazu. Ja, es klingt mit Hupe möglicherweise deutlich schlechter als das Original. Song oder Interpret reichen. Wir hören uns gleich am Telefon.
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2: So, wir haben heute Morgen eine Schwalbe nach Oderauer verabschiedet und züchten hier offenbar schon die nächste Gewinnerin oder den nächsten Gewinner heran. Denn nächsten Freitag geht wieder eine von unseren E-Schwalben raus. Und gerade haben Sie dafür den Hupen-Hit gehört. So klang das Ganze musikalisch. Oh. Da muss man sich mal zusammenreißen. So. Also für eine Hupe war das schon fast Grammy-verdächtig. Wer hat's denn erkannt? 0331 70 98 100. Schönen guten Tag, hier ist René Hausmann. Wer ist denn da?
3: Ja, hier ist der Thomas.
2: Hallo Thomas, von wo aus rufen Sie an?
3: Aus dem LKW.
2: Okay, und sind beheimatet wo? Also wohnen wo?
3: In Zossen.
2: Thomas, vom LKW auf die Schwalbe. Das ist ja mal so ein richtiger Sprung, oder?
3: Jawohl.
2: Was fahren Sie denn für ein Teil, wenn ich fragen darf? Und transportieren gerade was Schweres?
3: Schüttgüter.
2: Ah ja, okay. Langen Weg heute noch vor sich?
3: Naja, ein bisschen müssen wir noch. Ne?
2: Gut, dann will ich mal helfen, dass vielleicht zumindest das eine schnell beendet ist, wenn das andere noch dauert. Haben Sie denn den Song erkannt?
3: Ja, das ist AC/DC mit Highway to Hell.
2: AC/DC mit Highway to Hell. Wir hören mal rein, ob das hinhaut. Oh yes, AC/DC. Auf jeden Fall. Da kommt man den Titel auch noch. Ist also richtig. Herzlichen Glückwunsch. Sie sind der Erste auf der neuen Liste.
3: Ja, vielen Dank.
2: Wie fühlt man sich da so als LKW-Fahrer? Ja, wenn ordentlich Platz ist, immer besser, oder?
3: Ja, auf jeden Fall.
2: Wofür würden Sie den Vogel denn einsetzen, also die Schwalbe? Wo würden Sie damit hinfahren?
3: Naja, mit der Frau mal zum Essen oder so.
2: Wie früher, ein bisschen rumkutschen, wie wir immer gesagt haben.
3: Genau, in der Freizeit halt. Genau.
2: Gibt es irgendeine schöne Erinnerung, die Sie vielleicht mit früher und Schwalben verbinden?
3: Naja, Schwalben nicht. Aber ich habe viele, viele Mopeds gehabt zu Ostzeiten. Unter anderem auch SA1, SA2
2: herrlich.
3: Und K50 und all diese Sachen habe ich gehabt. Ja.
2: Na gut, vielleicht ist ja die Schwalbe ein neuer Anfang für eine neue Sammlung. Dann drücke ich die Daumen. Was bringt der Tag heute noch? Wie lange sitzen Sie noch auf dem Bock?
3: Naja, ich denke mal, jetzt haben wir 15 Uhr, denke ich mal, so in etwa.
2: Okay. Ist noch ein bisschen hin. Dann begleite ich Sie noch mit der schönsten Musik für Brandenburg. Ich wünsche ein fantastisches Wochenende und bitte noch in der Leitung bleiben, ja?
3: Ja.
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0: Michael Bolton mit How Am I Supposed to Live Without You? Große Gefühle, große Stimme, große Frisur. Ja? In den 90ern, da konnte Bolton eben alles tragen, vor allem Herzschmerz und Föhnwelle. So, hier ist die Antenne am Freitagvormittag. Spätestens jetzt sollten Sie mit den Kollegen und Freunden mal abklären, was man denn am Wochenende so macht. Ja? Also wer es zum Beispiel kuschelig mag, mit bequemen Sesseln, Samstag und Sonntag, da ist internationales Kinofest. Mehr als 2 Dutzend Kinos in Brandenburg machen mit. Da gibt's Kinotickets für alle Filme für nur 5 €. So, und wer sich raustraut mit vielleicht Übergangsjacke und langen Hosen, der kann in Damelang Dorf- und Erntefest feiern. Was haben wir noch? Bad Freienwalde, Altstadtfest. Dann ist noch Jüterburger Fürstenfest. Und in Bad Saro gibt's tolles Feuerwerk beim flammenden Scharmützelsee. So, und in Perleberg, da ist Rolandfest. Präsentiert von uns, Antenne Brandenburg. Was Sie da erleben können, darüber sprechen wir um 11:45. Hier ist die Antenne.
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0: Terence Trent D'Arby, Sign Your Name, die schönste Musik um 11.30 Uhr.
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2: Mit Holger Kessler Ihnen einen schönen guten Tag. Der jüdische Friedhof in Tröbitz erinnert an die Opfer des sogenannten verlorenen Zuges. In einer Dreiviertelstunde gibt es für die Restaurierung Geld vom Land Brandenburg. Ein Bericht von Antenne-Reporterin Theresa Wunderlich.
3: Insgesamt 30.000 Euro stellt das Land aus der Denkmalhilfe für die Restaurierung des Friedhofs zur Verfügung. Weitere 10.000 Euro gab es bereits von der Stiftung Denkmalschutz. Auf dem Friedhof wurden 125 Menschen aus dem sogenannten verlorenen Zug beigesetzt, der Ende des Zweiten Weltkriegs bei Tröbitz liegen blieb. Mit den Fördergeldern sollen Schäden an Grabsteinen sowie auf dem Gedenkstein behoben werden.
2: Hinter jedem Wohnungslosen steht ein einzelnes Schicksal. Darauf will die Stadtmission Cottbus heute zum Tag der Wohnungslosen hinweisen. Gerade jetzt mit Blick auf den bevorstehenden Herbst und Winter bräuchten solche Menschen eine Anlaufstelle, sagte uns Anna-Maria Stahlberg von der Stadtmission.
4: Das geht gerade los, die kalte Zeit. Das merken wir bei uns ja auch im Straßencafé. Es ist mehr los. Mehr Leute möchten gerne ins Warme, was Warmes essen, duschen, ja, Wäsche waschen. In den kälteren Zeiten haben wir mehr Besucher und Besucherinnen bei uns. In den letzten Jahren blieb es eigentlich stabil. Was uns auffällt, ist, dass die psychische Gesundheit und auch die körperliche Gesundheit sich immer mehr verschlechtert.
2: Zum Tag der Wohnungslosen gibt die Stadtmission heute von 12 bis 15 Uhr einen Einblick in ihre Arbeit. Über 100 Jahre alte Fotos sind ab heute in Cottbus zu sehen. In einer Ausstellung im Wendischen Museum werden Aufnahmen eines walisischen Fotografen gezeigt. Was das Besondere daran ist, erklärt Museumspädagogin Katharina Klim.
5: Dennis Galloway, der ist ein Waliser mit schottischen Wurzeln und hat eine künstlerische Ausbildung gemacht zum Fotografen, Zeichner und aber auch Radierer. Und der war sehr interessiert am ländlichen Leben und ist dann ein bisschen durch Europa gereist. Und zwar hat er begonnen in der Lausitz bei uns. Seine endgültige Destination war dann Siebenbürgen. Die Original-Glasnegative liegen in Cluj-Napoca im Ethnographischen Museum dort in Rumänien. Und wir haben also das Glück, das hier das erste Mal ausgedruckt in der Niederlausitz zeigen zu können.
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2: Tja, und in der Lausitz und im Elbe-Elsterland erwartet uns heute ein trockener, mäßiger, warmer Tag bei Werten um 20 Grad. Morgen und am Sonntag wird das Wetter unbeständiger. Es bleibt verregnet bei 20 bis 21 Grad. Und zum Abschluss noch die Zeit. Es ist 11.33 Uhr.
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6: In Bad Freienwalde wird das Altstadtfest gefeiert. Bis Sonntag 18 Uhr ist deshalb Innenstadtbereich dicht, also gesperrt. Ja, Sie wissen, was ich meine. Stadtverkehr Berlin, A100, Stadtring Richtung Treptow. Wir haben Stau an der Baustelle zwischen Innsbrucker Platz und Alboinstraße. Hier aktuell 10 Minuten mehr ein Plan. Dann Kreuzberg. Die Yorkstraße ist in Richtung Mehringdamm zwischen Möckernstraße und Großbärenstraße gesperrt. Hier läuft aktuell ein Feuerwehreinsatz. Aktuell ist zur S-Bahn. Wegen Bauarbeiten fahren bis Sonntag Betriebsschluss keine Züge zwischen Halensee und Beusselstraße. Dafür sind Busse unterwegs. Betroffen sind die S41, 42 und 46. Chemnitz wird auf der A10 nördlicher Berliner Ring Richtung Dreieck-Barnim im Kreuz Oranienburg und auf der B87 auf der Umfahrung von Luckau. Haben Sie vielleicht noch was gesehen unterwegs? Staus, Blitzer oder in Warnungen? Wir nehmen's beim Antenne Verkehrsservice. Die Nummer 0331 70 98 101. Dankeschön dafür. Allen unterwegs eine gute Fahrt.
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6: Ja, gibt's jetzt wieder. Ne? Egal, ob Sie gerade noch ordentlich was wegschaffen oder vielleicht schon sehr überzeugend so tun. Wir liefern den passenden Soundtrack dazu. Jetzt wieder 3 Songs am Stück, ohne Geschichten dazwischen. Einfach mal ein paar Minuten mehr Musik für einen entspannten Vormittag. Jimmy Somerville, Madonna und Smokey werfen schon mal die Mütze in den Ring. Sie dazu bitte weitermachen oder Füße hoch, keine Sorge, wir kontrollieren das nicht.

0: Jimmy Somerville. You make me feel, die schönste Musik für Brandenburg auf der Antenne am Freitag. So, mal gucken, was los ist so am Wochenende. Also vor einem Jahr, da hatte Perleberg noch ganz Brandenburg zu Besuch beim Brandenburg-Tag. Das ging richtig rein da. Ja, und offenbar hat die Stadt Gefallen an der vollen Hütte gefunden. An diesem Wochenende wird nämlich schon wieder ordentlich gefeiert. Heute Nachmittag startet das Rolandfest. Zwei Tage lang Musik, Trubel und Familienprogramm mitten in der Altstadt. Unser Antenne-Reporter Björn Hase-Wendt ist schon mal losgezogen und hat geguckt, ob Perleberg schon in Feierlaune ist.
1: Also die Bühne hier im Haken, direkt an der Stepenitz, die steht schon. Heute Abend geht's dann los mit der Eröffnung ab 18 Uhr und Partymusik bis tief in die Nacht, unter anderem mit Sänger Buddy, der ein bisschen Strandfeeling nach Perleberg bringt. Und ich sag, der große Festtag ist dann aber morgen, Start mit zwei Kanonenschlägen ab 11 Uhr und dann stellen sich im Hagen Vereine wie der Judoverein vor oder auch die Tanzschule quer durch die Gasse und auch der Tierpark ist dabei, sagt Kurator Julian Jaworski.
2: Wir kommen mit drei Alpakas, mit denen laufen wir hier ein bisschen durchs Geschehen und die kann man auch hier auch streicheln und sich mal ein bisschen angucken.
1: Außerdem, klar, es ist Rolandfest. Auch in Perleberg steht eine Rolandstatue auf dem großen Markt, die für die Rechte und die Freiheit der Stadt steht und an diesem Wochenende stellen sich Rolande aus vielen Städten vor, sagt Festorganisatorin Tina Börner.
3: Unser Museumsleiter Herr Riedel hat sich hier etwas Schönes ausgedacht, dass all die Rolande aus dem Netzwerk sich einmal präsentieren und ihnen dann das Thema Rolande und Roland-Netzwerk etwas näher bringen.
1: Und was darf bei einem Stadtfest nicht fehlen? Der Rummel. Auf dem großen Markt blinkt und leuchtet es schon zwischen Auto, Scooter und Kinderkarussell. Klaus Eckstein werkelt gerade noch an seinem 3D-Shuttle. In seinem Simulator wird man ordentlich durchgeschüttet, etwa bei einem Ritt auf dem fliegenden Teppich.
4: Dann haben wir die Nacht ins Spielzeugladen, da wird das ganze Spielzeug lebendig. Puppentanzen sage ich immer, der Eisenbahn fährt, das ist also was ganz was Schönes.
1: Die Fahrgeschäfte sind das komplette Wochenende hier und auch Antenne Brandenburg ist natürlich beim Rolandfest dabei mit der Antenne Party Tour und unseren DJs morgen Abend und dann der große Höhepunkt, das Feuerwerk über der Stadt.
0: Ach, Perleberg feiert das Rolandfest. Los geht's heute um 18 Uhr auf der Bühne im Hagen. Eintritt ist frei. Und wenn Perleberg mit zwei Kanonenschlägen startet, starten wir mit der Tröte ins Wochenende.

0: Dire Straits, Sultans of Swing, und der Name hat eine herrlich britische Geschichte. Denn Mark Knopfler hat nämlich mal in einem fast leeren Pub eine ziemlich, sagen wir, mittelmäßige Jazzband erlebt. Am Ende hat sich dann der Sänger von den Jungs gefeiert und dem Publikum zugerufen: We are the Sultans of Swing. Knopfler fand diesen Gegensatz zwischen diesem pompösen Namen und dem eher, naja, überschaubaren Auftritt so großartig, dass er daraus einen Song gemacht hat. Also merke, auch ein mieser Kneipen-Gig kann Karriere machen, manchmal eben nur für jemand anderen. Es ist 11.55 Uhr.
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1: Im Studio Ronald Schleif. Guten Tag. Um Wohnungslosigkeit im ländlichen Raum geht es heute in Müncheberg im Kreis Märkisch-Oderland. Dort tauschen sich auf einer Fachtagung mehr als 100 Teilnehmer von Kommunen, Wohlfahrtspflege und Politik aus. Joachim Kai vom Paritätischen Landesverband Brandenburg beklagt, dass im ländlichen Raum immer mehr Menschen Hilfe brauchen, und zwar bei Mietproblemen, prekären Wohnverhältnissen oder nach einem Wohnungsverlust.
2: Wir haben uns vorgenommen, wir schauen mal unsere Mitgliedsorganisation an, die Unterstützung Leistung erbringen, also Beratungsangebote oder auch eben konkrete Wohnungsnotfallhilfe, und schauen mal, welche Menschen kommen in eine Unterstützungsform, die auch dann vom Landkreis getragen wird beispielsweise oder finanziert wird. Das Ziel ist tatsächlich, am Ende Impulse gegeben zu haben, wie kann man trotzdem durch Netzwerkarbeit eigentlich eine Verbesserung der Situation auch im ländlichen Bereich erreichen.
1: Anlass für das Treffen in Müncheberg ist der heutige bundesweite Tag der wohnungslosen Menschen. Nach mutmaßlichen Anschlagsplänen auf eine Oberschule in Perleberg hat die Staatsanwaltschaft Anklage erhoben. Zwei 17-Jährigen wird nach Angaben des Neuruppiner Landgerichts die Verabredung zum Mord vorgeworfen. Wie es weitergeht, weiß Björn Hasewendt.
3: Das Landgericht muss die Anklage nun prüfen und entscheiden, ob der Anklagevorwurf Bestand hat und ob das Verfahren zugelassen wird. Eine Entscheidung gibt es frühestens im Oktober. Die beiden 17-Jährigen sitzen weiter in Untersuchungshaft. Diese wurde nach einer Haftprüfung verlängert. Wegen ihres Alters macht das Gericht aber keine weiteren Angaben. Auch ein möglicher Prozess würde unter Ausschluss der Öffentlichkeit stattfinden. Die Jugendlichen waren im Mai festgenommen worden, nachdem sie einen Anschlag auf die Schule vorbereitet und sich darüber über Messenger-Dienste ausgetauscht haben sollen.
1: Bisher gab es einen Tag der offenen Tür im Brandenburger Landtag. Heute wird erstmals zu einer langen Nacht des Parlaments eingeladen. Dabei können die Besucher einen Blick in den Landtag und auf seine Arbeit werfen. Ob die politischen Auseinandersetzungen zwischen den Parteien dabei weitergehen, kann Landtagspräsidentin Liedtke noch nicht sagen.
4: Es gibt einen Talk, den wird der Chef der Landespressekonferenz, der Benjamin Lassive, moderieren. Und da sind alle Fraktionsvorsitzenden dabei. Und sie haben alle zugesagt, auch die Gruppe wird mit vertreten sein. Also ich freue mich sehr, dass alle mitmachen.
1: Die lange Nacht des Parlaments beginnt 18 Uhr. Arbeitsministerin Baas hat in der Haushaltsdebatte des Bundestags um Zustimmung zu der geplanten Rentenreform geworben. Die SPD-Politikerin sagte, die Reform müsse in dieser Legislaturperiode kommen. Für den Fall des Scheiterns drohte sie mit Leistungskürzungen und höheren Beiträgen. Bei der geplanten Abschaffung der abschlagsfreien Rente mit 63 soll es Baas zufolge eine Übergangsregelung geben.
5: Die Redner der Koalitionspartner CDU und CSU forderten Baas in der Debatte auf, möglichst schnell einen Gesetzentwurf zur Rentenreform vorzulegen. Grüne und Linke kritisierten die geplanten Kürzungen bei verschiedenen Sozialausgaben. Die AfD kritisierte die Höhe der Sozialleistungen für Geflüchtete.
1: Christin Girschick berichtete. Und soweit die Antenne Brandenburg Nachrichten. 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
6: Naja, es ist noch grau draußen, aber was soll's. Hauptsache, wir bleiben ein bisschen bunt im Kopf, ne? So kurz vor Wochenende. Stark bewölkt ist der Tag heute, soll sich aber zum Nachmittag auflockern. Sonne und Quellwolken gibt's dann dafür. 20 bis 23 Grad erwarten wir. Aktuell haben wir 15 Grad in Potsdam und Neuruppin. 16 sind's in Wittstock, Dosse und Bestensee. Und 17 Grad melden Koschen und Altdöbern. In der Nacht zieht es sich wieder zu. Es sind dann Schauer möglich, kann aber auch einfach trocken bleiben. Es kühlt sich ab auf 12 bis 7 Grad. Und morgen, da gibt's ein bisschen Sonne, kompakte Wolken, aber auch einen Regenguss. Dazwischen aber lange, trockene Phasen. Ähnlich wie heute erreichen wir 21 bis 23 Grad. Am Sonntag dann stark bewölkt, kann auch mal regnen bei 19 bis 21 Grad.
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6: So, der Blick auf die Straßen. Hallo Autos, bitte mal Vorsicht auf der A10 westlicher Berliner Ring Richtung Dreieckwerder. Zwischen Potsdam Nord und Vöben dauert es in einer Baustelle 10 Minuten länger. Und auch Richtung Dreieckhaveland stehen sie zwischen Großkreuz und Lees 10 Minuten im Stau. Dann A111 Richtung Dreieck Charlottenburg. Zwischen Stolpe und Raststätte Stolperheide liegen Gegenstände. Und in Bad Freienwalde wird das Altstadtfest gefeiert. Bis Sonntag 18 Uhr ist deshalb der Innenstadtbereich gesperrt. Stadtverkehr Berlin, A100, Stadtring Richtung Treptow. Zwischen Innsbrucker Platz und Albuinstraße müssen Sie an der Baustelle etwa eine Viertelstunde mehr einplanen. Und Blitzer stehen auf der B2 zwischen Großklinike und Krampnitz und auf der B87 in Höhe Luckau. Haben Sie vielleicht auch noch was entdeckt unterwegs, so Staus, so Blitzer oder auch Entwarnungen? Die nehmen wir natürlich allerliebst zuerst. Dann gerne anrufen beim Antenne Verkehrsservice. Die Nummer 0331 70 98 101. Dankeschön dafür und allen unterwegs eine gute Fahrt. 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
6: Ja, und einem scharfen Tipp gleich. 10 deutsche Filmpreise ausgezeichnet in Cannes. Und jetzt kostet das Ganze keinen Cent mehr. In die Sonne schauen gibt's ab heute kostenlos zum Streamen. Ob das großes Kino für die Couch ist oder eher preisgekröntes Durchhaltevermögen, das erfahren Sie gleich im Antenne-Streaming-Tipp.

0: Freitagmittag, Antenne Brandenburg hier mit der schönsten Musik von Slade, Far, Far Away. Falls Sie am Wochenende mal sagen, och, Wetter egal, ich bleib heute mal auf der Couch, dann hätten wir da ziemlich ausgezeichnetes Futter für den Bildschirm. In die Sonne schauen von der Berliner Regisseurin Mascha Schelinski. Großer Preis in Cannes, danach gleich 10 Lolas beim Deutschen Filmpreis, also viel mehr Lorbeerpasta kaum auf ein Filmplakat. Bisher gab es den Film nur auf Bezahlplattformen, ab heute aber können Sie ihn kostenlos beim ZDF streamen. Und ob sich der Couchabend damit lohnt, das weiß unsere Streaming-Expertin Peggy Klubeck.
1: Zu dumm, dass man nie weiß, wenn man am glücklichsten ist.
2: In die Sonne schauen erzählt von Frauen und Mädchen aus unterschiedlichen Zeiten, deren Schicksale geheimnisvoll verwoben sind. Sie lebten oder leben auf demselben Vierseitenhof in der Altmark. Der Hof verändert sich im Laufe der Zeit, im Haus aber halt die Vergangenheit wieder mit all ihren Traumata.
3: Das war nur ein Traum.
2: Verschüttete Geheimnisse aus 4 unterschiedlichen Epochen. Beginnend vor dem Ersten Weltkrieg.
4: Arbeitsunfall. Nehmen Sie ihm das Annabelle nur Ackenhaft.
2: Die Jüngste der Familie entdeckt ein Foto auf der Anrichte, das ihre Mutter aufgestellt hat. Es ist bereits vergilbt und die Aufnahme verschwommen. Es zeigt ein totes Mädchen und sie hieß Alma.
4: Aber ich bin doch Alma.
5: Sie sind gut wie du.
2: Im Zweiten Weltkrieg entwickelt Erika eine obsessive Zuneigung zu ihrem Onkel. Und zu DDR-Zeiten lebt Angelika auf dem Hof.
6: Mutti weiß Sachen, an die sie sich eigentlich gar nicht erinnern dürfte. Weil sie selbst nicht dabei war, als sie passiert sind.
2: Ein assoziativer Bilderrausch. Düster zwar, aber auch erhellend. Und großes Kino.
0: Hat mir fast ein bisschen Gänsehaut, oder? In die Sonne schauen, ab heute zum Streamen im ZDF. Im Fernsehen gibt's den Film leider nur im Nachtprogramm des ZDF. Und zwar am 14.09. ab 0:10 Uhr. Hier ist Antenne Brandenburg mit Alvaro Soler. Lassen.

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0: Es ist Freitag. Sie waren wahrscheinlich heute Morgen schon vor der Arbeit mit einem Bein im Wochenende und mit dem anderen hoffentlich bei uns. Denn heute ist sie rausgegangen, unsere E-Schwalbe.
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0: Elektrisch ziemlich schick und in leuchtendem Gelb. Bisher stand sie bei uns auf dem Hof und jetzt flattert sie nach Oderau zu Ilka.
2: Nein!
0: Da! Ja, so klingt es halt, wenn einem morgens mal eben eine Schwalbe zufliegt, ja. Ilka hat mitgespielt, unseren Hupen miterkannt, aber offenbar bis zuletzt nicht wirklich geglaubt, dass ausgerechnet ihr Name fällt.
2: Überhaupt nicht, nein. Weil ich ja weiß, wie viele Leute da mitmachen und ich habe gedacht, okay, ist doch völlig wurscht, der Spaß und so ein bisschen die Aufregung reicht ja schon und jetzt ruft ihr an, es ist einfach nur irre, es ist Wahnsinn.
0: Ist das herrlich? Also Ilka, ganz viel Spaß damit. Fahrtwind inklusive bis zu 45 Klamotten und ab sofort vermutlich deutlich mehr Gründe, noch mal schnell irgendwo hinzufahren, ja? Und alle anderen, keine Schnute ziehen, nö. 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

0: Karussell, als ich fortging. Hier ist Antenne Brandenburg, damit 12.30 Uhr.
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2: Im Studio Daniel Masto. Schönen guten Tag. Der jüdische Friedhof in Tröbitz im Landkreis Elbe-Elster erinnert an die Opfer des sogenannten verlorenen Zuges. Vor wenigen Minuten hat es für die Restaurierung Geld vom Land Brandenburg gegeben. Antenne-Reporterin Theresa Wunderlich mit den Hintergründen.
3: Insgesamt 30.000 Euro stellt das Land aus der Denkmalhilfe für die Restaurierung des Friedhofs zur Verfügung. Weitere 10.000 Euro gab es bereits von der Stiftung Denkmalschutz. Auf dem Friedhof wurden 150

0: 20 Menschen aus dem sogenannten verlorenen Zug beigesetzt, der Ende des Zweiten Weltkriegs bei Trübitz liegen blieb. Mit den Fördergeldern sollen Schäden an Grabsteinen sowie auf dem Gedenkstein behoben werden.
1: Hinter jedem Wohnungslosen steht ein Schicksal. Auch darauf wollen Annemarie Stahlberg und ihre Mitstreiter von der Stadtmission Cottbus heute zum Tag der Wohnungslosen hinweisen. Bei einem Tag der offenen Tür informieren sie noch bis 15 Uhr über die Angebote der Stadtmission.
2: Zum einen unser Straßencafé, das ist unser Flaggschiff. Das ist so die erste Anlaufstelle für Wohnungslose und auch obdachlose Menschen. Hier kann man Brücken bilden, so erstmal Ehrenamtlichen, zu Teilnehmer vom Jobcenter, die wir auch hier vor Ort haben. Und so kommen wir ins Gespräch. Dann kann es weitergehen zu einer Beratung, zum Beratungsgespräch. Das bieten wir hier an. Wir haben Streetworker im Haus, die auch draußen auf der Straße unterwegs sind. Dann haben wir noch unsere ambulanten Hilfen.
1: Über 100 Jahre alte Fotos sind ab heute in Cottbus zu sehen. In einer Ausstellung im Wendischen Museum werden Aufnahmen eines walisischen Fotografen gezeigt. Was das Besondere an den Fotos ist, erklärt Museumspädagogin Katharina Klim.
3: Wir zeigen 70 ausgewählte Fotografien aus über 200, die das Leben und den Alltag in der Niederlausitz zeigen. Und zwar vor über 100 Jahren, also 1908 bis 1914. Und wir haben die Besonderheit, dass der Herr Galloway eine besonders moderne Kamera hatte, mit Schnellverschluss und konnte damit also auch Momentaufnahmen machen und nicht nur Porträts. Das heißt, wir haben hier ganz tolle Alltagseindrücke aus verschiedenen Spreewalddörfern wie Lede, Burg, Neuzaure.
1: Die Ausstellung im Wendischen Museum kann bis Februar besucht werden.
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1: Ja, zwar ohne Sonne, aber trotzdem warm geht es durch den Mittag in Richtung Wochenende. Bei Werten um die 20 Grad bleibt es heute trocken. Morgen und am Sonntag wird das Wetter dann unbeständiger mit einzelnen Regenschauern bei Werten um 20 Grad. Soweit die Neuigkeiten, 12.33 Uhr.
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5: Der Blick auf die Straßen. Zunächst Vorsicht auf der A10, östlicher Berliner Ring Richtung Dreieck Spreeau zwischen Hellersdorf und Rüdersdorf. Radfahrer unterwegs hier bitte besonders aufpassen. Dann A10, südlicher Berliner Ring Richtung Dreieck Werder zwischen Königs Wusterhausen und Schönefelder Kreuz. Da liegen Reifenteile. A10 westlicher Berliner Ring Richtung Dreieck Werder zwischen Potsdam Nord und Vöben dauert es an der Baustelle 10 Minuten länger. Oder auch in Richtung Dreieck Havelland stehen sie zwischen Großkreuz und Lees nochmal 10 Minuten im Stau. Vorsicht auf der A12 Berlin Richtung Frankfurt in der Ausfahrt Storkow, da steht ein defektes Fahrzeug. Stadtverkehr Berlin, A100 Stadtring Richtung Treptow zwischen Innsbrucker Platz und Alboinstraße müssen Sie an der Baustelle etwa eine Viertelstunde mehr einplanen. Geblitzt wird zwischen Kremmen und Fährberlin auf der Neuruppiner Straße. Margot, dankeschön fürs Durchgeben. Der nächste kommt von Uwe, nämlich in Cottbus auf der Bahnhofstraße stadtauswärts. Dankeschön, Uwe. Und es blitzt in Kleinlübben auf der Wittenberger Chaussee. Haben Sie noch was für unterwegs? Staus, Blitzer, Entwarnungen? Dann gerne anrufen beim Antenne Verkehrsservice. Die Nummer 0331 70 98 101. Dankeschön dafür. Ein unterwegs eine gute Fahrt gen Wochenende.
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5: So, die Antenne Musikredaktion ist wieder tief nach Perlen getaucht und hat die drei schönsten aus dem Fund als Songs für unsere drei Songs ohne Unterbrechung nominiert. Drei Songs, die sie mal wieder ruhig stellen, ja, die schönen Gedanken fliegen lassen und die hoffentlich auch mal die Doofen beiseite schieben. Hält ja sonst keiner aus, ne? Freuen sich jetzt auf Daniel Boone mit Beautiful Sunday, The Police mit dabei, lange nicht mehr gehört, Every Breath You Take und den Anfang machen Roxette, Fading Like a Flower. Ich bin René Hausmann und wünsche viel Spaß beim Hören.

0: Daniel Boone, war das nicht der mit dem Waschbärhut früher? Dachte ich immer. Aber singen kann der offensichtlich auch. Beautiful Sunday. Ja, ein bisschen vorgegriffen. Zunächst mal feiern wir den Beautiful Friday und das tun wir nie ohne unsere Professor.
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0: So, und wir sind bei Frank Halber aus Forst. Guten Tag.
2: Hallöchen.
0: Sie möchten gerne wissen, woher Ihr Name kommt, beziehungsweise was er bedeutet. Vorfahren stammen aus Schlesien, sagen Sie. Irgendjemand hat Ihnen mal gesagt, dass Halber in etwa die Bedeutung von einem Ortsvorsteher ist oder Dorfschulze. Das ist die Vermutung.
2: Ja, so hat man das mal in irgendeiner Form gesagt.
0: Wissen Sie was, Herr Halber? Ich habe den Mann gegenüber sitzen, der es weiß. Herr Professor Udolf lächelt mich hier an. Und ich glaube, Sie kriegen jetzt eine 1A-Deutung.
3: Wollen wir mal gucken. Herr Halber, schönen guten Tag. Hallo.
2: Ja, schönen guten Tag.
3: Ich habe mal nachgesehen, wo Ihr Name herkommt, aus früheren Daten heraus. Wir haben die Verlustliste des Ersten Weltkriegs, die deutschen Soldaten, die gefallen oder verwundet wurden. Ich sehe bei Ihrem Namen, Herr Halber, es geht eindeutig Richtung Schlesien. Wir sind vollkommen einig, Herr Halber. Fehlt bloß so die Deutung, ne?
2: Ja.
3: Und da kann ich Ihnen auch helfen. Es ist eine zusammengezogene Form von einem alten Vornamen. Und zwar haben wir Namen wie, Hegebart. Ich glaube, es ist eine Schauspielerin, ne? Ich glaube, ja. Da haben wir als Grundlage einen alten germanischen Vornamen. Zwei Teile, Herr Halber. Hagen, Hagi im ersten Teil und Bert im zweiten Teil. Kann man erklären? Hagen ist Schutz, hat mit Hecke zu tun. Schutz, Deckung und so weiter. Und Bert heißt berühmt. Wenn man das so will, kann man ein bisschen fantasieren. Seines Schutzes wegen berühmt. Klingt das gut? Sind Sie zufrieden? Ja?
2: Das hört sich sehr gut an, ja.
3: Also, zusammengezogen die Form aus Hegebart oder Hegenbart, das wäre die Lösung für Ihren Namen Halber. Alles klar?
2: Okay, super.
3: Bitteschön.
0: Herr Halber, liebe Grüße nach Forst und bleiben Sie uns treu.
2: Herzlichen Dank.
0: Tschüss.
3: Tschüss.
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0: Joachim Witt, der goldene Reiter. Einer dieser Songs, bei denen nach 3 Sekunden die komplette 80er-Jahre-Schublade aufgeht. Aber der Song war erstmal ein Rohrkrepierer. Erst nach einem ziemlich schrägen TV-Auftritt im Musikladen hatte Joachim Witt den Durchbruch damals. Danach ist der Reiter mal eben bis auf Platz 2 der deutschen Charts gegangen. Und noch besser, die allererste Version, die hatte Witt sogar auf Englisch geschrieben. Also gut, dass er sich umentschieden hat, finde ich. Golden Rider klingt eher nach einem Country-Song, oder? Es ist 12.54 Uhr.
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1: Im Studio Ronald Schleif. Guten Tag. Nach mutmaßlichen Anschlagsplänen auf eine Oberschule in Perleberg hat die Staatsanwaltschaft Anklage erhoben. Den beiden 17-Jährigen wird nach Angaben des Neuruppiner Landgerichts die Verabredung zum Mord vorgeworfen. Der Prozess soll frühestens im Oktober beginnen. Die Jugendlichen waren im Mai festgenommen worden. Nach damaligen Angaben der Polizei sollen sie sich über Messenger-Dienste über Pläne für einen Anschlag auf die Schule ausgetauscht haben. Dabei soll es auch um konkrete Mordabsichten gegangen sein. Die ersten Züge halten bereits seit einem Monat wieder am Bahnhof in Fangschleuse im Kreis Oder-Spree. Nun ist die Station in der Nähe des Tesla-Werks offiziell eröffnet worden. Mit längeren Bahnsteigen und neuen Gleisen ist der neue Bahnhof deutlich leistungsfähiger als der frühere. Doch alles ist noch nicht fertig, wie Bahnsprecher Michael Klein sagt.
2: Aktuell fertig sind zwei Bahnsteige, an denen können 220 Meter lange Züge halten. Das heißt, der Regionalexpress kann dann künftig wesentlich mehr Passagiere befördern. Und es werden noch weitere Gleise gebaut, drei nämlich für den Güterverkehr. Und dann ist die Anbindung an das Güterverkehrszentrum, an diesen ganzen Logistikbereich hergestellt.
1: Vom Bahnhof Fangschleuse sollen künftig auch die Tesla-Mitarbeiter zum Werk in Grünheide fahren. Arbeitsministerin Baas hat in der Haushaltsdebatte des Bundestags um Zustimmung zur geplanten Rentenreform geworben. Die SPD-Politikerin sagte, die Reform müsse in dieser Legislaturperiode kommen. Für den Fall des Scheiterns drohte sie mit Leistungskürzungen und höheren Beiträgen. Bei der geplanten Abschaffung der abschlagsfreien Rente mit 63 soll es Baas zufolge eine Übergangsregelung geben.
3: Die Redner der Koalitionspartner CDU und CSU forderten Baas in der Debatte auf, möglichst schnell einen Gesetzentwurf zur Rentenreform vorzulegen. Grüne und Linke kritisierten die geplanten Kürzungen bei verschiedenen Sozialausgaben. Die AfD kritisierte die Höhe der Sozialleistungen für Geflüchtete.
1: Christine Girschick berichtete. Die jemenitische Houthi-Miliz hat eine strategisch wichtige Insel im Roten Meer eingenommen. Wie ein Vertreter der jemenitischen Regierung mitteilte, haben die Boote mit bewaffneten Houthi-Kämpfern die Insel Mayun erreicht. Damit kontrollieren die Aufständischen nun eine strategisch wichtige Meerenge, die das Rote Meer mit dem Indischen Ozean verbindet. Moritz Behrendt berichtet.
4: Die Houthi kämpfen im Jemen gegen die Truppen der international anerkannten Regierung. Die wird von Saudi-Arabien unterstützt. Die Kämpfe im Jemen sind wieder aufgeflammt, nachdem die mit dem Iran verbündeten Houthi vor anderthalb Monaten erklärt hatten, saudische Schiffe dürften nicht mehr durch die Meerenge Bab al-Mandab fahren. Weil die Straße von Hormus im Persischen Golf weitgehend blockiert ist, exportiert Saudi-Arabien inzwischen einen Großteil seines Erdöls über das Rote Meer. Die Durchfahrt durch das Bab al-Mandab ist zentral für den Transport nach Ostasien. China, Indien, Japan und Südkorea sind weltweit die wichtigsten Abnehmer von saudischem Öl.
1: Und soweit die Antenne Brandenburg Nachrichten. 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
5: Also um diese Jahreszeit, da riecht es aus den Küchen langsam wieder nach Eintopf. Und ehrlich gesagt, das Wetter kocht heute irgendwie auch ein, wenn man da so zuschaut. Von allem ein bisschen drin heute. Noch ist es stark bewölkt, am Nachmittag lockert es dann auf. Dann gibt es einen Mix aus Sonne und Quellwolken bei 20 bis 23 Grad. Aktuelle Temperaturen, wir haben 15 Grad in Strausberg und Buckow. 16 sind es in Bernau und Doberlo-Kirchhain. 17 Grad zur Stunde in Klettwitz und Welzow. In der Nacht, da wird der Deckel dann wieder drauf gemacht. Ja, mehr Wolken. Hier und da ein paar Tropfen, meistens bleibt es aber trocken bei 12 bis 7 Grad. Und morgen bleibt auch bei diesem Wettermix. Bisschen Sonne, dickere Wolken und zwischendurch auch mal ein Regenguss. Dazwischen dann längere trockene Phasen bei 21 bis 23 Grad. Und am Sonntag gibt es dann eher die graue Variante, meist stark bewölkt, gelegentlich Regen, 19 bis 21 Grad. Also kein Traumwetter, aber immerhin perfektes Eintopfwetter.
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5: So, das ist der Blick auf die Straßen. Was haben wir da? Eine Meldung von der A10, westlicher Berliner Ring, Richtung Dreieckwerder nämlich, zwischen Potsdam Nord und Vöben. Dauert es an der Baustelle 20 Minuten länger. Und in Richtung Dreieck-Havelland, da stehen sie zwischen Großkreuz und Lees noch mal 10 Minuten im Stau. Vorsicht auf der A11 Stettin Richtung Berlin. Zwischen Pfingstberg und Joachimsthal, da steht ein Pannenfahrzeug auf der Standspur. Und A12 Berlin Richtung Frankfurt-Oder. Vorsicht bitte in der Ausfahrt Storkow, da steht ein defektes Fahrzeug. Stadtverkehr Berlin, A100, Stadtring Richtung Treptow. Zwischen Innsbrucker Platz und Albuinstraße müssen Sie an einer Baustelle eine Viertelstunde mehr einplanen. So, ein aktuelles zur S-Bahn habe ich auch noch. Wegen Bauarbeiten fahren bis Sonntag Betriebsschluss keine Züge zwischen Halensee und Beußelstraße. Ersatzweise ist ein Bus im Einsatz. Betroffen sind die S41, 42 und 46. Blitzer habe ich auch noch für Sie. Puh. Nördlicher Berliner Ring, Richtung Dreieck Barnim im Kreuz Oranienburg, da steht der eine. Der nächste auf der B87 in Höhe Luckau und in Cottbus haben wir einen. Und zwar auf der Bahnhofstraße stadtauswärts. Geschafft. Haben Sie vielleicht noch was entdeckt unterwegs? Staus, Blitzer, Entwarnungen, her damit und melden bitte beim Antenne-Verkehrsservice. Da sitzt die Gudrun und ist erreichbar unter der 0331 70 98 101. Dankeschön dafür. Allen unterwegs gute Fahrt.
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5: So, Herrschaften, Freitag, kurz nach eins, steht bei Ihnen auch noch eine Besprechung vorm Start ins Wochenende an. Ich hoffe, sie ist so kurz wie die hier.
6: Habt ihr irgendwas, was ihr besprechen wollt?
7: Nein!
6: Habt ihr sonst noch Probleme?
7: Nein!
8: Doch, ich hätte noch eine Frage.
7: Nein!
6: Okay, gut, dann sind wir durch. Ich erkläre die Teamsitzung hiermit als beendet.

0: Harry Styles mit As It Was gehört auf Antenne Brandenburg zum Spätsommer. So, und plötzlich wird wieder überall gebuddelt, geschnibbelt und gezupft, als gäbe es Bonusmeilen fürs Unkrautjäten. Und jetzt kommt's aber. Gartenarbeit macht offenbar nicht nur den Gärtner hübscher und den Kopf frei. Den Garten meine ich. Sie kann sogar Leben verlängern, ja? Ist jetzt wissenschaftlich untersucht, habe ich gelesen, und das wissen auch andere. Ob wir jetzt alle 100 werden und ob wir dafür nur ordentlich haken müssen, das klären wir jetzt mit Matthias Bartsch von RBB Gesund. Hallo Matthias.
1: Hallo René.
0: Sag mal, stimmt das wirklich, dass uns die Gartenarbeit ein längeres Leben schenken kann?
1: Ja, absolut, tatsächlich. Das ist mittlerweile sogar wissenschaftlich bewiesen. Eine aktuelle Langzeitstudie, die zeigt, dass Senioren, die regelmäßig im Garten arbeiten, ein um 22% geringeres Sterberisiko haben. Und die Forscher haben dabei herausgefunden, dass das Gärtnern die biologische Zellalterung messbar verlangsamt. Oh. Unsere Gene, genauer die Schutzkappen unserer Chromosome, bleiben dadurch einfach länger stabil.
0: Und was genau macht das Buddeln im Beet dann so gesund für den Körper?
1: Es ist am Ende eine Mischung aus vielen Faktoren, also das gleichmäßige Bücken, Heben und Gießen, so ein ideales gelenkschonendes Ausdauertraining ist das ja auch, wenn man das auf Dauer macht. Wenn man den Rücken auch gerade hält dabei, ganz wichtig. Also dieses Training senkt das Risiko für Herzinfarkte und Schlaganfälle. Und außerdem tanken wir im Freien durch die Sonne reichlich Vitamin D und das ist gut für Knochen und Immunsystem.
0: Das klingt toll und die Psyche soll ja beim Gärtnern auch profitieren.
1: Das ist das Besondere, ja, also sehr sogar. Das Gehirn schaltet zum Beispiel beim Unkrautjäten dann komplett ab und erholt sich sozusagen vom Alltag. Dabei wird unser Parasympathikus aktiviert, also unser Erholungszentrum quasi. So sinkt das Stresshormon Cortisol nachweislich. Und außerdem aktivieren gesunde Bakterien in der Gartenerde bei uns Glückshormone wie Serotonin. Kaum zu fassen, aber ist so. Also Gärtnern hält nicht nur den Körper fit, sondern schützt auch die Psyche. Und es gibt also wirklich gute Gründe, sich die Hände schmutzig zu machen. Das klappt übrigens auch auf dem Balkon für jeden, der nicht unbedingt einen Garten hat.
0: Gut, also merken wir uns, buddeln, jäten, mähen und nebenbei dem Sensenmann so ein bisschen davonlaufen. Das ist sehr, sehr schön. Matthias, wie sieht es bei dir aus? Eigener Garten oder hast du dich mit deinem Lebensstil schon für die kürzere Variante entschieden?
1: Ja, am Anfang habe ich auch gefremdelt. Das ist natürlich auch viel Arbeit, aber jetzt bin ich wieder doppelt motiviert.
0: Sehr schön. Matthias Bartsch von RBB Gesund. Dankeschön für die Infos. Die schönen Infos, muss man ja sagen. Und ein fantastisches Wochenende wünsche ich dir.
1: Jo, euch allen auch. Take care.

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0: ABBA. Thank you for the music. Der Song war ursprünglich Teil von einem kleinen Mini-Musical, das ABBA 1977 auf ihrer Tour mal aufgeführt haben. Und obwohl ihn heute wirklich jeder kennt, in Deutschland ist er erst 1984 als eigenes Single veröffentlicht worden. Da gab es ABBA als Band schon gar nicht mehr. Ja, manchmal braucht ein Hit eben ein bisschen länger, aber für gute Musik gilt ja sowieso lieber spät als nie.
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0: pur mit dem Abenteuerland hier auf der Antenne um 13.30 Uhr.
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2: Im Studio Daniel Mastu. Schönen guten Tag. Das Tierheim Cottbus ist am Limit. Wie die Einrichtung heute mitteilt, können aktuell keine Fundkatzen aufgenommen werden. Grund dafür sind zahlreiche aufgefundene Katzenbabys, die Krankheiten ins Tierheim gebracht haben. Die Quarantänestationen sind vollständig belegt, heißt es. Antenne-Reporter Martin Schneider.
3: Auch zusätzlich geschaffene Kapazitäten sind nach Angaben des Tierheims ausgeschöpft. Mehrere Tiere befinden sich aktuell in Behandlung. Einige haben die Krankheiten trotz intensiver Betreuung nicht überlebt. Weil die Versorgung und Quarantäne der Tiere mehrere Wochen dauern, fehlen freie Plätze für weitere Fundkatzen. Auch personell sei die Lage angespannt. Grundsätzlich weiterhin angenommen können Fundhunde, Kleintiere und Ziervögel werden. Das Tierheim bittet jedoch darum, vorab telefonisch Kontakt aufzunehmen.
2: Der jüdische Friedhof in Tröbitz im Landkreis Elbe-Elster erinnert an die Opfer des sogenannten verlorenen Zuges. Am Mittag hat es für die Restaurierung Geld vom Land Brandenburg gegeben. Antenne-Reporterin Theresa Wunderlich berichtet.
4: Insgesamt 30.000 Euro stellt das Land aus der Denkmalhilfe für die Restaurierung des Friedhofs zur Verfügung. Weitere 10.000 Euro gab es bereits von der Stiftung Denkmalschutz. Auf dem Friedhof wurden 125 Menschen aus dem sogenannten verlorenen Zug beigesetzt, der Ende des Zweiten Weltkriegs bei Tröbitz liegen blieb. Mit den Fördergeldern sollen Schäden

0: Gedenkarbeiten an Grabsteinen sowie auf dem Gedenkstein behoben werden.
1: Einblicke in die Lausitzer Kraftwerkslandschaft, die gibt es ab heute in einer neuen Ausstellung in der Segeltuchfabrik in Cottbus. Sie heißt Zwischenzeiten, Architektur und Alltag in der Lausitz. Zu sehen sind hier Werke von zwei Fotografen und die Bilder bieten auch ungewohnte Perspektiven, sagt Heiko Streller-Pohl, der die Ausstellung mitverantwortet.
2: Der Spatenstich in Jenschwalde, dokumentiert von Iri Schutt, und Martin Maleschka durfte zum Teil in die Kraftwerke und dort fotografieren. Also wie sieht es heute aus? Wir mussten lange dafür kämpfen, dass Martin in die Gebäude rein durfte. Und ich denke, sehr viele Leute werden ein Kraftwerk so noch nicht gesehen haben. Gerade der heutige Zustand ist spannend und gibt tolle Einblicke in die aktuelle Lage.
1: Die Ausstellung ist bis zum 9. November zu sehen.
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1: Ja, bedeckt, aber warm geht es durch den Mittag in Richtung Wochenende. Bei Werten um 20 Grad bleibt es heute trocken. Morgen und am Sonntag dann eher unbeständig. Teilweise Regen um die 20 Grad.
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4: Der Blick auf die Straßen, zunächst zur A10, westlicher Berliner Ring, Richtung Dreieckwerder. Zwischen Potsdam Nord und Vöben dauert es an der Baustelle 20 Minuten länger. Und in Richtung Dreieck Havelland, da stehen sie zwischen Großkreuz und Lees 10 Minuten im Stau. A11 Stettin Richtung Berlin, zwischen Pfingstberg und Joachimsthal steht ein Pannenfahrzeug auf der Standspur. Und zwischen Bernau Nord und Bernau Süd dauert es aktuell 10 Minuten länger. Hier ist gerade eine Spur gesperrt. A12 Berlin Richtung Frankfurt-Oder, in der Ausfahrt Storkow, da steht ein defektes Fahrzeug. Und Vorsicht bitte in Richtung Berlin, zwischen Briesen und Fürstenwalde-Ost, da liegen Reifenteile auf der linken Spur. In Potsdam ist die Zeppelinstraße zwischen Breite Straße und Geschwister-Scholl-Straße in beiden Richtungen gesperrt. Hier ist die Feuerwehr im Einsatz. Und Blitzer stehen aktuell auf der A13 Richtung Berlin zwischen Kittlitz und Dreieck-Spreewald, auf der B87 in Höhe Luckau und einen aber in Cottbus, und zwar auf der Bahnhofstraße statt auswärts. Staus, Blitzer und Entwarnungen können Sie gerne melden beim Antenne Verkehrsservice. Die Nummer 0331 70 98 101. Dankeschön dafür und allen unterwegs eine gute Fahrt.
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4: So, Freitagmittag, jetzt bitte keine komplizierten Aufgaben mehr anfangen. Alles, was mehr als 3 Mausklicks braucht, kann eigentlich bis Montag warten. Ne? Wir übernehmen jetzt die musikalische Versorgung in XXL. Zum letzten Mal die Woche 3 Songs ohne Unterbrechung. Mit dabei Gary Halliwell, Scott McKenzie und die Pet Shop Boys. Die singen sich für Sie die Kehle aus dem Leib. Also einfach weiterarbeiten oder vielleicht innerlich schon mal in Richtung Wochenende rollen. Den Soundtrack dafür, den bekommen Sie jetzt.

0: Gary Halliwell auf Antenne Brandenburg am Freitag. So, und heute Abend macht der Brandenburger Landtag in Potsdam mal deutlich länger als sonst. Und das macht er auch freiwillig. Ja? Um 18 Uhr startet am Alten Markt die erste lange Nacht des Parlaments. Was da bis spätabends los ist, weiß unser Landespolitikreporter Thorsten Südow.
1: Einmal wie die 88 Landtagsabgeordneten in Brandenburg auf einem rot gepolsterten Drehstuhl am weiß lackierten Tisch im Plenarsaal sitzen und diskutieren, sowie Einblicke in den Parlamentsalltag der Volksvertreter von SPD, AfD, CDU, BSW und Wir für Brandenburg bekommen. Diese Möglichkeit bietet ab 18 Uhr heute die lange Nacht des Parlaments, sagt Landtagspräsidentin Ulrike Liedtke von der SPD.
2: Ich möchte, dass die Bürgerinnen und Bürger ihr Parlament, ihr Haus, das gehört ihnen ja sozusagen, tatsächlich auch annehmen und hingehen und schauen, was wir machen, was wir vorbereiten. Und dafür haben wir ein schönes Programm.
1: Alle Fraktionen haben eigene Informationsangebote und auch den einen oder anderen Quiz vorbereitet. Der Blick in die Büros der Abgeordneten ist möglich. Auf Besucher haben sich auch die Frauen und Männer des stenografischen Dienstes vorbereitet, die bei den Debatten immer links und rechts vom Rednerpult sitzend schnell mitschreiben, wie Silvia Beckers-Knehans.
3: Wir zeigen, was Stenografie überhaupt ist, so für den Einstieg. Es sind oft sehr wenige Zeichen. Das hilft uns eben bei den Parlamentsdebatten sehr viel mitzuschreiben, nämlich nicht nur das, was der Redner sagt, sondern auch das, was im Sitzungssaal noch so passiert.
1: Im Landtagsgebäude am Alten Markt in Potsdam gibt es heute Abend nicht nur die Chance zu fragen und zu diskutieren, viel Musik gehört auch zur ersten langen Nacht des Parlaments.
0: Ja, das sind die Popsorben. Von denen gibt's Musik, auch vom Fanfarenzug Potsdam und dem Landespolizeiorchester. Und wer Lust hat, der kann sogar im Landtag auf Schnäppchenjagd gehen. Gastgeschenke ausländischer Botschaften werden nämlich versteigert. Das Geld geht dann komplett an den Wünschewagen des Arbeiter-Samariter-Bundes. Also heute Abend mal Politik ohne Anmeldung, ohne Tagesordnung und vermutlich auch ohne Hammelsprung. Ab 18 Uhr bei der ersten langen Nacht des Parlaments in Potsdam. Jeder kann vorbeikommen. Hier ist Antenne Brandenburg mit Bananarama und Cruise.

0: Love Really Hurts Without You. Billy Ocean auf Antenne Brandenburg. Das war Hallo Brandenburg vom Freitag. Ja. Wir haben dunkel angefangen, bei Sonnenschein Tschüssi gesagt. Also da muss viel Gutes dabei gewesen sein. 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Die Kollegen aus unseren Regionalstudios in Cottbus, in Frankfurt und Potsdam, die können das sogar noch toppen. Ja. Das, was Sie in den letzten 4 Stunden hier erlebt haben, das war nur die Vorband. Jetzt kommt der Top-Act. Antenne am Nachmittag. Ich bin René Hausmann und bedanke mich fürs Zuhören. Morgen ab 10 schieben wir gemeinsam eine ruhige Kugel. Ist ja Wochenende, ne? Und das soll auch so klingen. Ich zähle auf Sie und freue mich auf morgen. Viel Spaß und einen fantastischen Feierabend in der Sonne wünsche ich. Die Zeit 13.52 Uhr.
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1: Im Studio Christina Torge, guten Tag. 25 Jahre nach den Anschlägen vom 11. September erinnern die USA heute an die Opfer. Am Ort des früheren World Trade Centers in New York werden die Namen der fast 3000 Toten verlesen. Auch in Brandenburg ist der Anschlag unvergessen, wie Mario Köhne berichtet.
2: Sein persönliches Gefühl an diesem 25. Jahrestag sei vor allem eines: Trauer. Das sagt Brandenburgs Ministerpräsident Woidke mit Blick auf 9/11. Er verbinde damit aber auch die Hoffnung, dass die Menschen niemals vergessen, wohin Hass, Menschenverachtung und Fanatismus führten. Freiheit und Demokratie müssten entschlossen verteidigt werden. Am 11. September 2001 hatte es in den USA mehrere Terroranschläge gegeben. Dabei wurden in New York, Washington und Pennsylvania rund 3000 Menschen getötet.
1: Kirchen haben es nicht leicht. Seit Jahren schrumpft die Zahl ihrer Mitglieder. Wie kleine Gemeinden auf dem Lande damit umgehen können, ist heute Thema bei der Dorfkirchentagung in Dobberle-Kirchhain im Elbe-Elster-Kreis. Mehr dazu von Martin Schneider.
3: Schon zum dritten Mal geht die Dorfkirchentagung der Frage nach, wie man Kirchengebäude erhalten kann. Unter dem Motto Neue Perspektiven für geliebte Orte ist auch das Ziel, neue Ideen und Kooperationen auszuloten. Vor allem gesucht werden Strategien für wenig genutzte Kirchen oder alternative Nutzungsmöglichkeiten. Mit dabei sind auch das Wissenschaftsministerium Brandenburg und die BTU Cottbus-Senftenberg.
1: Wie arbeiten die Menschen im Landtag? Was machen die Politiker dort eigentlich? Über all diese Fragen können sich heute Abend Besucher bei der Langen Nacht des Parlaments in Potsdam informieren. Es gibt einen Talk, einen Quiz und eine Versteigerung zum Rahmenprogramm, sagt Landtagspräsidentin Ulrike Liedtke.
4: Es gibt den Dienst, stenografischen Dienst, was ich immer spannend finde. Die schreiben alle Sitzungen mit und das dann auch in dieser Kurzschrift. Da kann man immer über die Schulter gucken. Dann gibt es Musik. Es gibt einen Fanfarenzug gleich zu Beginn und es gibt das Polizeiorchester und die Popsorben, die ich auch noch nicht kenne. Also ein sorbisches Ensemble, das Popmusik macht.
1: Los geht es um 18 Uhr. In der ersten Hälfte dieses Jahres sind knapp 13.000 Firmen in Deutschland pleite gegangen. Das ist der höchste Stand seit 13 Jahren. Wie das Statistische Bundesamt in Wiesbaden weiter mitteilte, ist die Zahl der Insolvenzen damit 6,7% höher als im Vorjahreszeitraum. Weitere Einzelheiten von Roman Warschauer aus Wiesbaden.
5: Besonders häufig betroffen waren zuletzt Unternehmen aus dem Verkehrsbereich und der Lagerhaltung, gefolgt von der Gastronomie und Hotellerie sowie aus dem Baubereich. Nach Angaben der Statistikbehörde standen hinter den gemeldeten Insolvenzen Forderungen von Gläubigern von insgesamt rund 18,5 Milliarden Euro. Das waren rund 10 Milliarden Euro weniger als im Vorjahreszeitraum. Das erklärt sich dadurch, dass in diesem Halbjahr weniger große Unternehmen Insolvenz angemeldet haben.
1: Soweit die Antenne Brandenburg Nachrichten. 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
6: Und das Wetter ist eine unspektakuläre Septembernummer. Sonne und Wolken gibt's zusammen. 21 Grad sind es heute Nachmittag im Kleinspreewald in Übigau-Wahrenbrück. 20 bei den Kranichen in Südbrandenburg. Und das Wochenende. Morgen, der Sonnabend, wird der bessere Tag mit viel Sonne, einigen dicken Wolken, eventuell auch mal mit einem Regentropfen. Und 21 bis 23 Grad und am Sonntag regnet's aus vielen Wolken.
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6: Und da hätten wir Blitzer heute Nachmittag im Angebot. Die stehen auf der A13 Richtung Berlin zwischen Kittlitz und Spreewald-Dreieck, auf der B87 in Höhe Luckau und in Cottbus auf der Bahnhofstraße stadtauswärts. Da sind noch mehr? Dann sagen Sie es uns bitte. Sie erreichen den Antenne Verkehrsservice unter 0331 70 98 101. Dankeschön.
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6: Und der Frage, welches Lausitzer Dorf folgt an diesem Wochenende auf Lieske? Immer am Samstagvormittag sind ja die Antenne-Reporter in einem der vielen Dörfer bei uns im Süden von Brandenburg unterwegs. Wir lernen sie kennen und die Geschichte ihres Ortes und natürlich die Highlights. Was hat denn ihr Dorf so zu bieten? Vergangenes Wochenende waren wir in Lieske an der Landesgrenze zu Sachsen. Ja, und in welchem Ort plaudern wir dann morgen mit Ihnen über den Gartenzaun? Das klären wir in 7 Minuten hier. Schönen Nachmittag.
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1: Sie kennen es, wir kommen zu Ihnen. Jeden Sonnabendvormittag schicken wir einen Antenne-Reporter los auf Dorfrunde. Morgen darf sich meine Kollegin Luise Mösle ins Auto setzen. Luise, du hast dich entschieden, für welches Örtchen?
2: Ja, ich habe mich entschieden. Und zwar bin ich ja normalerweise als Reporterin eher so im Landkreis Spree-Neiße unterwegs. Und deswegen wollte ich jetzt mal ein bisschen woanders hin. Darum habe ich mir den Ort Kleinleuthen ausgesucht. Das ist ein Ortsteil der Gemeinde Märkische Heide und liegt im Landkreis Damisch-Spreewald.
1: So, und warum hast du entschieden, dass es also morgen unsere Dorfrunde sein soll? Was ist so spannend?
2: Also auf der Landkarte ist mir eigentlich erstmal der Großleutner See aufgefallen. An dem liegt nämlich Kleinleuthen. So ein bisschen ist der das Herz zwischen Kleinleuthen und dem anderen Ort Großleuthen. Aber dieser See ist auch in Gefahr, habe ich gelesen. Da gibt es eben einerseits Dünger und Chemikalien, die die Wasserqualität belasten, und andererseits geht der Pegel immer weiter zurück.
1: Und deshalb willst du morgen herausfinden, was die Kleinleuthener für ihren See tun, richtig?
2: Ja, so ein bisschen interessiert mich das natürlich, aber natürlich auch noch ganz viele andere Sachen. Also was sonst so im Ort passiert und vor allem auch, wie die Leute sich da engagieren. Ich habe gelesen, dass sich dort vor so 3 Jahren ein neuer Ortsverein gegründet hat, und der ist auch total aktiv. Die Mitglieder, die organisieren zum Beispiel so Sachen wie Feste oder Kino in der Scheune und Dorfputz und auch ein Dorfcafé.
1: Also, morgen Antenne Brandenburg mit Luise Mösle mit dem gelben Antennemikrofon in Kleinleuthen. Und wenn Sie jetzt in Kleinleuthen wohnen, dann laden Sie Luise doch vielleicht mal auf einen kleinen Plausch ein. So ab 10 oder 10:30 ist sie dann auf jeden Fall im Dorf unterwegs. Viel Spaß, Luise.
2: Danke.
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0: Hier ist der Freitagnachmittag auf Antenne Brandenburg. Und das heißt, die Bürotür wird nachher zugeschlossen und dann ist Wochenende. Gartenwetter gibt es dazu, zumindest morgen. Und wenn Sie dann zwischen Ihren Beeten stehen, dann sehen Sie mal einfach nicht nur die ganze Arbeit, sondern freuen sich mal ganz, ganz doll. Denn Gartenarbeit macht nicht nur glücklich, sondern verlängert unser Leben. Das ist jetzt offiziell wissenschaftlich bewiesen. Was haben Forscher herausgefunden und was genau die da sich ausklamüsert haben? Und warum Gartenarbeit zum Beispiel auch wie gelenkschonendes Ausdauertraining ist? Viele Fragen, die Antworten gibt es bei uns im Netz auf antennebrandenburg.de. Schönes Wochenende.
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0: Und die Zeit rast. Es ist schon wieder Nachrichtenzeit auf Antenne Brandenburg aus dem RBB-Studio Cottbus. Daniel Mastow hat Platz genommen. Du sitzt bequem.
1: Ich bin bereit.
0: Ja, ne? Können
1: wir eigentlich
0: starten. Kannst du noch mal das Mikrofon, damit auch alle hören, dass du wirklich live bist?
1: Hallo,
0: hier?
1: Hallo.
0: Hören Sie das Knarzen? Nein, wir fahren jetzt an. Es ist 14:30.
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1: Und damit schönen guten Tag. Das Tierheim Cottbus stößt an seine Grenzen. Wie die Einrichtung heute mitteilt, können im Moment keine Fundkatzen aufgenommen werden. Grund dafür sind zahlreiche aufgefundene Katzenbabys, die Krankheiten ins Tierheim gebracht haben. Das erklärt die Sprecherin Johanna Krähe.
3: Diese Tiere, die müssen besonders intensiv versorgt und über mehrere Wochen von den anderen Tieren getrennt werden. Und dafür brauchen wir natürlich zusätzliche Räume und vor allem sehr viel mehr Zeit und Betreuung durch unser Team. Unsere Plätze dafür, die sind inzwischen voll und auch der zusätzliche Quarantänebereich, den wir eingerichtet haben. Und dadurch sind auch unsere Mitarbeiterinnen und Mitarbeiter stark belastet, weswegen wir aktuell keine weiteren Fundkatzen aufnehmen können.
1: Weiterhin aufgenommen werden können Fundhunde und Kleintiere. Das Tierheim bittet aber darum, vorab telefonisch Kontakt aufzunehmen. Mehr Angebote für Familien mit Kindern, die gibt es ab heute in Spremberg. Denn der Familientreff des Albert-Schweitzer Familienwerkes ist in größere Räume umgezogen und hat am Mittag seine Türen in der Dresdner Straße geöffnet. Der neue Treffpunkt bietet somit bessere Bedingungen für Familien, sagt Lysanne Thürmer, die Leiterin des Familientreffs.
4: Bei uns können sich die Familien austauschen, Zeit miteinander verbringen, neue Kontakte knüpfen und auch Ideen für den Alltag gewinnen. Des Weiteren haben wir auch Bildungsangebote zu Themen wie Erziehung, kindliche Entwicklung, gesundes Kochen oder Gesundheit. Und die dienen auch als präventive Angebote und sind ein wichtiger Bestandteil unserer Arbeit.
1: Und neben Familien mit Kindern sollen künftig auch Senioren in dem neuen Treffpunkt stärker einbezogen werden. Fußball, Zweitligist Energie Cottbus will den Schwung mitnehmen. Nach dem 4:4 in Wolfsburg fährt Energie mit Mut zum nächsten Auswärtsspiel. Am Sonntag ist die Mannschaft um Kapitän Axel Borgmann in Karlsruhe zu Gast.
5: Uns haben die letzten Spiele gezeigt, dass wir gegen jeden Gegner unsere Qualitäten haben und auch die Chance haben, Tore zu schießen. Und auch sogar gegen Wolfsburg eben die Möglichkeit haben, die Räume zu bespielen, mehr Ballbesitz zu haben. Und das sind alles Faktoren, die dir natürlich Rückenwind geben sollen und werden, um dann weiterhin daran zu glauben, dass wir jetzt auch nach Karlsruhe fahren und dort 3 Punkte holen können.
1: Und begleitet wird Energie Cottbus.

0: Tickets am Sonntag von etwa 1500 Fans.
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2: Ja, das ist sich heute und morgen mit sich selbst einig. Sonne und Wolken und kein Regen bei 21 bis 23 Grad. Dann kommt aber der Sonntag nach Südbrandenburg und der hat völlig andere Pläne. Der will, dass wir zu Hause bleiben, Tee trinken, Bücher lesen, ja, oder auch Serien runtersuchten. Es soll nämlich ordentlich regnen bei 19 bis 21 Grad.
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2: Keine Meldungen soweit, aber Blitzer, die sind im Angebot. Auf der A13 Richtung Berlin zwischen Kittlitz und Spreewalddreieck. Auf der B87 Höhe Luckau und in Cottbus blitzt es in der Bahnhofstraße stadtauswärts. Sie haben noch mehr Blitzer? Wir nehmen sie entgegen. Beim Antenne Verkehrsservice unter 0331 70 98 101. Dankeschön.
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2: Wer A sagt, muss auch B sagen. Oder anders formuliert, wer bei Antenne Brandenburg 70er sagt, muss auch 80er sagen. Und die gibt's jetzt als Duo mit der Steve Miller Band und Whitney Houston.

0: 12 Minuten nach 3:30 Antenne Brandenburg ist hier am Freitagnachmittag. Und es ist der Tag, über den auch viele von uns 25 Jahre danach genau sagen können, wo wir damals waren.
1: Beide Gebäude stürzen kurze Zeit später nacheinander in sich zusammen.
0: 9/11, der islamistische Terroranschlag auf das World Trade Center unter anderem in New York, der die Welt verändert. An diesem 11. September werden insgesamt 4 Flugzeuge entführt. 2 fliegen in die Twin Towers, ein drittes wird ins Pentagon gelenkt. Das vierte, dessen Ziel ja bis heute unklar ist, stürzt ab, nachdem die Passagiere versucht hatten, die Entführer zu überwältigen. Fast 3000 Menschen sterben, mehr als 6000 werden verletzt. Das ist 25 Jahre her. Die Bilder aber sind auch bei vielen Cottbusern nach wie vor präsent.
2: Über Internet habe ich das gesehen, durch Zufall. Wirklich, das war Zufall gewesen, ich konnte es nicht fassen. Ich dachte, das ist irgendeine Einblendung, das gibt's gar nicht.
3: Ich habe da sehr teilgenommen an dem Tag, ja. Ich habe Gänsehaut, ja, es war schrecklich, es war so furchtbar. Das ist immer noch sehr präsent irgendwie, ja.
4: Ich weiß sogar noch, was ich damals gemacht habe zu der Zeit. Damals habe ich nicht noch in Hoyerswerda gewohnt und bin damals mit meiner Familie dort ganz gemütlich spazieren gegangen. Und dann kam das in den Nachrichten.
5: Der 11. September, Alter, war ja ein Jahr, da war ich ein bisschen jünger, ich bin jetzt 41. Dann saß ich am Computer und dann kam meine Mami plötzlich mal rein, mein Fernseher lief die ganze Zeit, ich habe das gar nicht mitgekriegt. Dann habe ich sogar noch das zweite Flugzeug, habe ich noch gesehen, wie es reingeflogen ist.
0: Bei vielen Menschen, die wir dazu befragt haben, sind nicht nur die Bilder dieses Anschlags präsent, sondern auch das Gefühl der Bedrohung. Heute, in einer Zeit der Krisen, Kriege, Unsicherheiten, wohl mehr denn je.
2: Da sich jetzt auch schon wieder alles so hochgeschaukelt hat, weltweit, ist kein angenehmes Gefühl.
3: Ach, definitiv, natürlich. Gerade jetzt, wenn wir so diese Drohnensachen sehen, also dass von außen solche Anschläge möglich sind, dass also Menschen die Macht haben, darüber solche Dinge zu tun. Ja, klar, das sollte uns immer noch zu denken geben. Gerade auch, warum sowas getan wird.
6: Es ist vielleicht wichtig zu erinnern, genauso wie an den Ersten Weltkrieg, Zweiten Weltkrieg und solche Sachen. Aber man sollte es vielleicht auch dazu sagen, was man vielleicht besser gemacht hat. Was man für zukünftige Ereignisse irgendwie anders machen wollte.
0: Ja, etwas besser machen, die Welt zum Guten verändern und klar machen, dass Gewalt keine Lösung sein kann. Diesen Aufruf richtet der Bischof der Evangelischen Kirche Berlin-Brandenburg, Schlesische Oberlausitz, an die Religionen dieser Welt. Er appelliert,
7: dass wir in den Religionen aufgerufen sind, den Frieden zu suchen und jede Religion instrumentalisiert und pervertiert wird, wenn sie für Gewalt herangezogen wird. Dafür stehen wir insbesondere als Kirchen und als Geistliche, dass wir immer wieder sagen, Gottes Wille ist Frieden auf dieser Welt.

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Antenne Brandenburg am Freitagnachmittag. Und wir gucken jetzt mal auf die A13 Berlin Richtung Dresden. Denn zwischen Teupitz und Starkow gibt es jetzt einen Baustellenstau. Das dauert in etwa 10 Minuten.

0: Hier ist der Freitagnachmittag auf Antenne Brandenburg. Und da wird es dann doch mal so langsam Zeit, übers Wochenendprogramm zu reden. Das Finsterwalder Schloss nämlich ruft, das ist morgen richtig gut unterwegs. Da ist nämlich Schlössernacht. Nachmittags ab 14 Uhr gibt es Führungen durch das Haus. Und auf dem Gelände wird Theater gespielt, es gibt Puppentheater. Es wird gesungen und getanzt und natürlich gibt es auch eine ganze Menge zu essen. Und das ist alles lecker, versprechen die Veranstalter. Und dann morgen Abend machen die Flying Rockets Musik, unter anderem mit Songs vom King von Elvis Presley. Also wenn das nichts ist, dann weiß ich aber auch nicht. Heißer Tipp von uns, morgen können Sie besuchen die Schlössernacht in Finsterwalde.
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1: Im Studio Christina Torge, guten Tag. Brandenburg und Berlin haben zwei Initiativen und fünf Einzelpersonen für ihr Engagement gegen Gewalt und Rassismus ausgezeichnet. Sie erhielten in der Staatskanzlei in Potsdam das Band für Mut und Verständigung, wie das Brandenburger Sozialministerium mitteilte. Den Hauptpreis für Brandenburg erhielt den Angaben zufolge Mahmoud Ali Sadeh, der sich für Sport, für Integration im ländlichen Raum einsetzt. Der Berliner Hauptpreis ging an Seren Türkmen für ihr Engagement gegen Rassismus und Diskriminierung. Außerdem wurden Sonderpreise vergeben. Der neue Bahnhof Fangschleuse in der Nähe des Tesla-Werkes in Grünheide wurde heute feierlich eröffnet. In Rekordzeit von knapp 2 Jahren wurde der Bahnhof auf der RE1-Strecke komplett neu errichtet. Die Kosten von 260 Millionen Euro hat vor allem der Bund getragen. Bürgermeister Arne Christiani betont die Wichtigkeit des Bahnprojektes für seine Gemeinde und die ganze Region.
2: Das ist natürlich in dem ganzen Infrastrukturkonzept rund um die Gemeinde Grünheide ein großer Meilenstein. Und das ist ja nicht, so wie es leider Gottes auch mal in der Öffentlichkeit dargestellt wird, nicht bloß ein Bahnhof für Kessler, sondern ist ja natürlich auch der große Pendlerbahnhof, weil ja viele Reisende Richtung Frankfurt oder Richtung Berlin auch, die aus der Region unterwegs sind. Und das bezieht sich ja dann auch bis zu der Region Spreenhagen-Storkow.
1: Brandenburgs Landtag öffnet heute Abend seine Türen für Interessierte. Bei einem bunten Rahmenprogramm können sich die Besucher über die Arbeit des Parlaments informieren. Früher wurde das bei einem Tag der offenen Tür gemacht, heute bei einer langen Nacht des Parlaments. Warum die Veranstaltung nun abends stattfindet, hat uns Landtagspräsidentin Ulrike Liedtke erklärt.
3: Weil es spannender ist, weil man abends viel mehr Ruhe hat, weil man auch einen Schluck trinken kann. Es gibt auch Wein, man kann auch etwas zu sich nehmen, man kann sich unterhalten, es wird geselliger. Ich denke, dass so ein Abend viel lockerer und viel offener stattfindet, als wenn wir aus dem Alltagsgetriebe heraus den Landtag vorstellen.
1: Die Bundesanwaltschaft hat 7 mutmaßliche Mitglieder der islamistischen Terrororganisation Hamas angeklagt. Den 7 Männern aus Deutschland, dem Libanon, Dänemark und Bulgarien wird vorgeworfen, Mitglieder einer ausländischen terroristischen Vereinigung zu sein. Zum 2. Jahrestag des Hamas-Angriffs auf Israel war laut den Ermittlern ein Anschlag in Deutschland oder Österreich geplant. In New York wird heute der Opfer der Anschläge vom 11. September vor 25 Jahren gedacht. An dem Platz, an dem früher das World Trade Center stand, findet gerade die zentrale Gedenkfeier statt. Dabei werden die Namen der fast 3000 Todesopfer verlesen. An der Zeremonie nehmen alle noch lebenden früheren US-Präsidenten teil. Präsident Trump ist allerdings nicht dabei. Er hält eine Rede im Pentagon. Erstmals soll es auch eine Schweigeminute für die Opfer der Spätfolgen der Anschläge geben. Viele Menschen waren nach dem Einsturz der Zwillingstürme giftigen Staubwolken ausgesetzt. Soweit die Antenne Brandenburg Nachrichten. 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
4: Ich glaube, das will auch einfach mal nur sein. Ein- und ausatmen, ohne Ausschläge nach oben und unten. Und so wird es nämlich heute Nachmittag sein. Es hängen zwar dicke Wolken über der Lausitz und dem Elbe-Elzer-Land. Die Sonne ist aber auch mal da. 21 bis 23 Grad. Und weil das so schön tiefenentspannt ist, machen wir das morgen auch noch mal so, bevor es am Sonntag regennass wird. Dann 19 bis 21 Grad.
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4: Mit der A13, so schnell werden aus 10, 20 Minuten Berlin Richtung Dresden Baustellenstau zwischen Teupitz und Starkow, stehen Sie jetzt im Moment 20 Minuten an. Und es wird geblitzt auf der A13 Richtung Berlin zwischen Kittlitz und Spreewald-Raig, auf der B87 Höhe Luckau und in Cottbus auf der Bahnhofstraße stadtauswärts. Und wenn da noch mehr Blitzer lauern, sagen Sie es uns doch bitte. Sie erreichen den Antenne-Verkehrsservice unter 0331 70 98 101. Wünschen eine gute Fahrt durch den Freitag.
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4: Hallihallo, und jetzt schmeißen wir hier nochmal die Hithupe an. Erkennen Sie diesen Song, den unsere E-Schwalbe hier hupt, oder die Truppe dazu? Dann rufen Sie an und kommen mit viel Glück auf die Gewinnerliste, von der wir kommenden Freitag unseren Gewinner der E-Schwalbe ziehen. Also Öhrchen gespitzt, Telefon in die Hand genommen. Welche Truppe ist das hier? Ja, Sie haben eine Idee? Na dann angerufen jetzt bei uns hier bei Antenne Brandenburg in Cottbus. Das ist die 0355 38 19 993. 0355 38 19 993.

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1: Ja, jede Woche schenken wir Ihnen eine solche coole E-Schwalbe. Fast wie früher, nur eben mit Motor dran. Und damit hallo Conny in Großkoschen.
2: Großkoschen, genau.
1: Conny ist nämlich durchgekommen. Conny hat sich gesagt, so, jetzt nutze ich meine Chance. Ich komme auf die Gewinnerliste.
2: Ja, gerne.
1: Und warum soll es unbedingt diese E-Schwalbe sein?
2: Weil ich selber schon früher immer Schwalbe gefahren bin. Das war schon so, dass man gedacht hat, ich entbinde noch meinen großen Sohn auf der Schwalbe. 2 Tage vor der Entbindung im Winter bin ich mit dem Teil noch unterwegs gewesen. Und diese Schwalbe gibt es noch. Die hat der Junge sich schön aufgebaut.
1: Ja.
2: Und jetzt habe ich 2 große Enkel. Und wenn ich jetzt mit einer E-Schwalbe fahre, kann ich später mal jedem Enkel eine vererben. Und wäre, glaube ich, die coolste Oma.
1: Ja, ach Conny, das sind Sie auch so schon, die coolste Oma. Denn danke. Sie haben es auf jeden Fall auf die Gewinnerliste geschafft. Cool. Herzlichen Schön. Glückwunsch soweit erstmal. Was liegt bei Ihnen jetzt noch vor der Haustür? Was muss noch getan werden vor dem Wochenende?
2: Naja, wieder Hausputz, wie so ist. Dann muss ich noch einkaufen fahren und dann ein bisschen Familie auch wieder. Ja, Freunde sehen.
1: Ja, vorher mal ein bisschen noch bei Antenne angerufen. Sehr schön.
2: Genau.
1: Conny, haben Sie ein zauberhaftes Wochenende und ich drücke die Daumen.
2: Ja.
1: Genau so. Und das ist die Auflösung. Conny, wir waren uns einig, ne? Der Beschmut. Genau. Antenne Brandenburg mit der E-Schwalbe durch den Herbst hier bei uns am Freitagnachmittag.

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0: Spreewäldergurken, Schmalzstullen und Hefeblechkuchen. Klingt verdammt lecker und ja, das alles und mehr gibt es morgen in Cottbus. Aber die Stars sind ja eigentlich andere, nämlich die vielen getöpferten Tassen, Teller und Schüsseln. 40 Töpfereien und Kunstwerker sind nämlich an diesem Wochenende, also morgen ab 10, dann übermorgen nochmal beim Cottbusser Töpfermarkt am Start. Und da kommen die Leute aus Deutschland, aus Holland, aus Lettland, Litauen, Polen, Tschechien und Ungarn. Und wie gesagt, Essen gibt's genug und lecker ist es auch noch. Vielleicht was für Sie, eine Idee fürs Wochenende. Der Cottbuser Töpfermarkt morgen von 10 bis 18 Uhr, übermorgen von 11 bis 17 Uhr.
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0: Mit Daido wird es 15.30 Uhr.
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2: Im Studio Daniel Masto. Schönen guten Tag. Erst schwarze Pumpe und jetzt auch Jens Schwalde. Der Energiekonzern LEAG setzt bei den neuen Gaskraftwerken auf zwei Standorte in der brandenburgischen Lausitz. Mit den Bewerbungen für schwarze Pumpe und Jens Schwalde sollen somit die Chancen auf den Zuschlag für ein modernes Kraftwerk in der Region steigen. Das sagte heute LEAG-Vorstand Adi Rösch.
3: Grundsätzlich bieten alle unsere Standorte natürlich einen Vorteil. Sie sind heute schon Kraftwerkstandorte. Und in Jens Schwalde haben wir zusätzlich natürlich auch noch dann unser Fachpersonal, das wir nach dem Ausstieg schon 2028 dann teilweise auch in diesen neuen Kraftwerken dann weiter beschäftigen können. Jeder dieser Standorte in unserer Berechnung und Analyse hat eine gute Chance, in dieser Auktion wettbewerbsfähig teilzunehmen. Und wir werden dann am 3.11. spätestens sehen, wie gut die Chancen dann auch waren.
2: Denn bis zum 3. November sollen die Zuschläge für die erste Ausschreibungsrunde neuer Gaskraftwerke erteilt werden. Mehr Angebote für Familien mit Kindern, die gibt es ab heute in Spremberg. Der Familientreff des Albert-Schweitzer Familienwerkes ist in größere Räume in der Dresdner Straße umgezogen und hat dort heute eröffnet. Neben Familien sollen auch Senioren in dem Treffpunkt stärker einbezogen werden. Das sagte heute Lysanne Türmer, die Leiterin des Familientreffs.
4: Durch diese Räume haben wir viele Möglichkeiten, die sich dadurch entstehen, für unsere Arbeit und auch für die Familien, die sich einfach daraus ergeben, durch den Stadtteil jetzt auch Senioren ansprechen und generationsübergreifend arbeiten können. Die können Kaffee trinken oder stricken oder einfach gemeinsam Zeit verbringen. Also wir haben jetzt einfach die Möglichkeit, mehrere Angebote parallel laufen zu lassen.
2: Energie Cottbus will nachlegen. Nach dem 4:4 in Wolfsburg fährt der Fußball-Zweitligist mit viel Selbstvertrauen zum nächsten Auswärtsspiel. Am Sonntag ist die Mannschaft um Kapitän Axel Borgmann in Karlsruhe zu Gast.
5: Uns haben die letzten Spiele gezeigt, dass wir gegen jeden Gegner unsere Qualitäten haben und auch die Chance haben, Tore zu schießen. Und auch sogar gegen Wolfsburg eben die Möglichkeit haben, die Räume zu bespielen, mehr Ballbesitz zu haben. Und das sind alles Faktoren, die dir natürlich Rückenwind geben sollen und werden, um dann weiterhin daran zu glauben, dass wir jetzt auch nach Karlsruhe fahren und dort 3 Punkte holen können.
2: Und begleitet wird Energie Cottbus von etwa 1.500 Fans.
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6: 20 Grad heute Nachmittag im Forster Rosengarten, auch in Fischwasser im Elbe-Elster-Kreis. Viele, viele Wolken haben es sich hier gemütlich gemacht. Die Sonne gibt's auch mal, aber jetzt nicht so oft. Und dann gucken wir aufs Wochenende. Morgen am Sonnabend gibt's auch wieder viele Wolken, ein bisschen Sonne, 21 bis 23 Grad. Am Sonntag liegen wir dann komplett unter Wolken und dann regnet's auch.
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6: Es dauert 20 Minuten länger auf der A13 Richtung Dresden zwischen Teupitz und Starkow. Da stehen sie nämlich im Baustellenstau. Und die

0: Blitzer hätten wir auf der A13 Richtung Berlin zwischen Kittlitz und Spreewaldreieck, auf der B87 Höhe Luckau und in Cottbus auf der Bahnhofstraße stadtauswärts. Was ist noch unterwegs heute Nachmittag im Süden von Brandenburg? Sie können es uns gerne melden beim Antenne Verkehrsservice. Der ist für Sie da unter 0331 70 98 101.
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0: Wenn Sie öfter durch Lübbenau durchkommen oder dort zu Hause sind, dann haben Sie es ja deutlich gesehen, wie es in der Spreewaldstadt mit diesen ganzen vielen Bauarbeiten vorwärts gegangen ist. Nach rund 3 Jahren Bauzeit wird nämlich dieses niveaufreie Verkehrskonzept so langsam Wirklichkeit. Und heute Mittag gab es für alle, die Lust hatten, eine Baustellenführung. Und was da so gesagt und gezeigt wurde, das sagen wir Ihnen nach Malik Harris und Van Halen.

0: ist der Freitagnachmittag, es geht ins Wochenende und wir gucken noch mal ganz kurz zurück auf heute Mittag, denn Punkt 13 Uhr standen sie da. Mehr als 100 Menschen in Lübbenau an den Bahngleisen, aber nicht, weil sie da am Bahnübergang sich die Beine in den Bauch gestanden haben, weil sie da auf den Zug warten mussten. Nein, nein, da ist heute Tag der offenen Baustelle und zwar bis 17 Uhr heute noch. Das heißt, endlich rückt das Ende der Mehrerei mit den Bahnschranken in der Spreewaldstadt näher. Und einer, der dafür gekämpft hat, war Uwe Pielens von der Bürgerinitiative Drüber oder Drunter.
1: Über 160 Jahre war die Stadt geteilt durch diese Gleise, die Schranken, die dazugehören. Ich denke, in 10 Jahren weiß gar keiner mehr, wie das früher war. Die jüngeren Generationen werden dann sagen, hier war doch immer so, oder? Also ich denke, wird ganz spannend die nächsten Jahre.
0: Ja, und die vergangenen 4 Jahre mussten Touristen und Einwohner immer wieder mal mit der Kirche ums Dorf wegen dieser Bauarbeiten. Am 6. Dezember, am Nikolaustag, soll es dann endlich soweit sein. Dann ist der Großteil der Bauarbeiten in Lübbenau geschafft.
1: Sicherlich ist das einfach so ein Stolz sein inzwischen auch so, dass man sowas in Lübbenau hinbekommen hat. Wir sind ja eine kleine Stadt mit 16.000 Einwohnern und 75 Millionen Projekt. Zu initiieren sozusagen damals, da kriegen wir auch von den Bauleuten hier immer wieder Schulterklopfen, dass wir das überhaupt hingekriegt haben.
0: Ja, und die sich heute die Baustelle angesehen haben, die waren beeindruckt.
2: Ich finde das total toll, dass das hier gemacht wird. Und ich hoffe auch, dass ich das noch eine Weile erleben kann.
3: Also ich muss auch noch mal sagen, wir sind ja früher immer hier den Bahnübergang zum Bahnhof. Und wenn dann mal ein Zug, also es war schon gefährlich, ne?
4: Wir hoffen, dass es ab 6. Jahr durchgeht, dass dann nicht mehr so viele Umleitungen gefahren werden müssen.
3: Es wird schön und für alle wieder bequem hier durchzukommen. Für die Touristen, für die Einheimischen, für alle.
0: Ja, die freuen sich. Etwas mehr als eine Stunde haben sie jetzt noch. Sie können sich die Baustelle auch anschauen und ein bisschen bewundern. Vor allem die Unterführung. Die hat nämlich ein total schickes Panoramabild bekommen mit Fischen, Seerosen und mit einem Biber drauf. Passend

0: Die schillernden, kunterbunten 80er, die biegen hier gleich um die Ecke mit dem Paradiesvogel Boy George. Vorher haben wir noch eine Empfehlung von Antenne Brandenburg für ihr Wochenende.
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1: Im Studio Christina Torge, guten Tag. Ein Late-Night-Talk, ein Parlamentsquiz und Einblicke in die Arbeit der Abgeordneten. Brandenburgs Landtag lädt heute erstmals zu einer langen Nacht des Parlaments. Die Veranstaltung beginnt in 2 Stunden. Auch Schauspielerin Jutta Hoffmann und Bob-Legende Kevin Kuske wollen dabei sein. Zum Ziel der Veranstaltung sagt Landtagspräsidentin Ulrike Liedtke:
2: Vielleicht mehr Interesse. Mehr Interesse, was da gemacht wird, dass es eine professionelle Angelegenheit ist, dass man alles tut zum Wohle der Bürgerinnen und Bürger.
1: Brandenburg und Berlin haben 2 Initiativen und 5 Einzelpersonen für ihr Engagement gegen Gewalt und Rassismus ausgezeichnet. Sie erhielten in der Staatskanzlei in Potsdam das Band für Mut und Verständigung, wie das Brandenburger Sozialministerium mitteilte. Den Hauptpreis für Brandenburg erhielt den Angaben zufolge Mahmoud Alizadeh, der sich durch Sport für Integration im ländlichen Raum einsetzt. Der Berliner Hauptpreis ging an Sirin Türkmen für ihr Engagement gegen Rassismus und Diskriminierung. Außerdem wurden Sonderpreise vergeben. Der neue Bahnhof Hangschleuse nahe dem Tesla-Werk in Grünheide ist am Vormittag offiziell eröffnet worden. Mit längeren Bahnsteigen und neuen Gleisen sei er deutlich leistungsfähiger als die frühere Station, teilte die Deutsche Bahn mit. Jula Jordans berichtet.
3: 2 Gleise sind schon befahrbar, in beide Richtungen. Auch das große Bahnhofsschild wurde heute enthüllt. Der alte Bahnhof war ein paar hundert Meter weiter entfernt. Noch ist der neue Bahnhof allerdings eine ziemliche Baustelle. Was schon steht? Die 2 Gleise, der Bahnhofsvorplatz, der Busbahnhof und Parkplätze. 16.000 Reisende pro Tag sollen hier künftig unterwegs sein. Ende Dezember sollen alle Bahnsteige fertig sein. Auch für den Güterverkehr. Der Güterbahnhof soll dann perspektivisch 2400 Lkw-Fahrten pro Tag ersetzen. Das Projekt kostet insgesamt rund 260 Millionen Euro. Der Hauptteil kommt vom Bund.
1: Die Bundesanwaltschaft hat 7 mutmaßliche Mitglieder der palästinensischen Terrororganisation Hamas angeklagt. 3 der Verdächtigen sind vor knapp einem Jahr in Berlin festgenommen worden. Die Bundesanwaltschaft strebt einen Prozess vor dem Berliner Kammergericht an. ARD-Terrorismusexperte Holger Schmidt.
4: Es ist schon das 2. Mal in den vergangenen 2 Jahren, dass die Bundesanwaltschaft eine Terrorzelle der Hamas anklagt. Und diesmal sind es mit 7 Männern fast doppelt so viele wie im ersten Prozess am Kammergericht, der im März mit Verurteilungen endete. Die Ermittler gehen davon aus, dass die Männer einen Anschlag auf jüdische bzw. israelische Menschen in Deutschland geplant haben und dieser Anschlag im zeitlichen Umfeld des Jahrestages des Überfalls der Hamas auf Israel am 7. Oktober hätte stattfinden sollen. Für einen solchen Anschlag habe es bereits Planungen gegeben. Mehr als 1 Dutzend Schusswaffen und 700 Schuss Munition sollen die Männer besorgt haben. Das Kammergericht Berlin muss nun entscheiden, ob es die Anklage zulässt und das Hauptverfahren gegen die Männer eröffnet.
1: Soweit die Antenne Brandenburg Nachrichten. 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
5: Mal größere und kleinere Wolkenhaufen, aber alle irgendwie grau. Allerdings blauen Himmel habe ich heute schon gesehen, über Spremberg war aber nur ganz kurz. 20 bis 23 Grad haben wir heute Nachmittag zwischen Ortrand und Goyerz. Und das Wochenende, das bringt ein bisschen Leben in die Bude, sprich Regen am Sonntag, davon dann viel. Morgen, der Sonnabend, wird nochmal so wie heute, der Freitag.
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5: A13 Berlin Richtung Dresden. Zwischen Teupitz und Starkow. 10 Minuten länger brauchen Sie da. Sie stehen da im Baustellenstau. Und die Blitzer stehen auf der A13 Richtung Berlin zwischen Kittlitz und Spreewald-Dreieck, auf der B87 Höhe Luckau und in Cottbus stadtauswärts in der Bahnhofstraße. Was ist sonst noch los auf den Südbrandenburger Straßen? Sie können es uns gerne durchsagen beim Antenne Verkehrsservice. Der hat die 0331 70 98 101.
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5: Und das heißt, am Freitag nach 4 König Fußball hat das Zepter in der Hand. Unser Lausitzer Zweitligist Energie Cottbus hebt morgen ab Richtung Karlsruhe. Jawohl, man fliegt mit viel Hoffnung im Gepäck und einer einfachen Rechnung. Aufgemacht von Pele Wollitz.
6: Also wenn du eine 0 hast und hast vorne 1 erzählt, weißt du, dass du 3 Punkte hast.
5: Oh, na dann. Was es sonst noch so gibt zum Spiel gegen Karlsruhe, das besprechen wir in Ruhe nach Bruno Mars und Cyndi Lauper.

0: Es geht in ein fußballspannendes Wochenende und wir wissen inzwischen von unserem Lausitzer Zweitligisten Energie Cottbus, die können nur Spektakel. 10 Tore hat der FCE in dieser Zweitligasaison schon geschossen. Nun geht es übermorgen am Sonntag nach Karlsruhe. Vielleicht folgt ja dort das nächste Spektakel. Unser FCE-Experte ist Andreas Friebel und der weiß mehr.
1: Wenn doch im Leben alles so einfach wäre wie im Fußball.
2: Also wenn du eine Null hast und hast vorne eins erzählt, weißt du, dass du 3 Punkte hast.
1: Sagt Klaus-Dieter Wollitz, nachdem er gefragt wurde, ob es nicht vielleicht doch mal ganz schön wäre, ohne Gegentor durch ein Spiel zu kommen. Aber dafür müsste der FC Energie deutlich defensiver auftreten. Und das kann Cottbus nicht. Und weil diese Art des Fußballs auch die Karlsruher nicht so mögen, glaubt Axel Bockmann an ein erneut torreiches Spiel.
3: Es kann durchaus passieren, weil es zwei Mannschaften sind, die sehr gerne pressen, sehr offensiv pressen. Aber auch wenn wir grundlegend nach vorne die Art und Weise beibehalten wollen, ist es jetzt nicht so, dass wir unbedingt immer 4-4 spielen wollen.
1: So wie am vergangenen Wochenende in Wolfsburg. Wobei zur Wahrheit auch gehört, dass es nicht allein an der Spieltaktik liegt, dass Energie die bislang meisten Gegentore aller Teams kassiert hat. Es sind auch individuelle Fehler, Cottbusser Geschenke, wenn man so will, die der Gegner nutzt. Und das ärgert Trainer Wollitz.
2: Entscheidend ist, bei seinem Weg zu bleiben, weiter überzeugt zu sein, wenn möglich die individuellen Fehler in dieser Art abzustellen.
1: Doch in der neuen Liga zahlen die Spieler weiter Lehrgeld und der Trainer braucht noch etwas Geduld, bis sein komplettes Team in der zweiten Bundesliga angekommen ist. Auch Jannis Bociaris lernt noch dazu, doch am Sonntag in Karlsruhe ist er trotzdem gesetzt. Wollitz hat angekündigt, dass der 23-Jährige bei seinem Heimatverein auf jeden Fall auflaufen darf.
4: Für mich wird es, glaube ich, ein Kindheitstraum, der in Erfüllung geht. Und freue ich mich jetzt mit Energie da zu spielen und hoffentlich 3 Punkte mit nach Hause zu nehmen.
1: Seine Familie und viele Freunde haben sich angekündigt, auch wenn die alle KSC-Fans sind. Ganz ohne Unterstützung reist aber auch der FC Energie nicht an. Etwa 1500 Anhänger machen sich auf die weite Auswärtsfahrt in der Hoffnung auf das nächste Spektakel.
0: So, und Anpfiff für das Spiel Karlsruhe gegen Cottbus ist dann am Sonntagnachmittag 14:30.

0: hier bei uns auf Antenne Brandenburg. Etwas gediegener, aber ich vermute mal genauso schön, wird es jetzt noch bis 17 Uhr in Cottbus. Das heißt, Sie haben jetzt noch 39 Minuten Zeit, um sich mit Kostümen aus dem Fundus des Staatstheaters einzudecken. Vielleicht für die kommende Faschingssaison, warum nicht? Verkauft werden Kostüme von der Bühne oder einfach Alltagsklamotten. 1 bis 20 Euro sollen die kosten. Und was heute nicht verkauft wird, soll morgen noch mal eine zweite Chance kriegen. Im Probenzentrum in der Lausitzer Straße in Cottbus werden also morgen ab 10 noch mal die Türen zum Fundus des Cottbuser Staatstheaters aufgemacht.
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1: Im Studio Daniel Masto. Schönen guten Tag. In Lübbenau geht eine der größten Baustellen in Südbrandenburg dem Ende entgegen nach 4 Jahren. Heute war dort rund um den Bahnhof Tag der offenen Baustelle. Künftig können Fahrzeuge die Bahnstrecke per Brücke oder Unterführung queren. Die Schranken fallen weg. Darauf freuen sich schon die Lübbenauer, sagte Bürgermeister Helmut Wenzel.
2: Und insoweit hat man die erheblichen Einschränkungen, die durch Sperrungen stattgefunden haben, immer wieder noch stattfinden, sind ohne großes Murren hingenommen worden. Man hat sie akzeptiert, man hat sich arrangiert, weil die Freude und die Lust auf die gute Lösung, die bald sichtbar ist, viel größer ist als diese kurzfristigen Einschränkungen.
1: Der Großteil der Bauarbeiten soll Ende des Jahres fertig sein. Rund 75 Millionen Euro kostet das Vorhaben. Erst Schwarze Pumpe und nun auch Jens Schwalde. Die Lehr geht mit 2 Standorten in der brandenburgischen Lausitz in das Rennen um neue Gaskraftwerke. Mit den beiden Bewerbungen will der Energiekonzern die Chance auf einen Zuschlag für ein modernes Kraftwerk hier in der Region erhöhen. Das sagte heute Lehr-Vorstand Adi Rösch.
3: Grundsätzlich bieten alle unsere Standorte natürlich einen Vorteil. Sie sind heute schon Kraftwerkstandorte. Und in Jens Schwalde haben wir zusätzlich natürlich auch noch dann unser Fachpersonal, das wir nach dem Ausstieg schon 2028 dann teilweise auch in diesen neuen Kraftwerken dann weiter beschäftigen können. Jeder dieser Standorte in unserer Berechnung und Analyse hat eine gute Chance, in dieser Auktion wettbewerbsfähig teilzunehmen. Und wir werden dann am 3.11. spätestens sehen, wie gut die Chancen dann auch waren.
1: Denn bis zum 3. November sollen die Zuschläge für die erste Ausschreibungsrunde neuer Gaskraftwerke erteilt werden. Spektakuläre Funde sind ab heute in Spremberg zu sehen, auf dem Gelände der künftigen Oberschule, wo gerade ein ehemaliger Friedhof archäologisch untersucht wird, haben Experten historische Relikte entdeckt. Eine Auswahl der Fundstücke wird ab heute im Bürgerhaus Spremberg präsentiert, sagt René Mittner von der Grabungsfirma ABBU.
4: Es gibt natürlich auch eine Vitrine, die ist mit Funden bestückt. Da hat man beispielsweise das ein oder andere Gefäß, das als Beigabe einem der Bestatteten dort mitbegeben worden ist. Aber auch Ziegel, besondere, die mit Stempeln der Ziegelbannerei, aus der die Ziegel herstammen, versehen sind. Dazu gibt es Tafeln, da gibt es weitere Informationen, da sind auch Funde und Grabungsszenen dargestellt.
1: Und die Ausstellung ist bis Anfang November im Bürgerhaus zu sehen.
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5: Na ja, da hat sich jetzt nicht mehr so viel ergeben heute Nachmittag. Sonne und Wolken zusammen mit mehr Wolken als Sonne. 21 Grad im kleinen Spreewald in Übigau-Warenbrück. 20 Grad heute in Sielmanns Naturlandschaft in Waninchen. Das Wochenende, morgen, der Sonnabend, wird der bessere Tag mit viel Sonne. Einigen Wolken, kann eventuell kurz regnen. 21 bis 23 Grad. Am Sonntag regnet es dann definitiv und dann auch aus vielen Wolken.
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5: A13 Richtung Dresden zwischen Freiwalde und

0: Meldungen nach einem Unfall auf der linken Spur in der Baustelle. Und es wird geblitzt in Cottbus auf der Bahnhofstraße stadtauswärts. Und wo sonst noch? Sie können uns gern Bescheid geben beim Antenne-Verkehrsservice unter 0331 70 98 101. Dankeschön. Kommen Sie gut durch.
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0: Hallihallo, die letzten Meter Richtung Wochenende. Und wenn Sie die Büropalme noch mal kurz streicheln möchten, ihr noch mal gut zureden wollen, tun Sie sich keinen Zwang an, denn Sie wissen, die muss jetzt 2 Tage lang ohne Sie auskommen.

0: Die 70er mit den Wuppets und Tonight. Antenne Brandenburg ist hier am Freitag.
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0: Und sie wiederum sind die Schmuckstücke in vielen Südbrandenburger Dörfern. Alte Feldsteinkirchen, Fachwerkkirchen oder auch Kirchen mit kunstvollem Klinkersteinmauerwerk. Viele sehr, sehr alt. Ja, und so manch einer auch in einem sehr schlechten Zustand. Der Grund? Ja, oft werden sie nicht mehr regelmäßig genutzt. Wie also? Können Dorfkirchen erhalten bleiben und wieder zum Treffpunkt werden? Mit dieser Frage beschäftigt sich der dritte Brandenburger Dorfkirchen, die dritte Brandenburger Dorfkirchentagung in Doberlug im Elbe-Elster-Kreis. Da sind Gemeindemitglieder dabei, aber auch Wissenschaftler und Politiker. Worum es genau geht, erklärt der Mitorganisator Frank Röger. Er ist der Leiter des kirchlichen Bauamts der Evangelischen Kirche Berlin-Brandenburg-Schlesische Oberlausitz.
2: Ja, es geht diesmal um die Perspektiven auf dem Dorf, um das Öffnen der Dorfkirchen für die Bedarfe der Dorfbewohner. Wir haben sehr viele Dorfkirchen, 1400 in Brandenburg, und wir werden immer weniger und möchten uns ganz gerne öffnen für eine gemeinsame Nutzung dieser besonderen Gebäude.
0: In einigen Orten im Land funktioniert das auch schon ganz gut.
2: Ja, natürlich Best-Practice-Beispiele. Viele Kirchen sind auch schon umgenutzt, aber einige müssen noch umgenutzt werden. Und wir haben zum Beispiel Dorfgemeinschaftshäuser in Dorfkirchen. Wir haben kleine Bibliotheken schon eingerichtet. Hier gibt es auch studentische Arbeiten, die sich mit den Dorfkirchen beschäftigen. Zum Beispiel ein kleines Bibelmuseum oder ein Raum für die Jugend des Dorfes. Da gibt es ganz viele Möglichkeiten.
0: Da geht aber noch mehr. Bei der Dorfkirchentagung sollen konkrete Nutzungsideen und Strategien entwickelt werden für Kirchen, die eben wenig genutzt werden.
2: Ja, auf jeden Fall müssen wir den Finger in die Wunde legen. Wir brauchen natürlich für Umnutzung auch immer Fördermittel. Wir müssen schauen, dass sich das trägt. Wir brauchen Akteure vor Ort, die das tragen, Kümmerer, die sich interessieren und wollen ganz konkret auch Leute ansprechen und Lust machen zu diesem Thema.
0: Bis 18 Uhr wird in Doberlug-Kirchhain noch getagt. 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Und auch in der Spätausgabe um 21.45 Uhr.

0: The Groove. Die schönste Musik hier auf Antenne Brandenburg. Der Freitag nach 5 an Ihrer Seite Katharina Zanner. Ich bin Inka Gluschke, wünsche Ihnen ein zauberhaftes Wochenende.
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1: Im Studio Christina Torge, guten Tag. In Potsdam ist heute das Band für Mut und Verständigung verliehen worden. Insgesamt 5 Einzelpersonen und 2 Initiativen wurden ausgezeichnet. Diese setzen sich in Brandenburg und Berlin gegen Gewalt und Rassismus ein. Einzelheiten von Sören Hinze.
2: Der Hauptpreis für Brandenburg geht an Mahmoud Alizadeh im Landkreis Märkisch-Oderland. Alizadeh war Profifußballspieler in Iran. Heute engagiert er sich im Brandenburger Vereins- und Gemeinschaftssport. Dort trainiert er mit Geflüchteten, Kindern, Senioren und Menschen mit Behinderungen. Außerdem unterstützt er Schutzsuchende, Anträge und Bürokratie zu bewältigen. Die feierliche Verleihung in der Brandenburger Staatskanzlei stand unter dem Eindruck des Wahlsiegs der AfD in Sachsen-Anhalt. Brandenburgs Minister für gesellschaftlichen Zusammenhalt, René Wilke von der SPD, appellierte in seiner Rede, sich nicht unterkriegen zu lassen und sich weiter gegen Gewalt zu engagieren.
1: Ein Holzkamm aus China, eine Schmuckdose aus Kanada oder ein handbemaltes Holzschachspiel aus Kasachstan, all das wird heute Abend im Brandenburgischen Landtag in Potsdam versteigert. Mitbieten können alle Besucherinnen und Besucher der langen Nacht des Parlaments. Von 18 bis 24 Uhr sind die Türen des Landtags geöffnet und die Versteigerung hat einen ernsten Hintergrund, wie Landtagspräsidentin Ulrike Liedtke erklärt.
3: Und es gibt das ganze Jahr über Geschenke. Und nachdem ich es immer gezeigt habe und die Abgeordneten wissen, was ich da bekommen habe, danach muss es jetzt wieder unter die Bürgerinnen und Bürger. Und deswegen machen wir eine Versteigerung. Das wird ein ganzer Teil an Büchern sein, wunderschöne Bilddokumentationen. Den Erlös bekommt der Verein Wünschewagen des Arbeiter-Samariter-Bundes, um Wünsche zu erfüllen von todkranken Menschen.
1: Der neue Bahnhof Fangschleuse in der Nähe des Tesla-Werkes in Grünheide wurde heute feierlich eröffnet. In Rekordzeit von knapp 2 Jahren wurde der Bahnhof auf der RE1-Strecke komplett neu errichtet. Die Kosten von 260 Millionen Euro hat vor allem der Bund getragen. Bürgermeister Arne Christiani betonte die Wichtigkeit des Bahnprojektes für seine Gemeinde und die ganze Region.
4: Das ist natürlich in dem ganzen Infrastrukturkonzept rund um die Gemeinde Grünheide ein großer Meilenstein. Und das ist ja nicht, so wie es leider Gottes auch mal in der Öffentlichkeit dargestellt wird, nicht bloß ein Bahnhof für Tesla, sondern ist ja natürlich auch der große Pendlerbahnhof, weil ja viele Reisende Richtung Frankfurt oder Richtung Berlin auch die aus der Region unterwegs sind. Und das bezieht sich ja dann auch bis zu der Region Spreenhagen-Storkow.
1: In New York wird heute der Opfer der Anschläge vom 11. September vor 25 Jahren gedacht. An dem Platz, an dem früher das World Trade Center stand, findet gerade die zentrale Gedenkfeier statt. Dabei werden die Namen der fast 3000 Todesopfer verlesen. An der Zeremonie nehmen alle noch lebenden früheren Präsidenten teil. Präsident Trump ist nicht dabei, er hält eine Rede im Pentagon. Erstmals soll es auch eine Schweigeminute für die Opfer der Spätfolgen der Anschläge geben. Viele Menschen waren nach dem Einsturz der Zwillingstürme giftigen Staubwolken ausgesetzt. Soweit die Antenne Brandenburg Nachrichten. 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
5: Startet doch ganz schön unser Wochenende. Mix aus Sonne und Wolken. Aktuell haben wir 19 Grad in Lindenberg, 20 in Jüterbock, 22 in Rathenow. In der Nacht eventuell ein paar Tropfen, meist bleibt es trocken. Mal mehr, mal weniger Wolken. Dann wird es wieder recht kühl. 12 Grad in Potsdam, tiefstens 8 in Koschen. Morgen am Sonnabend sieht es ganz ähnlich aus wie heute. Etwas Sonne, einige kompakte Wolken. Örtlich kann es mal etwas nass werden. Meist bleibt es trocken. Die Höchstwerte 20 Grad in Prenzlau, 21 bis 22 in Berlin. 23, dann maximal.
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5: Einiges los. A2 Berlin Richtung Magdeburg. Vorsicht zwischen Wolin und Cieser ist ein Fahrzeug auf der Standspur liegen geblieben. A9 Leipzig Richtung Berlin. Da steht ebenfalls ein Pannenfahrzeug auf der Standspur und zwar zwischen Belitz und Dreieck Potsdam. A10 Nördlicher Ring Richtung Dreieck Barnim zwischen Dreieck Haveland und Rastplatz Krämerforst. Achtung, Behinderungen durch Bergungsarbeiten auf der rechten Spur. Und Vorsicht auf der A10 Südlicher Ring Richtung Dreieck Werder zwischen Dreieck Potsdam und Glindow gibt es nach einem Unfall Fall Behinderungen auf der Standspur. A10, westlicher Ring, Richtung Dreieck Werder zwischen Potsdam-Nord und Föben brauchen Sie an der Baustelle 10 Minuten mehr. Und Richtung Dreieck Havelland stehen Sie zwischen Großkreuz und Liest etwa eine halbe Stunde im Stau. A13, Berlin Richtung Dresden, zwischen Freiwalde und Duben, Achtung, Behinderungen nach einem Unfall auf der linken Spur im Baustellenbereich. A24, Berlin Richtung Hamburg, zwischen Pritzwag und Mainburg, Behinderungen durch ein Pannenfahrzeug. Und dann habe ich noch einen Blitzer für Sie auf der B5 in Höhe Wustermark Richtung Berlin. Falls was fehlt, sagen Sie gern Bescheid. 0331 70 98 101. Allen unterwegs, gute Fahrt.
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5: 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Und jetzt atmen wir erstmal tief durch. Freitag, Feierabend, Wochenende. Den Stress der Woche lassen wir weit hinter uns. Paul Young hat genau den richtigen Groove dafür mit seinem 80er. Love of the Common People. Freut mich, dass Sie dabei sind. Herzlich willkommen.

0: Schönen Spätnachmittag Ihnen schon zu Hause oder noch auf der Straße. Wir haben Tipps für Ihr Wochenende. In Neustadt an der Dosse, da erleben Sie ganz nah, warum unsere Autos PS unter der Haube haben, Pferdestärken. Ein Ausblick auf echt starke Pferdevorführungen von Antennenreporter Jörn Pisowotzki hoch oben auf dem Vierspänner.
1: Bevor es richtig losgeht, Landstallmeister Henning Frevert, der die Parade für die Zuschauer moderieren wird, hat in einem schönen Gespann Platz genommen.
2: Ja, wir sitzen jetzt auf einer Kutsche, die im Prinzip ein hochwertiger Einfahrwagen ist. Das heißt, man sitzt hier besonders hoch, auch über dem Pferd. Und die Kutsche ist vierspännig angespannt hier mit unseren schweren Warmblütern. Und vierspännig sehen wir auf jeden Fall zur Hengstparade. Und je nachdem, wie sich das alles so verhält, wird Michael sicherlich auch noch mal zwei oder vier mehr davor spannen.
1: Michael ist Michael Düsedau. Bei der Parade ist er also mit bis zu 8 Pferden vor der Kutsche unterwegs. Das hat er extra mit ihnen trainiert.
3: Jedes Pferd muss halt entsprechend darauf vorbereitet sein. Die müssen, das ist eine Teamarbeit. Und die sind da zum Teil auch 18 Meter von mir entfernt. Und da muss man schon so ein bisschen Vertrauen zu den Pferden haben, die Pferde Vertrauen zu uns haben.
1: Michael Düsedau ist für die Zuschauer mehrfach zu erleben. Auf der Kutsche, dann auch am Ende der Show mit dem schnellen Römerwagen. Und er wird zur Freude des Publikums die ungarische Post präsentieren.
3: In diesem Jahr werden wir auch wieder versuchen, 5 Pferde zusammenzubekommen. Ja, sind wir jetzt stark am Trainieren. Und wenn alles so bleibt, dann präsentieren wir das halt so.
1: Kenner wissen es, Neulinge werden staunen. Bei der ungarischen Post steht der Reiter auf 2 Pferden, 3 weitere sind mit dabei. Der Mann hat Erfahrung. Er macht die ungarische Post seit seinem 12. Lebensjahr. Also seit 25 Jahren.
0: Also das wird eine Show. Nicht nur bei der ungarischen Post. Die Hengstparade, die steigt morgen und die kommenden beiden Sonnabende immer ab 13 Uhr. Und Tickets bekommen Sie noch an der Tageskasse.

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0: 17.30 Uhr.
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3: Im Studio Daniel Masto. Schönen guten Tag. Nun kann gebaut werden, das neue Oberstufenzentrum in Forst. Nachdem die Baukosten gestiegen waren, sind nun die nötigen Förderbescheide eingetroffen. Das sagte heute Spree-Neiße-Landrat Martin Häusler.
4: Der Bau wird dann ungefähr 100 Millionen Euro kosten. Dafür haben wir jetzt den Fördermittelbescheid bekommen und deswegen konnten wir jetzt auch mit der Interimlösung loslegen. Diese wird jetzt sofort gebaut, damit wir zum nächsten Schuljahr, also das Schuljahr 27/28, dann in der Interimlösung beschulen können. Und sobald das freigezogen ist, beginnen wir auch mit dem großen Bau und wir müssen bis Ende 2029 fertig sein.
3: Der Interimsbau, in dem die Schüler während der Bauzeit lernen sollen, wurde in dieser Woche beauftragt. In Lübbenau geht eine der größten Baustellen in Südbrandenburg dem Ende entgegen nach 4 Jahren. Heute war dort rund um den Bahnhof Tag der offenen Baustelle. Künftig können Fahrzeuge die Bahnstrecke per Brücke oder unter Führung queren. Die Schranken fallen weg. Darauf freuen sich schon die Lübbenauer, sagte Bürgermeister Helmut Wenzel.
5: Und insoweit hat man die erheblichen Einschränkungen, die durch Sperrungen stattgefunden haben, immer wieder noch stattfinden, sind ohne großes Murren hingenommen worden, man hat sie akzeptiert, man hat sich arrangiert, weil die Freude und die Lust auf die gute Lösung, die bald sichtbar ist, viel größer ist als diese kurzfristigen Einschränkungen.
3: Der Großteil der Bauarbeiten soll Ende des Jahres fertig sein. Spektakuläre Funde sind ab heute in Spremberg zu sehen. Auf dem Gelände der künftigen Oberschule wird gerade ein ehemaliger Friedhof archäologisch untersucht, haben Experten historische Relikte entdeckt. Eine Auswahl wird ab heute im Bürgerhaus Spremberg präsentiert, sagt René Mettner von der Grabungsfirma ABBU.
6: Es gibt natürlich auch eine Vitrine, die ist mit Funden bestückt. Da hat man beispielsweise das ein oder andere Gefäß, das als Beigabe einem der Bestatteten dort mitbegeben worden ist. Aber auch Ziegel, besondere, die mit Stempeln der Ziegelbrennerei, aus der die Ziegel herstammen, versehen sind. Dazu gibt es Tafeln, da gibt es weitere Informationen, da sind auch Funde und Grabungsszenen dargestellt.
3: Und die Ausstellung ist bis Anfang November zu sehen.
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3: Ja, recht freundlich geht es in den Freitagabend. Morgen dann ein Mix aus Sonne und Wolken. Vereinzelt sind auch kleinere Regenschauer dabei bei 23 Grad. Der Sonntag ist dann zweigeteilt. Am Vormittag trocken, am Nachmittag soll es dann regnen. Und damit ist es 17.33 Uhr.
0: Jesa ist ein Fahrzeug auf der Standspur liegen geblieben. A10 nördlicher Berliner Ring Richtung Dreieck Barnim zwischen Dreieck Haveland und Rastplatz Krämerforst. Achtung, Behinderungen durch Bergungsarbeiten auf der rechten Spur. A10 westlicher Ring Richtung Dreieck Werder zwischen Potsdam Nord und Vöben brauchen Sie in der Baustelle 10 Minuten mehr. Richtung Dreieck Haveland stehen Sie zwischen Großkreuz und Leest jetzt noch 20 Minuten im Stau. 20 Minuten länger dauert es auch auf der A13 Berlin Richtung Dresden zwischen Freiwalde und Duben. Da gibt es nämlich Behinderungen nach einem Unfall auf der linken Spur im Baustellenbereich. A24 Hamburg Richtung Berlin. Für die Beseitigung von Unfallschäden wird die Autobahn zwischen Mainburg und Pritzweig von 18 Uhr, also in etwa einer halben Stunde, bis 1 Uhr nachts gesperrt. Geblitzt wird im Landkreis Dahme-Spreewald in Kolberg auf der Dorfstraße. Danke Nico fürs Bescheid sagen. In Frankfurt auf der Rosa-Luxemburg-Straße bei Tempo 30 und in Cottbus auf der Bahnhofstraße stadtauswärts. 0331 70 98 101, die Nummer für Ihre Ergänzung, und allen unterwegs gute Fahrt.
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0: Guten Abend.
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0: Eine sonnig-gelbe E-Schwalbe steht vielleicht schon ganz bald vor Ihrer Haustür. Absolutes Kultobjekt im Modell.

0: Design und sieht wirklich mega aus. Sie sind auf unserer Gewinnerliste, wenn Sie einen Song erkennen. Diesen nämlich, der jetzt kommt, präsentiert von unserem Huborchester. Das klingt super. Den kennen Sie natürlich, den Song. Oder die Band, reicht mir auch. Rufen Sie schnell an 0331 70 98 100. Viel Glück, bis gleich.
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0: Harry Styles, der ja kommenden Sommer gleich zweimal in Berlin auftritt. Der Ticketverkauf beginnt dann nächste Woche. Und jetzt Ihre Chance auf ein Kultobjekt, das es schon viel länger gibt als Harry Styles.
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0: Gewinnen Sie bei uns eine E-Schwalbe, die aussieht wie die kultige Urschwalbe und ganz modern Strom tankt. Eigentlich perfekte Mischung. Sie sind auf unserer Gewinnerliste, wenn Sie diesen Song erkennen. Da bin ich ja mal gespannt. Antenne Brandenburg, hier Katharina Zahner. Guten Abend. Mit wem spreche ich?
2: Mit der Birgit.
0: Wo erwischen wir Sie gerade? Feierabend?
2: Ja, wir sind gerade zur Tür rein. Also entspannt in der Wohnung.
0: Sehr gut. Gutes Timing. Was haben Sie denn erkannt?
2: Also ich hoffe, ich habe das gehört. Die Bee Gees. Waren die da? Saturday Night Fever? Ja.
0: Birgit klingt gut.
2: Ja. Ja.
0: Gold, richtig. Sie sind auf unserer Gewinnerliste.
2: Oh, wunderbar.
0: Wie oft sind Sie denn schon mal in der Schwalbe rumgekurft?
2: Leider noch nie. Och. Aber mein Mann, der ist auch gerade hier, der hört mit.
0: So in seiner Jugend oder wie war das?
3: Ja, darauf habe ich Moped fahren gelernt.
0: Wie sich das gehörte damals, ne?
3: Richtig.
0: Und tolles Fahrgefühl, oder?
3: Ja, damals war es ein bisschen wackelig. Ich wollte lieber ein anderes Moped, aber mittlerweile ist es halt kultig und es war wunderschön. Also die Erinnerungen sind ja nicht weg.
0: Ja, und so eine moderne E-Schwalbe kann ja nur gut kommen. Die Frage ist nur, wer von Ihnen beiden die dann fahren darf?
2: Beide.
0: Das können Sie dann untereinander ausmachen. Ich drücke Ihnen erstmal die Daumen. Kommenden Freitag gilt's dann, ne? Da kommt dann hoffentlich der Anruf.
2: Ja, danke.
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0: Die 80-Jährigen sind auch nicht mehr, was sie mal waren. Cher. Da will man eher sagen, 80 Jahre jung. Die Pop- und Mode-Ikone gehört hier auf Antenne Brandenburg. Guten Start in den Feierabend, Ihnen 17.52 Uhr.
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1: Im Studio Christina Torge. Guten Abend. Brandenburg und Berlin haben 2 Initiativen und 5 Einzelpersonen für ihr Engagement gegen Gewalt und Rassismus ausgezeichnet. Sie erhielten in der Staatskanzlei in Potsdam das Band für Mut und Verständigung, wie das Brandenburger Sozialministerium mitteilte. Den Hauptpreis für Brandenburg erhielt den Angaben zufolge Mahmoud Alizadeh, der sich durch Sport für Integration im ländlichen Raum einsetzt. Der Berliner Hauptpreis ging an Zerrin Türkmen für ihr Engagement gegen Rassismus und Diskriminierung. Außerdem wurden Sonderpreise vergeben. Die Apfelernte in diesem Jahr fällt deutlich besser aus als im vergangenen Jahr. Über 22.000 Tonnen werden in ganz Brandenburg erwartet. 2025 waren es noch 16.500 Tonnen. Auch auf dem Obsthof von Silvio Linert in Wustermark hängen sehr viele Äpfel an den Bäumen.
2: Wir haben eine sehr gute Ernte dieses Jahr. Also die Bäume sind sehr voll. Aber eben die Äpfel sind nicht so groß, sie sind kleiner. Aber die haben wenig Befall mit Schorf und also sehen eigentlich schön aus. Bin selbst überrascht. Also so viele Äpfel hatten wir selten an den Bäumen wie dieses Jahr.
1: Der Bundestag hat die erste Runde seiner Beratungen über den Haushalt 2027 abgeschlossen. Am letzten Tag der Debatte stand unter anderem der Etat von Arbeits- und Sozialministerin Baas auf der Tagesordnung. Hauptstadtkorrespondent Dietrich Karlmeurer.
3: Nach Ansicht der schwarz-roten Koalition stärkt der Haushaltsentwurf Deutschlands Zukunftsfähigkeit. Haushaltspolitiker von CDU, CSU und SPD verwiesen in der Schlussrunde auf höhere Ausgaben für Infrastruktur, Digitalisierung, Forschung, Klimaschutz und Sicherheit. Sie seien die Grundlage für Wachstum und einen handlungsfähigen Staat. Die Opposition widersprach. Die AfD kritisierte die hohe Neuverschuldung. Außerdem bezweifelt sie, dass die geplanten Ausgaben Wachstum schaffen. Die Grünen warfen der Bundesregierung vor, Mittel umzuschichten zulasten von Klimaschutz und klimafreundlichen Investitionen. Und die Linke bemängelte Kürzungen bei sozialen Leistungen und die hohen Verteidigungsausgaben.
1: Die USA haben mit mehreren Gedenkveranstaltungen an die Opfer der Terroranschläge vom 11. September 2001 erinnert. Am Ground Zero in New York lasen Angehörige die Namen der mehr als 3000 Menschen vor, die vor 25 Jahren getötet wurden. Aus Washington, Samuel Jakisch.
4: Erstmals gibt es in New York auch eine eigene Schweigeminute für tausende Feuerwehrleute, Einsatzkräfte, Helfer und Bauarbeiter, die nach ihrer Arbeit in den Trümmern von 9/11 erkrankt und gestorben sind. Zahlreiche Fälle von Krebs- und Atemwegserkrankungen sind auf ihren Einsatz am schadstoffbelasteten Ground Zero zurückzuführen. In der US-Hauptstadt Washington D.C. erinnerten am Freitag US-Präsident Donald Trump und Verteidigungsminister Pete Hegseth am Pentagon an die Ereignisse vom 11. September 2001. In seiner Rede forderte Trump die USA auf, auch heute Stärke zu zeigen. Trump zog dabei auch Parallelen zum heutigen Krieg der USA gegen die Islamische Republik Iran.
1: Soweit die Antenne Brandenburg Nachrichten. 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
5: Zum Abendbrot mit Kürbissuppe oder Leberwurst ist es ganz freundlich und wärmer als heute früh. Aktuell haben wir 19 Grad in Rietz-Neuendorf, 20 in Cottbus, 21 in Nauen. Überall trocken beim Mix aus Sonne und Wolken. In der Nacht kann es dann örtlich ein paar Tropfen geben bei Tiefstwerten zwischen 12 und 8 Grad. Das Wochenende wird unterschiedlich. Morgen sieht es ganz gut aus. Etwas Sonne, auch mal kompakte Wolken. Hier und da ein paar Tropfen oder leichte Schauer. Meist bleibt es trocken. Die Höchstwerte 20 Grad in Prenzlau bis zu 23 in Treuenbrietzen. Der Sonntag wird eher grau und nass, immer wieder schauerartiger Regen und noch höchstens 17 bis 20 Grad.
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5: A2, Berlin Richtung Magdeburg, zwischen Wollin und Cäsar, Vorsicht, da ist ein Fahrzeug auf der Standspur liegen geblieben. A10, nördlicher Ring Richtung Dreieck Barnim, zwischen Dreieck Haveland und Rastplatz Krämerforst, Behinderungen durch Bergungsarbeiten auf der rechten Spur. A10, westlicher Ring Richtung Dreieck Werder, zwischen Potsdam Nord und Vöben, brauchen Sie an der Baustelle 10 Minuten länger. Und Richtung Dreieck Haveland stehen Sie zwischen Großkreuz und Leest inzwischen auch nur noch 10 Minuten im Stau. A13, Berlin Richtung Dresden, zwischen Osterwalde und Dubenbehinderungen nach einem Unfall auf der linken Spur im Baustellenbereich auch hier 10 Minuten lang anstehen. A24 Hamburg Richtung Berlin. Für die Beseitigung von Unfallschäden wird die Autobahn zwischen Meilenburg und Pritzwalk noch bis 1 Uhr nachts gesperrt. Geblitzt wird im Landkreis Dahme-Spreewald, in Kolberg auf der Dorfstraße und in Eberswalde auf dem Kupferhammerweg bei Tempo 30. Wenn Sie noch was haben, sagen Sie gern Bescheid. 0331 70 98 101. Das ist die Nummer vom Antenne-Verkehrsservice. Danke, gute Fahrt.
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5: 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Endlich auf ins Wochenende. Womit?
6: Ganz klassisch Bier.
5: Ja, und von uns die schönste Musik.

0: 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Mit gerade mal 15 schon am Steuer eines Segelfliegers sitzen, also das finde ich wirklich mutig. Die besten jungen Segelflieger der ganzen Republik im Alter von 15 bis 26 treten an diesem Wochenende gegeneinander an in Brandenburg an der Havel. Mit dabei ist auch Noah Sonnabend vom Gastgeberfliegerclub Brandenburg. Noah, du bist auch gerade mal 15. Das ist sicher was Besonderes für euch alle, Gastgeber für so ein großes Event zu sein.
1: Es ist immer eine super Atmosphäre. Einfach mehr Piloten, mehr Flugzeuge, bessere Stimmung. Einfach ganz Deutschland, das merkt man schon.
0: Ja, und die Flieger, die haben Spannweiten von bis zu 22 Meter. Alles Mögliche muss man da vorführen. Auch ganz anspruchsvolle Flugmanöver. Die Wertungsrichter beurteilen, wie angespannt ist man da?
1: Ich habe mich extra vorbereitet. Ist dann halt trotzdem diese Aufregung da, okay, jetzt eine saubere Übung fliegen. Aber so eine positive Anspannung, weil man sich denkt, okay, dafür habe ich geübt, dafür habe ich trainiert, das kriege ich jetzt hin. Und beim Fliegen ist halt wirklich nur das Fliegen im Kopf, da ist nichts anderes drumherum.
0: Ja, so soll es auch sein, im Moment dann zu sein. Du fliegst viel, das hört man ja, macht bestimmt Spaß. Und was sind noch deine Gründe?
1: Wieso ich auch das Fliegen so doll liebe, hast du einfach dieses Freiheitsgefühl, weil man nicht an irgendwelche Probleme aus dem Alltag denkt, wenn man da fliegt, weil man sich trotzdem noch fokussiert darauf, okay, ich fliege jetzt dieses Flugzeug, weil ich einfach für mich selber merke, dass das Segelfliegen dieser Ausgleich bleiben soll. Und es hat mir das Segelfliegen einfach gezeigt, die Luftfahrt soll zu meinem Beruf werden. Deswegen bin ich jedes Wochenende eigentlich auf dem Flugplatz und fliege da so viel es geht.
0: Vielen Dank, Noah. Viel Glück heute Nachmittag. Sie haben es vielleicht gehört, in den Antennen Nachrichten sind zwei Segelflieger aus geringer Höhe abgestürzt in Brandenburg-Havel. Glücklicherweise wurden die beiden, ein 16- und ein 49-Jähriger, nur leicht verletzt. In diesem Sinne, passt alle gut auf euch auf. Wir wünschen einen unfallfreien Wettbewerb hier auf Antenne Brandenburg. Ja.

0: Antenne Brandenburg hier. Was haben Sie heute vor 25 Jahren gemacht? Am 11. September 2001. Also jeder, der es erlebt hat, der weiß es bis heute.
1: Kurz vor 9 Uhr Ortszeit in New York. Ein US-Passagierflugzeug stürzt auf einen der Türme des World Trade Centers. Wenig später rast eine zweite Maschine in den anderen Turm.
0: Ja, ich weiß genau, was damals bei mir war. Ich war in der Sendung. Genau 10 Minuten nach 15 Uhr unserer Zeit ging es los mit diesem Albtraum. Bis heute bleiben das die unfassbarsten 3 Stunden meines Lebens, wo sich die Nachrichten wirklich überschlagen haben. Und Sie, wie und wo haben Sie von dem Al-Qaida-Anschlag in New York City erfahren?
2: Ich war in der JVA als Krankenpfleger tätig. Und genau zu diesem Zeitpunkt, als die Information so richtig rübergeschwappt ist, standen wir mit all unseren Gefangenen im Hof und haben gerade den Hofgang beaufsichtigt und haben im Hintergrund gehört, dass da richtig was passiert ist.
3: Meine Tochter lebt in den USA. Hier war ein ganz kalter Tag, wir hatten einen Kamin an. Da war strahlendes Wetter und ich habe es im Fernsehen gesehen, verfolgt. Meiner Tochter ist nichts passiert. Wir sind kurz danach auch hingefahren und da habe ich diesen Geruch auch noch wahrgenommen und das war ganz grausam.
0: Ja, tausende Menschen sind damals gestorben. Das sind wirklich schreckliche Bilder, die wir nie vergessen werden. Das ZDF zeigt heute ab 1925 eine Sondersendung.

0: das Wissenswerte direkt aus der Nachbarschaft. 18.30 Uhr.
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2: Im Studio Daniel Masto, guten Abend. Nun kann das Millionenprojekt, das neue Oberstufenzentrum in Forst, gebaut werden. Nachdem die Kosten dafür nochmal gestiegen waren, sind nun die nötigen Förderbescheide eingetroffen. Somit kann es losgehen, sagte heute Sprinalse Landrat Martin Häusler.
3: Der Bau wird dann ungefähr 100 Millionen Euro kosten. Dafür haben wir jetzt den Fördermittelbescheid bekommen und deswegen konnten wir jetzt auch mit der Interimlösung loslegen. Diese wird jetzt sofort gebaut, damit wir zum nächsten Schuljahr, also das Schuljahr 27/28, dann in der Interimlösung beschulen können. Und sobald das freigezogen ist, beginnen wir auch mit dem großen Bau und wir müssen bis Ende 2029 fertig sein.
2: Der Interimsbau, in dem die Schüler während der Bauzeit lernen sollen, wurde in dieser Woche beauftragt. Das Tierheim Cottbus ist gerade am Limit. Wie die Einrichtung heute mitteilt, können im Moment keine Fundkatzen aufgenommen werden. Grund dafür sind zahlreiche aufgefundene Katzenbabys, die Krankheiten ins Tierheim gebracht haben. Das erklärt die Sprecherin Johanna Krähe.
4: Diese Tiere, die müssen besonders intensiv versorgt und über mehrere Wochen von den anderen Tieren getrennt werden. Und dafür brauchen wir natürlich zusätzliche Räume und vor allem sehr viel mehr Zeit und Betreuung durch unser Team. Unsere Plätze dafür, die sind inzwischen voll und auch der zusätzliche Quarantänebereich, den wir eingerichtet haben. Und dadurch sind auch unsere Mitarbeiterinnen und Mitarbeiter stark belastet, weswegen wir aktuell keine weiteren Fundkatzen aufnehmen können.
2: Weiterhin aufgenommen werden können Fundhunde und Kleintiere. Einblicke in die Lausitzer Kraftwerkslandschaft bietet eine neue Ausstellung in der Segeltuchfabrik in Cottbus. Sie wird in einer halben Stunde eröffnet. Zu sehen sind Werke von zwei Fotografen. Die Bilder bieten auch ungewohnte Perspektiven, sagt Heiko Streller-Pohl, der die Ausstellung mitverantwortet.
5: Der Spatenstich in Jenschwalde, dokumentiert von Erich Schutt, und Martin Maleschka durfte zum Teil in die Kraftwerke und dort fotografieren, also wie sieht es heute aus. Wir mussten lange dafür kämpfen, dass Martin in die Gebäude rein durfte und ich denke, sehr viele Leute werden ein Kraftwerk so noch nicht gesehen haben. Gerade der heutige Zustand ist spannend und gibt tolle Einblicke in die aktuelle Lage.
2: Und die Ausstellung ist bis zum 9. November zu sehen.
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2: Tja, ganz entspannt mit Sonnenhut und Bierchen im Garten. Wettertechnisch steht dem heute nichts entgegen. Morgen dann auch ein Mix aus Sonne und Wolken. Vereinzelt sind dann auch kleinere Regenschauer möglich. Das alles bei Temperaturen bis 23 Grad. Soweit die Neuigkeiten. Jetzt der Blick auf die Straßen. 18.33 Uhr.
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6: Vorsicht auf der A2 Magdeburg Richtung Berlin. Zwischen Zeser und Wolin sind Leute auf der Standspur. A10 nördlicher Ring Richtung Dreieck Barnim. Zwischen Dreieck Hafland und Rastplatz Krämerforst. Behinderungen durch Bergungsarbeiten auf der rechten Spur. A24 Hamburg Richtung Berlin. Wegen der Beseitigung von Unfallschäden kommt es zwischen Mainburg und Pritzwalk zu Einschränkungen. Die Arbeiten sind geplant bis etwa 1 Uhr nachts. Landkreis Märkisch-Oderland in Rehfelde ist der Bereich Ernst-Thälmann bis Bahnhofstraße nach einem Unfall gesperrt. In Bad Freienwalde wird das Altstadtfest gefeiert. Deshalb ist bis Sonntag 18 Uhr der Innenstadtbereich gesperrt. Geblitzt wird auf der B5 in Höhe Wustermark Richtung Berlin, im Landkreis Dahme-Spreewald in Kolberg auf der Dorfstraße und in Cottbus auf der Bahnhofstraße stadtauswärts. Wenn noch was ist, sagen Sie uns gern Bescheid. 0331 70 98 101, Ihr direkter Draht zum Antenne-Verkehrsservice. Und von uns gute Fahrt.
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6: Heute Abend gehen die Lichter im Brandenburger Landtag mal nicht aus, sondern an. Fragen stellen, hinter die Kulissen gucken, vielleicht ein ungewöhnliches Objekt ersteigern. Was alles geboten wird zur ersten langen Nacht des Parlaments, Sie hören es nach zwei Songs. Billy Swan gleich und das sind die Depeche Mode. Herzlich willkommen.

0: Guten Start in diesen Freitagabend Ihnen. Heute Abend wird in Potsdam eine Premiere gefeiert. Zum ersten Mal steigt die lange Nacht des Parlaments, wo wir mal einen Blick hinter die Kulissen unserer Demokratie bekommen und auch einiges Überraschendes geboten wird. Im Landtag ist mein Kollege Thorsten Südow. Thorsten, seit 18 Uhr sind die Türen geöffnet. Wie viel ist denn los?
1: Also schon jede Menge. Seit einer Stunde ist hier im Landtag bei der ersten langen Nacht des Landtages richtig Betrieb. Mehrere hundert Besucher haben sich vor dem Einzug in den Landtag bereits richtig laute Musik von der Oder praktisch angehört. Erkennen wir alle, das ist die Fanfarengarde Frankfurt-Oder und die hat hier im Landtagsinnenhof richtig laute Musik auf die Ohren gebracht und viel Applaus bekommen. Und danach sind sehr, sehr viele Brandenburger erwartungsfroh hinein ins Landtagsgebäude gekommen, mit ganz unterschiedlichen Erwartungen an diese allererste lange Nacht des Landtages.
2: Wir kommen aus Zeuthen. Wir haben Lust darauf gehabt, uns das Haus anzugucken, die Geschichte des Hauses. Wir wollen das Parlament sehen, wir wollen die Politikerinnen und Politiker, wenn sie denn da sind, sehen und vielleicht auch ein paar Fragen stellen.
3: Wie man mit der neuen Situation in Sachsen-Anhalt umgeht, wie man sich möglicherweise in Brandenburg vor so einer Situation schützen kann.
4: Ich bin ehemals Lehrerin gewesen und ich möchte natürlich viel wissen zur Bildungspolitik, Chancengleichheit, aber auch die Arbeit mit Medien jetzt in der Schule. Und da erhoffe ich mir vielleicht heute ein paar interessante Anregungen zu kriegen, interessante Leute auch zu sehen.
5: Die Chance, das von drinnen mal zu sehen. Von außen sieht es ja schon mal sehr imposant aus.
6: Ich war hier noch nie drin, ich würde mir mal die Räume angucken wollen.
1: Ja, und am allergrößten Raum des Landtages, dem Plenarsaal, hat Landtagspräsidentin Ulrike Liedtke vor 30 Minuten die lange Nacht eröffnet. Ich denke, etwa 250 Leute waren da mit im Saal und das Interesse an dieser langen Nacht des Landtages ist wirklich erstmal sehr, sehr groß.
0: Ja, und es
1: dort beginnt auch in einer halben Stunde eine Diskussionsrunde mit den Fraktionsvorsitzenden aller vier Fraktionen.
0: Genau. Und es gibt ja auch eine sehr ungewöhnliche Versteigerung, Thorsten. Was kann man da genau ersteigern?
1: Richtig, in zwei Stunden, also um 21 Uhr, werden Kostbarkeiten aus vielen Ländern versteigert. Das sind unter anderem Porzellanteller, Tassen, geschnitzte Masken, aber auch Malereien. Allesamt Geschenke von Delegationen aus Großbritannien, der Türkei, Georgien und Polen an den Landtag. Das alles kann heute ersteigert werden für wenig Geld. Der Erlös geht an eine gute Sache, an den Wünschewagen des Arbeiter-Samariter-Bundes, mit dem Schwerkranke eine Reise an die See oder zu Freunden ermöglicht wird.
0: Vielen Dank, Thorsten. Also falls Sie spontan Lust haben, noch bis Mitternacht geht die erste lange Nacht des Parlaments im Landtagsschloss. Keine Anmeldung nötig, einfach hingehen und sich überraschen lassen.

0: Der Freitagabend ist doch der schönste der Woche. Da hat man alles Gute noch vor sich und wir sorgen auch so für gute Laune.
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1: Im Studio Christina Torge, guten Abend. In Potsdam ist heute das Band für Mut und Verständigung verliehen worden. Insgesamt 5 Einzelpersonen und 2 Initiativen wurden ausgezeichnet. Diese setzen sich in Brandenburg und Berlin gegen Gewalt und Rassismus ein. Einzelheiten von Sören Hinze.
2: Der Hauptpreis für Brandenburg geht an Mahmoud Alizadeh im Landkreis Märkisch-Oderland. Alizadeh war Profifußballspieler in Iran. Heute engagiert er sich im Brandenburger Vereins- und Gemeinschaftssport. Dort trainiert er mit Geflüchteten, Kindern, Senioren und Menschen mit Behinderungen. Außerdem unterstützt er Schutzsuchende, Anträge und Bürokratie zu bewältigen. Die feierliche Verleihung in der Brandenburger Staatskanzlei stand unter dem Eindruck des Wahlsiegs der AfD in Sachsen-Anhalt. Brandenburgs Minister für gesellschaftlichen Zusammenhalt, René Wilke von der SPD, appellierte in seiner Rede, sich nicht unterkriegen zu lassen und sich weiter gegen Gewalt zu engagieren.
1: Der neue Bahnhof Hangschleuse nahe dem Tesla-Werk in Grünheide ist am Vormittag offiziell eröffnet worden. Mit längeren Bahnsteigen und neuen Gleisen sei er deutlich leistungsfähiger als die frühere Station, teilte die Deutsche Bahn mit. Jola Jordans berichtet.
3: 2 Gleise sind schon befahrbar, in beide Richtungen. Auch das große Bahnhofsschild wurde heute enthüllt. Der alte Bahnhof war ein paar hundert Meter weiter entfernt. Noch ist der neue Bahnhof allerdings eine ziemliche Baustelle. Was schon steht? Die 2 Gleise, der Bahnhofsvorplatz, der Busbahnhof und Parkplätze. 16.000 Reisende pro Tag sollen hier künftig unterwegs sein. Ende Dezember sollen alle Bahnsteige fertig sein. Auch für den Güterverkehr. Der Güterbahnhof soll dann perspektivisch 2400 Lkw-Fahrten pro Tag ersetzen. Das Projekt kostet insgesamt rund 260 Millionen Euro. Der Hauptteil kommt vom Bund.
1: Die Bundesanwaltschaft hat 7 mutmaßliche Mitglieder der palästinensischen Terrororganisation Hamas angeklagt. 3 der Verdächtigen sind vor knapp einem Jahr in Berlin festgenommen worden. ARD-Terrorismusexperte Holger Schmidt.
4: Die Ermittler gehen davon aus, dass die Männer einen Anschlag auf jüdische bzw. israelische Menschen in Deutschland geplant haben und dieser Anschlag im zeitlichen Umfeld des Jahrestages des Überfalls der Hamas auf Israel am 7. Oktober hätte stattfinden sollen. Für einen solchen Anschlag habe es bereits Planungen gegeben. Mehr als ein Dutzend Schusswaffen und 700 Schuss Munition sollen die Männer besorgt haben. Das Kammergericht Berlin muss nun entscheiden, ob es die Anklage zulässt und das Hauptverfahren gegen die Männer eröffnet.
1: In New York wurde heute der Opfer der Anschläge vom 11. September vor 25 Jahren gedacht. Die zentrale Feier hatte auf dem Platz stattgefunden, auf dem früher die Zwillingstürme des World Trade Centers gestanden haben. Dabei wurden die Namen der fast 3000 Todesopfer verlesen. Erstmals wurde auch der Menschen gedacht, die an den Spätfolgen gestorben sind. Viele von ihnen waren nach dem Einsturz der Zwillingstürme giftigen Staubwolken ausgesetzt. Soweit die Antenne Brandenburg Nachrichten. 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
5: Die Zwiebelsaison hat begonnen, wo wir uns immer mehr ausziehen über den Tag. Morgens ist es frisch, dann wird es immer wärmer. Aktuell haben wir immerhin noch 18 Grad in Grünow bei Prenzlau, 19 in Ruhland, 20 in Potsdam. Und es ist meist aufgelockert bewölkt. In der Nacht zieht es wieder zu. Örtlich kann es auch mal etwas nass werden. Meist bleibt es trocken bei Tiefstwerten zwischen 12 Grad in Potsdam und 8 in Koschen. Morgen am Sonnabend sieht es ganz ähnlich aus wie heute. Wechsel aus etwas Sonne, einigen Wolken, vielleicht ein paar Tropfen. Meist bleibt es trocken. Maximal 20 bis 23 Grad. Der Sonntag wird dann deutlich nasser und etwas kühler.
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5: A2, Berlin Richtung Magdeburg, zwischen Brandenburg und Rastplatz Wendgräben. Vorsicht, da gibt es Behinderungen. Hier beseitigt die Feuerwehr ausgelaufenes Öl. A24, Hamburg Richtung Berlin. Wegen der Beseitigung von Unfallschäden kommt es zwischen Mainburg und Pritzwalk zu Einschränkungen. Die Arbeiten sind geplant bis etwa 1 Uhr nachts. Zur Regionalbahnlinie RE1. Bis Montag früh fahren zwischen den Hauptbahnhöfen Potsdam und Brandenburg keine Züge. Grund sind Brückenarbeiten. Dafür gibt es einen Ersatzverkehr mit Bussen. Geblitzt wird im Landkreis Dahme-Spreewald in Kolberg auf der Dorfstraße und in Eberswalde auf dem Kupferhammerweg bei Tempo 30. 0331 70 98 101, die Nummer vom Antenne-Verkehrsservice, falls Sie noch was entdeckt haben. Danke fürs Bescheid sagen und Ihnen eine gute und sichere Fahrt.
6: 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Womit kommt das Sandmännchen heute?
7: Mit dem Sattelschlepper.
6: Das Sandmännchen hat dir eine Geschichte mitgebracht.
8: Die Erdmännchen Jan und Henry.
9: War das ein schöner Tag heute.
10: Ja, schlaf gut, Henry.
9: Schlaf du auch gut, Jan.
11: Alle Augen zugemacht, wir schlafen jetzt die ganze Nacht.
10: Henry? Henry? Henry!
9: Was ist denn?
10: Henry, hör dir das mal an.
9: Ich glaube, ich kenne das Geräusch.
10: Ja, ich auch.
9: Das ist ganz klar.
10: Ja, ganz klar.
9: Das ist
10: ein Elefant.
9: Was?
10: Was gibt's denn da zu lachen?
9: So klingt doch kein Elefant.
10: Also, Henry, so schlau bin ich auch. Der Elefant sitzt gerade in einem Auto.
9: In einem Auto? Aber da passt er doch gar nicht rein. Ein Elefant ist doch viel zu dick.
10: Ja, eben. Und weil er so dick ist, kommt er mit seinem Rüssel immer gegen die Hupe. Und das macht dieses Geräusch.
9: Ach, das ist doch Blödsinn.
10: Wenn du mir nicht glaubst, dann können wir ja mal nachgucken.
9: Ne, das machen wir.
11: Wo kommt es her?
10: Das Geräusch.
11: Vielleicht von da?
10: Oder von dort?
11: Von diesem Ort?
10: So ein Quatsch.
11: Da bei dir? Ah, es kommt von hier.
10: Na, was habe ich dir gesagt? Weit und breit kein
11: Elefant in einem Auto.
10: Hä?
11: Hallo, Elefant, wir sind Jan und Henry.
12: Hallo.
9: Ein Elefant in einem Auto?
11: Stimmt es, dass du mit deinem dicken Rüssel dauernd gegen die Hupe kommst, weil du nicht genug Platz hast in deinem Auto?
12: Nein, wie kommst du denn da drauf? Es ist zwar ein bisschen eng hier drin, aber Platz habe ich schon noch genug. Ich habe nämlich neulich sogar 500 Gramm abgenommen.
11: Ja, aber woher kommt denn das Geräusch dann?
12: Na, das ist bestimmt die Ente.
9: Welche Ente?
12: Na, die da. Deshalb stehe ich ja hier und warte, damit die Ente über die Straße gehen kann.
10: Ich bin gleich fertig mit dem über die Straße laufen.
11: Ach, das war das Geräusch. Das war das Quaken von der Ente.
10: Also das habe ich mir ja gleich gedacht.
12: Und das ist das Geräusch von meiner Hupe. Ihr steht nämlich im Weg und ich würde jetzt gerne weiterfahren.
10: Oh, Entschuldigung.
11: Tschüss.
10: Jetzt bin ich aber auch ganz doll müde. Du auch, Henry?
9: Ja, ja.
10: Schlaf gut, Henry. Gute Nacht.
9: Ein bisschen dick war der Elefant aber schon. Nicht wahr, Jan? Was meinst du, wo der in dem Auto wohl hingefahren ist? Jan? Jan? Schläft schon. Dann muss ich ihn wohl morgen fragen.
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1: 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Es fühlt sich immer mehr gerade an wie Herbst. Die Kürbisse leuchten. Am Wochenende steigen Ernte- und Kürbisfeste, Kartoffelselbsternte, offene Gärten und der Flammender Scharmützelsee. 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Und was natürlich immer geht, ist einfach Beine hochlegen. Jetzt mit U2, With or Without You. Ich freue mich, dass Sie dabei sind. Schönen Freitagabend Ihnen.

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1: Genau das Richtige, um sich schon mal ein bisschen warm zu wackeln fürs Wochenende. Ein bisschen tanzen gehen ist auch eine gute Idee. Und Ihre Lieblingsmusik haben wir ja auch immer.
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1: Jetzt mit dem nächsten Antennehörer am DJ-Pult. Bitte schön.
3: Ich bin der Julian. Komm aus Süko.
1: Julian, was wünschst du dir?
3: The Break My Stride von Matthew Wilder.
1: Und warum gerade der?
3: Ja, das kann ich gar nicht so genau sagen. Wir haben damals, wo meine Freundin schwanger war, irgendwie bin ich auf diesen Song mal gekommen. Und den haben wir unserem Kleinen vorm Bauch vorgespielt. Und dadurch ist es irgendwie so nach der Geburt so der Lieblingssong geworden, den wir so haben.
1: Ein Familienlieblingssong. Wunderbar. Schönes Wochenende euch.

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0: kurz nach 7:30.
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0: Genau in diesen Minuten geht die Sonne unter und es wird allmählich frischer. 19 Grad in Wiesenburg, 18 in Jüterbock, 17 in Wittstock an der Dosse, 16 in Templin, 15 in Strausberg. In der Nacht dann mal mehr, mal weniger Wolken, vielleicht ein paar Tropfen hier und da. Die Tiefstwerte 12 bis 8 Grad. Am Wochenende ist der Sonnabend morgen eindeutig der schönere Tag. Da bekommen wir etwas Sonne, auch mal kompaktere Wolken, selten Regen dabei und angenehm warm wieder, 20 bis 23 Grad. Am Sonntag bleibt es eher grau, dazu dann immer wieder schauerartiger Regen bei noch maximal 17 bis 20 Grad.
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0: A2 Berlin Richtung Magdeburg, Vorsicht zwischen Brandenburg und Rastplatz Wendgräben, Behinderungen. Hier beseitigt die Feuerwehr gerade ausgelaufenes Öl. A24 Hamburg Richtung Berlin, wegen der Beseitigung von Unfallschäden kommt es zwischen Mainburg und Pritzwalk zu Einschränkungen. Die Arbeiten sind geplant bis etwa 1 Uhr nachts. In Bad Freienwalde wird das Altstadtfest gefeiert, deshalb ist bis Sonntag 18 Uhr der Innenstadtbereich gesperrt. Und zur Regionalbahnlinie RE1 bis Montag früh fahren zwischen den Hauptbahnhöfen Potsdam und Brandenburg keine Züge. Grund sind Brückenarbeiten. Ein Ersatzverkehr mit Bussen ist eingerichtet. Geblitzt wird auf dem nördlichen Ring Richtung Dreieck Barnim im Kreuz Oranienburg und im Landkreis Dahme-Spreewald in Kolberg auf der Dorfstraße. Und falls Sie noch was entdecken, 0331 70 98 101. Der Antenne Verkehrsservice hat immer ein offenes Ohr. Gute Fahrt.
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1: Und genügend Zeit, sich auf die Couch zu verkrümeln. Einen besonderen Filmtipp haben wir dafür. Ein Film, der sage und schreibe 10 deutsche Filmpreise abgestaubt hat. Beim Filmfestival in Cannes hat er vergangenes Jahr den großen Preis gewonnen. In die Sonne schauen von Regisseurin Mascha Schilinski aus Berlin. Zum ersten Mal ist er ab heute kostenlos zu sehen in der ZDF-Mediathek. Unser Antenne-Streaming-Tipp von Peggy Klubeck.
2: Zu dumm, dass man nie weiß, wenn man am glücklichsten ist.
3: In die Sonne schauen erzählt von Frauen und Mädchen aus unterschiedlichen Zeiten, deren Schicksale geheimnisvoll verwoben sind. Sie lebten oder leben auf demselben Vierseitenhof in der Altmark. Der Hof verändert sich im Laufe der Zeit, im Haus aber halt die Vergangenheit wieder mit all ihren Traumata.
4: Das war nur ein Traum.
3: Verschüttete Geheimnisse aus 4 unterschiedlichen Epochen. Beginnend vor dem Ersten Weltkrieg.
5: Arbeitsunfall. Nehmen Sie eben das Anabendo-Aknohaf.
3: Die jüngste der Familie entdeckt ein Foto auf der Anrichte, das ihre Mutter aufgestellt hat. Es ist bereits vergilbt und die Aufnahme verschwommen. Es zeigt ein totes Mädchen und sie hieß Alma.
5: Aber ich bin doch Alma.
2: Sie sind gut wie du.
3: Im Zweiten Weltkrieg entwickelt Erika eine obsessive Zuneigung zu ihrem Onkel. Und zu DDR-Zeiten lebt Angelika auf dem Hof.
6: Mutti weiß Sachen, an die sie sich eigentlich gar nicht erinnern dürfte. Weil sie selbst nicht dabei war, als sie passiert sind.
3: In der Gegenwart wiederum kämpft Nelly mit der Vergangenheit.
2: Wenn ich versuche, mich an diesen einen Sommer zu erinnern.
3: Der Erinnerungsstrom läuft von einer Epoche in die nächste und dann wieder zurück. Ein assoziativer Bilderrausch. Düster zwar, aber auch erhellend und großes Kino.
0: In die Sonne schauen. Ab heute zum Streamen im ZDF.

0: ist doch das beste Motto für die nächsten Tage. Take it easy, Brandenburg. Die Eagles hier auf Antenne Brandenburg. Ich bin Katharina Zanner. Gute Entspannung Ihnen bis morgen und das erwartet Sie zum Sonntagsfrühstück.
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1: Im Studio Christina Torge, guten Abend. In Damelang in Potsdam-Mittelmark wird morgen das 21. Brandenburger Dorf- und Erntefest gefeiert. Dabei zeigen die Landwirte nicht nur, was sie geerntet haben. Auf dem Programm steht unter anderem die Landesmeisterschaft im Gespannpflügen und das Kreisleistungspflügen. Außerdem wird die schönste Erntekrone gekürt und die neue Erntekönigin gewählt. Am Mittag beginnt der Festumzug durch Damelang, bei dem sowohl die Landwirtschaft als auch das Dorfleben präsentiert werden. Die Apfelernte in diesem Jahr fällt deutlich besser aus als im vorigen Jahr. Über 22.000 Tonnen werden in ganz Brandenburg erwartet. 2025 waren es noch 16.500 Tonnen. Auch auf dem Obsthof von Silvio Lienert in Wustermark hängen sehr viele Äpfel an den Bäumen.
2: Wir haben eine sehr gute Ernte dieses Jahr. Also die Bäume sind sehr voll. Aber eben die Äpfel sind nicht so groß, sie sind kleiner. Aber die haben wenig Befall mit Schorf und also sehen eigentlich schön aus. Bin selbst überrascht. Also so viele Äpfel hatten wir selten an den Bäumen wie dieses Jahr.
1: Brandenburg und Berlin haben 2 Initiativen und 5 Einzelpersonen für ihr Engagement gegen Gewalt und Rassismus ausgezeichnet. Sie erhielten in der Staatskanzlei in Potsdam das Band für Mut und Verständigung, wie das Brandenburger Sozialministerium mitteilte. Den Hauptpreis für Brandenburg erhielt den Angaben zufolge Mahmoud Alizadeh, der sich durch Sport für Integration im ländlichen Raum einsetzt. Der Berliner Hauptpreis ging an Ceren Türkmen für ihr Engagement gegen Rassismus und Diskriminierung. Außerdem wurden Sonderpreise vergeben. Die USA haben mit mehreren Gedenkveranstaltungen an die Opfer der Terroranschläge vom 11. September 2001 erinnert. In New York wurden die Namen der mehr als 3000 Menschen vorgelesen, die bei den Angriffen vor 25 Jahren getötet wurden. Aus Washington Samuel Jakisch.
3: Erstmals gibt es in New York auch eine eigene Schweigeminute für tausende Feuerwehrleute, Einsatzkräfte, Helfer und Bauarbeiter, die nach ihrer Arbeit in den Trümmern von 9/11 erkrankt und gestorben sind. Zahlreiche Fälle von Krebs- und Atemwegserkrankungen sind auf ihren Einsatz am schadstoffbelasteten Ground Zero zurückzuführen. Erst Anfang dieser Woche veröffentlichte die Stadt New York neue Unterlagen zur verheerenden Luftqualität damals direkt nach den Anschlägen.
1: Soweit die Antenne Brandenburg Nachrichten. 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Das Wetter heute Nacht ist es locker bis stark bewölkt. Teilweise sind ein paar Tropfen oder schwache Schauer möglich. Es kühlt sich ab auf 12 bis 8 Grad. Aktuell sind 17 Grad in Pritzwalk, 18 in Zedeneck und 20 in Guben. Morgen gibt es neben etwas Sonne einige teils dichte Wolken und örtlich ein paar Tropfen oder Schauer bei maximal 23 Grad.
4: Dankeschön für die aktuellen Nachrichten. Damit sind wir auf dem neuesten Stand. Und von mir jetzt noch der Blick auf die Straßen im Lande. Hier ist der Verkehrsservice für den ARD-Abend mit einer Meldung. Die hat es allerdings in sich, wenn Sie auf der A2 stehen, Richtung Berlin zwischen Peine Ost und Braunschweig-Watenbüttel. Gibt es nämlich einen 5-Kilometer-Stau und es dauert hier 45 Minuten länger durchzufahren. Tja, behalten Sie Nerven, hören Sie die richtige Sendung im Radio und damit dann weiter entspannte Fahrt durch den Abend.
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4: So heißt diese Sendung. Mein Name ist Hanno Bauer. Ich grüße aus Magdeburg. Schön, dass Sie dabei sind. Und jetzt geht es hier um die schönste Sache der Welt. Pio Bella Corsa. Eros Ramazzotti.

0: Was für ein Song. Gefahr heißt er, Jeopardy. Und eigentlich ist es in diesem Song ein bisschen so wie bei Michael Jacksons Thriller. Der Sänger wird nämlich von unheimlichen Gestalten geplagt. Zumindest im Musikvideo dazu geht es darum, dass ein Mann seine Liebste an diesem Tag heiraten möchte, sieht aber auf dem Weg zur Trauung ganz viele Paare, die aneinander gefesselt sind oder auf andere unangenehme Arten miteinander verknotet. Und dann lüftet er auch noch den Schleier seiner Liebsten und drunter ist ein Zombie. Und das Ganze endet in Flucht und zum Schluss gibt es nur noch Monster, gegen die der Mann kämpfen muss. Ja, gruselige Story zu so einem lockerflockigen Liedchen. Nach diesem Schocker gelang der Greg Keane Band allerdings auch kein weiterer Erfolg mehr. Hier ist der ARD-Abend, jetzt mit, ja, schönerer und brillanterer Musik vielleicht sogar noch.
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0: Denn wir hören ein episches Werk von Queen, Bohemian Rhapsody.

0: Neverending Story, hier ist der ARD-Radioabend für alle, die die Woche und erstmal den Tag entspannt ausklingen lassen wollen. Und wer gestern schon zugehört hat, da ging es ja hier bei uns ums Thema Pilze. Und zwar dank Uwe im wunderschönen Erzgebirge, der sich so richtig darüber freut, dass die ganze Radiofamilie gestern ihre Pilz-Sammeltipps hier zusammengetragen hat in der Sendung. Und ja, seinen Nachbarn hat es auch gleich inspiriert, offenbar.
1: Ja, hier ist Uwe Grossmann, Bernstein Erzgebirge. Ich sage ganz recht herzlich Lob und Dankeschön an Ihren Moderator, weil er gestern diese Pilz-Idee aufgegriffen hat. Und ich darf Ihnen sagen, mein Nachbar saß bis vor einer Viertelstunde über einer riesengroßen Schüssel im Erzgebirge hier in Bernstein und hat eins gemacht, Pilze geputzt. Ich hätte nie und nimmer gedacht, dass der Herr Bauer diese Idee, diesen Themenvorschlag so schnell aufgreift. Danke an den ARD-Abend. Das würde ich mir so schnelle Reaktion bei unseren Würden mal wünschen. Danke, tschüss.
0: Uwe, danke schön. War doch einfach ein schönes Thema, passend zur Jahreszeit. Und das mit dem Nachbarn, das freut mich natürlich, aber wir haben doch extra gar keine Stellen hier verraten, wo es die besten Pilze zu finden gibt. Das macht man doch nicht. Ja, also, herzlichen Dank nochmal und ganz liebe Grüße nach Bärenstein.
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7: 20.30 Uhr kann man mal dieses machen, nämlich auf die Straßen schauen im Lande. Hier ist der Verkehrsservice für den ARD-Abend. A2 Richtung Berlin zwischen Peine Ost und Braunschweig-Watenbüttel gibt es immer noch den kräftigen Stau. Es sind zwar nur 5 Kilometer, aber wenn Sie sich gerade hinten angestellt haben, dauert es 45 Minuten, hier durchzukommen. Dann noch der Blick auf die Autobahn 4 Richtung Görlitz zwischen Dreieck Dresden Nord und Hermsdorf. Stau wegen eines defekten Fahrzeugs. 20 Minuten dauert es hier länger. Und damit

Man hört der kehligen Stimme des Sängers von The Beautiful South an, wo Paul Heaton zuerst zu hören war, bei den House Martins nämlich. Und Schlagzeuger Dave Hemingway ist da ja auch mit rüber gewechselt von der Band. Und dann haben sie sich natürlich noch die Sängerin Brianna Corrigan dazu geholt, die hier zu hören war im Song Perfect Ten. Hier ist der ARD-Abend, jetzt mit Musik von den Animals, House of the Rising Sun.

0: Freitagabend und im ARD-Abend geht es jetzt in die Wirtschaft. Moment, falsch. Hier steht, es geht um die Wirtschaft. Das wollte ich natürlich sagen, denn unsere Gipfelexperten Thorsten, Olaf und Johann sinnieren mal wieder gemeinsam und finden Lösungen, da würde kein Wirtschaftsforschungsinstitut drauf kommen.
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3: Wirtschaftliche Krise? Also ich sag mal, in der DDR, da hatte die Wirtschaft vier Feinde. Ich glaube, also Frühling, Sommer, Herbst und Winter. Und jetzt gibt es halt noch mehr Feinde. Und was man oft unterschätzt, das Wetter. Ja? Hat auch ganz schlechte Auswirkungen auf die Wirtschaft. Und es mangelt an Fachkräften. Dann ist es so, dass die Fachkräfte, die es gibt, keine Ahnung haben. Die Kunden sind zu blöd, das zu kaufen. Und ich glaube, insgesamt schädlich für die Wirtschaft ist der Mensch.
4: Ja.
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4: Ja.
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5: 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Das höre ich seit 20 Jahren. 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Also gut, uns geht's gut.
4: Uns geht's zu gut,
5: ja, aber
4: um diese Frage zu beantworten.
5: Ja.
4: Weil was wissen wir über den Preis von Butter?
5: Natürlich.
4: Ich meine, natürlich kenne ich den Preis von Butter, weil ihn mir mein Butler erzählt. Nach dem Einkauf. 1,99 Euro, Sire. Geh, Alfred, geh. Bring es mit in den Kerrygold-Hangar.
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0: Das Gipfeltreffen bis jetzt Montag bis Freitag jeden Abend. Und am Montag dann sogar zweimal abendlich mit die unterschiedlichen lustigen Betrachtungen ernster Themen. Damit die Welt nicht nur zum Weinen ist. So wie wir es hier hören, hier regnet es gerade. Also der Himmel weint. Bei Aha und Crying in the Rain.

Hier ist der ARD Abend und in wenigen Minuten, in 4 Minuten nämlich genau, gibt es die aktuellen Nachrichten um 21 Uhr. Danach hören wir uns aber garantiert wieder.

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1: Um 21 Uhr mit Christina Torge. Guten Abend. In Damelang in Potsdam-Mittelmark wird morgen das 21. Brandenburger Dorf- und Erntefest gefeiert. Dabei zeigen die Landwirte nicht nur, was sie geerntet haben. Auf dem Programm steht unter anderem die Landesmeisterschaft im Gespannpflügen. Außerdem wird die schönste Erntekrone gekürt und die neue Erntekönigin gewählt. Am Mittag beginnt der Festumzug durch Damelang, bei dem sowohl die Landwirtschaft als auch das Dorfleben präsentiert werden. Der neue Bahnhof Fangschleuse in der Nähe des Tesla-Werkes in Grünheide ist heute feierlich eröffnet worden. In Rekordzeit von knapp 2 Jahren wurde der Bahnhof auf der RE1-Strecke komplett neu errichtet. Die Kosten von 260 Millionen Euro hat vor allem der Bund getragen. Bürgermeister Arne Christiani betont die Wichtigkeit des Bahnprojektes für seine Gemeinde und die ganze Region.
2: Das ist natürlich in dem ganzen Infrastrukturkonzept rund um die Gemeinde Grünheide ein großer Meilenstein. Und das ist ja nicht, so wie es leider Gottes auch mal in der Öffentlichkeit dargestellt wird, nicht bloß ein Bahnhof für Tesla, sondern ist ja natürlich auch der große Pendlerbahnhof, weil ja viele Reisende Richtung Frankfurt oder Richtung Berlin auch, die aus der Region unterwegs sind. Und das bezieht sich ja dann auch bis zu der Region Spreenhagen-Storkow.
1: Die Bundesanwaltschaft hat 7 mutmaßliche Mitglieder der palästinensischen Terrororganisation Hamas angeklagt. 3 der Verdächtigen sind vor knapp einem Jahr in Berlin festgenommen worden. ARD-Terrorismusexperte Holger Schmidt.
3: Die Ermittler gehen davon aus, dass die Männer einen Anschlag auf jüdische bzw. israelische Menschen in Deutschland geplant haben und dieser Anschlag im zeitlichen Umfeld des Jahrestages des Überfalls der Hamas auf Israel am 7. Oktober hätte stattfinden sollen. Für einen solchen Anschlag habe es bereits Planungen gegeben. Mehr als ein Dutzend Schusswaffen und 700 Schuss Munition sollen die Männer besorgt haben. Das Kammergericht Berlin muss nun entscheiden, ob es die Anklage zulässt und das Hauptverfahren gegen die Männer eröffnet.
1: In New York wurde heute der Opfer der Anschläge vom 11. September vor 25 Jahren gedacht. Die zentrale Feier auf dem Platz hat dort stattgefunden, auf dem früher die Zwillingstürme des World Trade Centers gestanden haben. Dabei wurden die Namen der fast 3000 Todesopfer verlesen. Erstmals wurde auch der Menschen gedacht, die an den Spätfolgen gestorben sind. Viele von ihnen waren nach dem Einsturz der Zwillingstürme giftigen Staubwolken ausgesetzt. Soweit die Antenne Brandenburg Nachrichten. 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Das Wetter heute Nacht ist es locker bis stark bewölkt. Stellenweise sind ein paar Tropfen oder schwache Schauer möglich. Es kühlt sich ab auf 12 bis 8 Grad. Aktuell sind es 14 Grad in Wittstock, 16 Grad in Manschnow und 12 Grad in Klettwitz. Morgen gibt es neben etwas Sonne einige teils dichte Wolken und örtlich auch ein paar Tropfen oder leichte Schauer bei maximal 20 bis 23 Grad.
4: Dankeschön für die aktuellen Nachrichten. Hier ist der Verkehrsservice im ARD-Abend. A1 Saarbrücken Richtung Lübeck. Zwischen Osnabrück Nord und Bramsche 4 Kilometer Stau nach einem Unfall. Na nun, wie kam da Saarbrücken noch rein? Ziemlich lange Fahrt auf der A1. Dann A2 Richtung Berlin. Zwischen Peine Ost und Braunschweig-Watenbüttel 5 Kilometer Stau. Es dauert hier 45 Minuten länger durchzufahren. A4 Richtung Görlitz. Zwischen Dreieck Dresden Nord und Hermsdorf Stau wegen eines defekten Fahrzeugs. Es dauert hier 20 Minuten länger. A40 Essen Richtung Dortmund zwischen Bochum-Wattenscheid West und Dreieck Bochum-West 2 Kilometer Stau. Und dann noch A45 zwischen Westhofener Kreuz und Kreuzhagen 3 Kilometer Stau in Richtung Hagen. Damit weiter gute Fahrt durch den Abend.
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4: Heute mit Hanno Bauer. Schönen Gruß aus dem MDR-Abendstudio in Magdeburg. Hier klingt's doch schon mal echt entspannt. Bühne frei jetzt für Tears for Fears.

0: Hier ist der ARD-Abend am Freitag, dem 9. September 2026. Und ich hätte es ahnen können, dass diese Nachfrage hier kommt. Ja, im Vorschlag von Brigitte aus Bischofsheim auf unserem Anrufbeantworter 0800 80 80 110.
1: Hallo Hanno, ich habe eine Idee für heute Abend, für Thema für deine Sendung. Es ist ja heute der 9.11. und im Fernsehen lief gerade so eine Gedenksendung. Da kommen dann so viele Erinnerungen wieder hoch. Im Radio wurde heute schon mal auch gefragt, was habt ihr an dem Tag gemacht? Und das weiß eigentlich auch immer jeder noch, was er an dem Tag gemacht hat, als diese Attentate stattfanden. Das könntest du ja vielleicht mal zum Thema machen heute Abend. Liebe Grüße, Brigitte.
0: Tja, Brigitte. 9.11. Ja, im Amerikanischen, genau, 9-11. Bei uns ist es natürlich immer noch der 11.9. Natürlich wird sich jeder dran erinnern. Ich beispielsweise war im Urlaub am Gardasee, ja, und habe da eigentlich den ganzen Tag über wenig mitbekommen. Glücklicherweise erstmal, ja, dann aber merkte man so eine Unruhe so am Nachmittag auf dem Campingplatz. Alle tuschelten und unterhielten sich. Glücklicherweise gab es dort allerdings keine Fernseher und ich kam dann auf die Idee, hey, ich mache jetzt mal, war es überhaupt Mittelwelle oder Langwelle, den Deutschlandfunk an. Und da habe ich das dann also in den Nachrichten gehört und ja, das war schon ein aufregendes Erlebnis, das also im Ausland zu hören und das also unter schwierigsten Umständen, denn also gerade da in Italien, da gibt's ja eigentlich sonst keine deutschen Sender zu hören. Deswegen also für mich auch ein ganz besonderer Radiotag, weil ich dann also tatsächlich einen etwas besseren Stellplatz gefunden habe, wo dann auch der Empfang besser war und ich dann also am Abend dann alles hören konnte, was den Tag über in New York passiert war. Also das war für mich auf jeden Fall das Erlebnis. Ich weiß nicht, wie es bei Ihnen, bei euch gewesen ist, ob Sie drüber sprechen möchten. Die Gelegenheit wäre auf jeden Fall da. Entweder Sie schreiben ard-abend@mdr.de oder Sie rufen an und sagen kurz, wer Sie sind auf unserem Anrufbeantworter und woher Sie anrufen unter 0800 80 80 110. Und ja, Brigitte in Bischofsheim, also selber und wir haben ja gar nicht gehört, wo du das dann gerade gehört hast. Einfach nochmal anrufen oder einfach schreiben unter diesen genannten Kontaktmöglichkeiten. Also entweder schreiben an ard-abend@mdr.de oder eben anrufen 0800 80 80 110. Brigitte brachte den Vorschlag, doch mal nachzufragen, wie jeder von dieser Weltnachricht erfahren hat und was vielleicht für Gedanken da durch den Kopf gingen.
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Hier ist der ARD-Abend. Ja, und Ingo hat auch bei mir ganz genau zugehört aus Badeleben, ja, und hat gesagt, du sagst 9. September. Bei uns war es dann immer noch heute der 11. September. Also 9-11, sagen die Amerikaner. Heute ist der 11.9. Dankeschön nochmal für den Hinweis. Genau, und jetzt haben wir das auch alles genau und glatt gezogen. Dankeschön. Und ja, bin ja gespannt, was von Ihnen so reinkommt. Also ard-abend@mdr.de oder einfach kurz anrufen unter Nennung des Namens und woher Sie ankommen. Also natürlich reicht der Vorname. Ja, also einfach nur der Vorname und aus welcher Gegend Deutschlands Sie kommen. Und das unter 0800 80 80 110.

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9: 21.30 Uhr Zeit für den Verkehrsservice im ARD-Abend. A2 Richtung Berlin, am Kreuz Hannover-Ost ist die Überfahrt zur A7 Richtung Kassel wegen eines Schwertransportes gesperrt. Empfohlene Umleitung über die A2 bis zur Abfahrt Lehrte. Die Autobahn 7 Flensburg Richtung Hamburg ist zwischen Hamburg-Schnelsen-Nord und Hamburg-Stellingen wegen Tunnelwartungsarbeiten gesperrt. Das ab 22 Uhr, also in einer halben Stunde geht's los. Also die A7 Flensburg Richtung Hamburg, dann zwischen Hamburg-Schnelsen-Nord und Hamburg-Stellingen wegen Tunnelwartungsarbeiten gesperrt. Bis ca. 5 Uhr morgens soll es dauern. Und damit weiter gute Fahrt durch den Abend mit der richtigen Sendung im Radio.
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9: Mit Hanno Bauer in Magdeburg. Ich grüße schön.

0: Cindy Lauper. All Through the Night. Im ARD-Amt. Und Annette aus Leipzig war die Erste, die sich per E-Mail gemeldet hat zum Thema. Heute ist ja ein geschichtsträchtiger, trauriger Tag, hat sie geschrieben. Habe bis jetzt TV geschaut, die Gedenkfeier in New York City und dann noch den Anfang einer Reportage über diesen Terrorakt. Ich habe das damals ganz geschockt im TV erfahren und konnte es nicht glauben. Liebe Grüße, die treue Hörerin Annette aus Leipzig. Und ganz gegenwärtig ist der Tag vor 25 Jahren auch hier bei dieser Sprachnachricht, weil es nämlich zum Geburtstag der Mutti ging, die damals genau 66 Jahre alt wurde, am 11. September 2001.
1: Hier ist die Frau Halmel aus Dresden. Und zwar sind wir gerade mit dem Auto von Dresden zu meiner Mutter gefahren zum Geburtstag und konnten es gar nicht fassen. Als wir dann am Geburtstagstisch saßen, haben wir den Fernseher angemacht und konnten es gar nicht begreifen. Meine Mutter ist heute 91 geworden und ja, es war ganz schön. Liebe Grüße und ja, wir denken jeden 11.9. natürlich daran und an die vielen, vielen, vielen Menschen, die da gestorben sind.
0: Da hört man richtig die Ergriffenheit. Ganz liebe Grüße zurück an Annette und natürlich auch nach Dresden für diese Schilderung. Die letztere über unsere Anrufbeantworter 0800 80 80 110 oder Sie können weiter schreiben ard-abend@mdr.de.
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0: Hier ist der ARD-Abend und Beata aus Innsbruck hat gerade ihre Erinnerungen an den 11. September 2001 aufgesprochen auf unseren Anrufbeantworter.
1: Hallo, da ist nochmal die Beata aus Innsbruck. Wie das war vor 25 Jahren mit die Twin Towers, da bin ich gerade einkaufen gewesen und das war so schlimm. Und ich verstehe nicht, dass Menschen sowas machen können. Und die Amerikaner, die haben heute einen schwarzen Tag, gell? Und ich war selbst mit einem Amerikaner zusammen und der hat mir so viel erzählt unter Tränen, dass er damals in New York war und es war wirklich schlimm. Auf jeden Fall wünsche ich euch einen schönen Abend und wir hören uns wieder dann, gell? Okay, dann tschüss.
0: Dankeschön für diese geteilten Erinnerungen, liebe Beata, und danke fürs Zuhören auch in Österreich.
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3 Minuten vor 22 Uhr ist es. Die aktuellen Nachrichten gleich zur vollen Stunde im ARD-Abend des 11. September. Nach Musik von Cliff Richard, The Only Way Out.

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1: Um 22 Uhr mit Ida Leinfelder, guten Abend. Die USA haben mit mehreren Gedenkveranstaltungen an die Opfer der Terroranschläge vom 11. September 2001 erinnert. In New York wurden die Namen der mehr als 3000 Menschen vorgelesen, die bei den Angriffen vor 25 Jahren getötet wurden. Aus Washington, Samuel Jakisch.
2: Erstmals gibt es in New York auch eine eigene Schweigeminute für tausende Feuerwehrleute, Einsatzkräfte, Helfer und Bauarbeiter, die nach ihrer Arbeit in den Trümmern von 9/11 erkrankt und gestorben sind. Zahlreiche Fälle von Krebs- und Atemwegserkrankungen sind auf ihren Einsatz am schadstoffbelasteten Ground Zero zurückzuführen.
1: Der Bundestag hat die erste Runde seiner Beratungen über den Haushalt 2027 abgeschlossen. Er sieht Ausgaben von 555 Milliarden Euro vor, so viel wie noch nie. 200 Milliarden sind neue Schulden oder sogenanntes Sondervermögen, das auch schuldenfinanziert ist. Redner der schwarz-roten Koalition verteidigten den Finanzplan als Investitionsprogramm für Wirtschaft, Infrastruktur und Sicherheit. AfD, Grüne und Linke kritisierten dagegen die hohe Verschuldung, die zudem falsche Schwerpunkte setze. Die Bundesanwaltschaft hat 7 mutmaßliche Mitglieder der palästinensischen Terrororganisation Hamas angeklagt. 3 der Verdächtigen sind vor knapp einem Jahr in Berlin festgenommen worden. ARD-Terrorismusexperte Holger Schmidt.
3: Die Ermittler gehen davon aus, dass die Männer einen Anschlag auf jüdische bzw. israelische Menschen in Deutschland geplant haben und dieser Anschlag im zeitlichen Umfeld des Jahrestages des Überfalls der Hamas auf Israel am 7. Oktober hätte stattfinden sollen. Für einen solchen Anschlag habe es bereits Planungen gegeben. Mehr als ein Dutzend Schusswaffen und 700 Schuss Munition sollen die Männer besorgt haben. Das Kammergericht Berlin muss nun entscheiden, ob es die Anklage zulässt und das Hauptverfahren gegen die Männer eröffnet.
1: In der Nähe von Brandenburg an der Havel ist ein Segelflugzeug abgestürzt. Nach Angaben der Polizei wurden 2 Menschen im Alter von 16 und 49 Jahren leicht verletzt. Das Flugzeug war demnach bei den Jugendflugspielen unterwegs und stürzte aus noch unbekannten Gründen auf einen Acker. Die Bundesstelle für Flugunfalluntersuchungen hat die Ermittlungen aufgenommen. Der neue Bahnhof Fangschleuse nahe dem Tesla-Werk in Grünheide ist heute offiziell eröffnet worden. Mit längeren Bahnsteigen und neuen Gleisen sei er deutlich leistungsfähiger als die frühere Station, teilte die Deutsche Bahn mit. Bereits seit einem Monat halten dort Züge der Linie RE1. Dafür stehen 2 Gleise zur Verfügung. Soweit die Nachrichten. 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Das Wetter. Heute Nacht wechselnd bewölkt. Die Temperaturen sinken auf 12 bis 8 Grad. Zurzeit in Berlin-Tempelhof 16 und in Cottbus 13 Grad. Morgen teils sonnig, teils bewölkt mit vereinzelten Schauern. Die Zeit, es ist 22.03 Uhr.
4: Dankeschön fürs 3-Minuten Nachrichten-Update. Von mir jetzt der Verkehrsservice im ARD-Abend. A2 Richtung Berlin, am Kreuz Hannover Ost ist die Überfahrt zur A7 Richtung Kassel wegen eines Schwertransportes gesperrt. Empfohlene Umleitung über die A2 bis Abfahrt Lehrte. Und dann noch die Autobahn 7 Flensburg Richtung Hamburg ist zwischen Hamburg-Schnelsen Nord und Hamburg-Stellingen wegen Tunnelwartungsarbeiten gesperrt. Und das Ganze bis Montag circa 5 Uhr. Damit weiter gute Fahrt durch den Abend.
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4: Mit Hanno Bauer in Magdeburg. Kommen Sie gut ins Wochenende.

0: Hier ist der ARD Abend und Cher haben wir gerade gehört mit If I Could Turn Back the Time. Ja, wenn also die Zeit zurückdrehen, dann bitte nicht aufs Jahr 2001 zurück. Brigitte aus Bischofsheim hatte ja für die Sendung heute die Anregung gebracht des Abends.
1: Thema für deine Sendung, was habt ihr an dem Tag gemacht? Und das weiß eigentlich auch immer jeder noch, was er an dem Tag gemacht hat, als diese Attentate stattfanden. Liebe Grüße, Brigitte.
0: Ja, das Einzige, was Brigitte da vergessen hatte, war doch selber mal zu erzählen, was sie so gemacht hat. Und ich habe sie natürlich danach gefragt und sie hat mir dieses hier geschrieben per E-Mail. Ich habe damals in einem Lottoladen gearbeitet und ja, gar nichts mitbekommen erstmal. Kurz vor 18 Uhr kam ein Kunde mit den Worten, muss noch mal mein Glück versuchen, bevor der dritte Weltkrieg ausbricht. Ich dachte nur, was für ein Spinner. Dann bin ich nach Hause und mit meiner Hündin raus. Auf dem Spielplatz saßen einige Leute und diskutierten. Ich verstand gar nicht, um was es eigentlich ging, bis mich dann jemand aufklärte. Zu Hause vor dem Fernseher konnte ich nicht fassen, was ich da sah. Mich erschütterten am meisten die Menschen, die aus den Hochhäusern gesprungen sind. So ging es mir auch heute wieder, als ich die Dokumentation September guckte. In der ARD-Mediathek. Das sind wirklich solche Tage, die vergisst man nie. Brigitte aus Bischofsheim, Dankeschön für diese Zeilen. Und genau, das sind also diese Tage, bei denen weiß jeder fotografisch noch, was er damals gerade getan hat, also davon erfahren hat.
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Achtung bitte, ein Falschfahrer auf der Autobahn 40 Duisburg Richtung Venlo. Zwischen Kreuz Mörs und Kerken ist ein Falschfahrer unterwegs. Bitte ganz rechts fahren, nicht überholen.

0: Hier ist der ARD-Abend und Achtung bitte, immer noch ein Falschfahrer auf der Autobahn 40 Duisburg Richtung Venlo zwischen Kreuz Mörs und Kerken ist ein Falschfahrer unterwegs. Bitte ganz rechts fahren, nicht überholen. Wir haben sehr viele Zuschriften in unserer E-Mail ard-abend@mdr.de. Ich lege einfach mal los mit Daniela, die jetzt sich gerade aus Venedig im Urlaub meldet. Ja, auch ich war damals, als es passierte, am 11. September. Ja, gerade in Italien. Ich hatte es vorhin erzählt, ich war am Gardasee und überhaupt, um an Nachrichten ranzukommen, also deutsches Fernsehen ja, Internet sowieso nicht, und ich bin dann also mit dem Auto so weit rumgefahren, bis ich dann also den Deutschlandfunk reinbekommen habe. Ich weiß jetzt nicht mehr, war es über Kurzwelle, war es über Langwelle, über Mittelwelle, aber auf jeden Fall war es eine scheußliche Qualität und man musste wirklich suchen, wo der Empfang am besten war. Und so ähnlich sehe ich das hier auch bei einigen Zuschriften. Also, Daniela hat geschrieben, guten Abend, ich hatte an dem Tag Spätschicht am Flughafen Tegel. In der Wartehalle waren überall TV-Geräte und es wurden ein Ausschnitt des Geschehens ohne Ton gezeigt. Wir Kollegen dachten anfangs, dass es ein Ausschnitt eines neuen Kinofilms ist. War es aber nicht. Ziemlich rasch wurden in allen Bereichen des Flughafens dann sämtliche TV-Geräte abgeschaltet, um die Fluggäste nicht zu irritieren. Viele Grüße, Daniela aus Venedig, gerade im Urlaub. Und weiter geht's mit Andrea aus Mecklenburg-Vorpommern. Sie hat geschrieben, ich bin morgens ins Büro gefahren, der Empfang war nicht besetzt, die Gänge waren leergefegt. Alle waren im Aufenthaltsraum, wo der Fernseher lief. Wir waren alle entsetzt und am Vormittag wurde nicht gearbeitet. Liebe Grüße. Ja, und auch Magda hat eine Erinnerung an den 11.09.2 eigentlich. Ein Jahr vorher war sie gerade noch als Touristin auf dem südlichen Twin Tower, hat sie erzählt, auf der Aussichtsplattform, allerdings damals ohne Sicht, weil nämlich die Wolken so dicht waren und deswegen hatte sie eigentlich nur ein Wolkenmeer vor sich und ein Jahr später passierte es dann.
1: Damals habe ich im Garten gearbeitet, hatte mein Radio ans Küchenfenster gestellt, habe draußen gehört, wie das im Radio durchgesagt wurde, bin reingegangen, habe den Fernseher angemacht und habe vor dem Fernseher gestanden und geheult, weil ich gleich gewusst habe, die Welt wird eine andere sein. Nie mehr so, wie sie gewesen ist.
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9: 20.30 Uhr ist es. Und damit Zeit für den Verkehrsservice im ARD-Abend. Achtung bitte, weiter Falschfahrer auf der Autobahn 40 Duisburg Richtung Venlo. Es gab noch keine Entwarnung. Zwischen Duisburg-Rheinhausen und Kreuz-Mörs ist ein Falschfahrer unterwegs. Bitte äußerst rechts fahren, nicht überholen. Wir melden, wenn die Gefahr vorüber ist. A2 Richtung Berlin. Am Kreuz Hannover Ost ist die Überfahrt zur A7 Richtung Kassel wegen eines Schwertransportes gesperrt. Empfohlene Umleitung über die A2 bis Abfahrt Lehrte. Und die Autobahn 7 Flensburg Richtung Hamburg ist zwischen Hamburg-Schnelsen Nord und Hamburg-Stellingen wegen Tunnelwartungsarbeiten das ganze Wochenende über gesperrt. Damit weiter gute Fahrt durch den Abend.
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9: Und weil wir gerade bei denen sind, die fahren, Malte aus Ostfriesland, genau aus Esens, hat geschrieben: Moin zusammen, ich bin gerade mit meinem besten Kollegen Finn, Louis und Willi im Auto unterwegs und mache eine feine OKF. Was ist denn das denn? Nachdem wir gerade gemeinsam essen gegangen sind. Wir wünschen allen Autofahrern eine gute und sichere Fahrt, allen anderen. Dir zuhören wünschen wir einen schönen, gemütlichen Abend. Da fehlt doch irgendwo ein Buchstabe. Verwechselt. Liebe Grüße, euer Malte aus Friesland. Und ich grüße ganz lieb zurück. Hanno Bauer hier in Magdeburg.

0: ist der ARD-Abend. 22.34 Uhr ist es und es geht heute natürlich am 11. September um 9/11. Und Susanne und Walter haben auch geschrieben, hören mal wieder in Südfrankreich sogar im Urlaub über den Internetstream den ARD-Abend und haben geschrieben, hallo Hanno, wir waren an dem Tag auf Formentera und haben einen Ausflug gemacht. Da wir in unserem Bungalow weder Radio noch Fernsehen hatten, wussten wir auch nichts. Erst am Abend im Restaurant sprachen uns Leute an, wie schlimm das alles ist, was passiert ist. Es gab zwar einen Fernseher im Restaurant, aber da lief Fußball, die ach so wichtige Champions League. Nach dem Essen haben wir erst einmal ein Hotel gesucht, wo deutsches Fernsehen lief. Dort haben wir erst spät abends das ganze Ausmaß erfahren. Am nächsten Tag wollten wir natürlich eine Zeitung kaufen. Es gab keine einzige deutschsprachige, alles ausverkauft. Wir haben dann eine englische Zeitung gekauft, in der wir dann alle Informationen bekamen. Wir waren natürlich sehr geschockt, zudem im Restaurant Fußball lief. Das haben wir überhaupt nicht verstanden. Susanne und Walter. Und dann gibt es hier Grüße von Patricia, die geschrieben hat, Moin Hanno, der Sohn meines Lebensgefährten wollte am 11.09.2001 seinen 17. Geburtstag mit Freunden feiern. Er kam ganz blass von der Schule und sagte, ich feiere nicht. An meinem Geburtstag so viele Tote, das werde ich nie vergessen. Heute feiert er nun seinen 42. Geburtstag, aber im Kopf hat er jedes Jahr die schrecklichen Bilder. Wir denken alle an die vielen unschuldigen und sinnlosen Toten. Es hat die Welt verändert. Und zwar nicht zum Guten. Alles Liebe aus Vorpommern von Patricia. Patricia, dann ganz liebe Grüße, Dankeschön zurück. Und für den Sohn natürlich alles Gute, also für den Sohn des Lebensgefährten, alles Gute zum 42. Geburtstag. So viel Zeit muss sein.
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0: Unchain My Heart, Joe Cocker im ARD-Abend. Und Christoph schreibt, lieber Hanno, mein Partner und ich, wir arbeiteten beide in derselben Bank. An Arbeit war an diesem Tag nach den Nachrichten über das Attentat nicht mehr zu denken. Wir sind schließlich nach Hause gegangen und haben uns mit einer Flasche Wein vor den Fernseher gesetzt. Bei der einen Flasche ist es nicht geblieben. Ich habe noch nie vor dem Fernseher so viel geweint wie an diesem Tag. Abgesehen von dem unendlich menschlichen Leid war das Erlebnis für mich persönlich sehr emotional. Ich habe 1986 meine erste Flugreise gemacht und das allein, die mich unter anderem nach New York geführt hat. Die Stadt hat mich beeindruckt. Ich habe selbst auf der Dachterrasse des World Trade Center gestanden. Und dann den Zusammenbruch dieses Gebäudes zu sehen, war ein unfassbarer Schock. Ich bekomme heute noch eine Gänsehaut und mir schießen Tränen in die Augen, wenn ich daran denke. Danke, dass ihr dem Gedenken an dieses Attentat so viel Aufmerksamkeit widmet. Liebe Grüße aus Hamburg. Christoph, danke fürs Teilen dieser Erinnerung. Und traumatisch wäre der Tag auch für diese Anruferin, die sich bei uns gemeldet hat.
1: Ich war unterwegs, genau wie jetzt, bin ich auf der Autobahn und wir hatten Tagung. Ich habe mich im Tagungshotel noch umgezogen, weil ich zu einem 80. Geburtstag nach Hamburg fahren wollte und habe dann in den Nachrichten im Radio, im Auto diese schreckliche Nachricht gehört. Konnte es überhaupt nicht fassen, bin auf den nächsten Parkplatz gefahren und habe weiter gehört, bin dann weiter nach Hamburg gefahren. Es war einfach nur schrecklich, wir wussten auch nicht genau, was war, weil ja kein Fernseher und nichts da war. Und dann bin ich nach der Feier alleine nach Hause gefahren, von Hamburg nach Lüneburg. Und das empfinde ich heute immer noch als schlimm, weil man alleine zu Hause vorm Fernseher das ertragen musste. Man konnte mit niemandem, drüber reden. Musste das alles alleine erstmal verarbeiten. Also das ist immer ganz furchtbar. Und das ist das gleiche Gefühl, auch wenn eine große Freude ist, wie bei dem Mauerfall zum Beispiel. Auch das alleine ertragen ist eben falsch. Ja, das wollte ich einfach mal sagen. Maggie Heider aus Lüneburg.
0: Ja. So ist das. Allein solche überwältigenden Nachrichten aus dem Weltgeschehen verkraften zu müssen, dafür sind wir Menschen einfach nicht geschaffen. Gut, wenn man in solchen Situationen dann mit anderen zusammen ist. Ich erinnere mich an die Bilder der vielen Menschen, die gemeinsam auf die Fernsehbildschirme von Fernsehgeschäften geschaut haben oder wie wir eben im Radio verbunden sind.
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0: Celine Dion, I'm Alive. Und das an diesem Tag, am 11. September, 25 Jahre nach den Anschlägen auf Amerika. Also es war ja nicht nur die Twin Towers, es war ja auch das Pentagon und dann immerhin auch noch die eine Maschine, die unterwegs durch die Passagiere zum Absturz gebracht wurden. Genau, und Elke aus Ludwigshafen hat geschrieben: Guten Abend, lieber Hanno, liebe Radiofamilie. Ich kam telefonisch nicht durch, deswegen auf diesem Wege. Ja, an diesem Unglückstag war ich im Büro. Wegen eines IT-Problems war die Wartungsfirma am PC, als der Bearbeiter plötzlich sagte: Gucken Sie mal, was da gerade passiert, als der erste Flieger in den Tower flog. Man meinte ja zuerst, es sei ein Sportflugzeug. Alle waren fassungslos und schauten wie gebannt auf die PCs und wir alle waren geschockt. Da an diesem Tag sowieso gewartet wurde und an eine produktive Arbeit gar nicht mehr zu denken war, habe ich das Personal freigestellt und blieb bei der Wartung im Büro. Natürlich habe ich bis nachts alles weiterverfolgt. Wir sind ja nicht so weit weg von dem US-Standort Ramstein, da war verständlich alles in Alarmstimmung. Das war ein schlimmer Tag, den man bis heute im Kopf hat. Heute haben die US-Streitkräfte im Fußballstadion den Feuerwehrleuten gedacht, indem sie alle Treppen zu Fuß hoch sind. Das sind genauso viele, wie damals beim WTC zu Fuß von der Feuerwehr bewältigt werden musste. In Gedenken, liebe Grüße an alle von Elke aus Ludwigshafen.
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Hier ist der ARD Abend. Und von der Autobahn 40 gibt es die Entwarnung. Entwarnung von der A40 Duisburg Richtung Venlo. Kein Falschfahrer mehr zwischen Duisburg-Rheinhausen und Kreuzmörs. Fahren alle wieder in die richtige Richtung. Dafür hat sich aber auch noch Anja gemeldet, unterwegs aus ihrem LKW, und hat geschrieben: Hallo Hanno, A6 Richtung Nürnberg ab Öhringen voll gesperrt wegen LKW-Unfall auf der Gegenfahrbahn. Ja, das auch sei hier noch durchgesagt. Dankeschön, Anja Holzhasi, dafür diese Meldung hier gebracht zu haben. Und Jens hat sich noch gemeldet. Hallo Hanno. Unter OKF verstehe ich eine Ortskontrollfahrt, die ich täglich mache in unserem Auto, um eine zu rauchen. Jens und Kerstin aus Arnstadt. Na, ganz liebe Grüße zurück. Danke, dass es mir erklärt habt. Ja, Hanno Bauer, mein Name. Ich bedanke mich und wünsche jetzt gleich eine schöne Hitnacht mit Imme Tröger. Ciao, bis morgen.

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1: Um 23 Uhr mit Ida Leinfelder, guten Abend. In New York wurde heute der Opfer der Anschläge vom 11. September vor 25 Jahren gedacht. Die zentrale Feier hat auf dem Platz stattgefunden, auf dem früher die Zwillingstürme des World Trade Centers gestanden haben. Dabei wurden die Namen der fast 3000 Todesopfer verlesen. Erstmals wurde auch der Menschen gedacht, die an den Spätfolgen gestorben sind. Viele von ihnen waren nach dem Einsturz der Zwillingstürme giftigen Staubwolken ausgesetzt. Die Bundesanwaltschaft hat 7 mutmaßliche Mitglieder der palästinensischen Terrororganisation Hamas angeklagt. 3 der Verdächtigen sind vor knapp einem Jahr in Berlin festgenommen worden. ARD-Terrorismusexperte Holger Schmidt.
2: Die Ermittler gehen davon aus, dass die Männer einen Anschlag auf jüdische bzw. israelische Menschen in Deutschland geplant haben und dieser Anschlag im zeitlichen Umfeld des Jahrestages des Überfalls der Hamas auf Israel am 7. Oktober hätte stattfinden sollen. Für einen solchen Anschlag habe es bereits Planungen gegeben. Mehr als ein Dutzend Schusswaffen und 700 Schuss Munition sollen die Männer besorgt haben. Das Kammergericht Berlin muss nun entscheiden, ob es die Anklage zulässt und das Hauptverfahren gegen die Männer eröffnet.
1: Die Pläne der Bundesregierung zum Schutz von Kindern und Jugendlichen im Internet nehmen Gestalt an. Familienministerin Prien hat dazu ein Sofortprogramm angekündigt, das bis Ende des Jahres kommen soll. Hauptstadtkorrespondentin Feline Elster.
3: Die Basis dafür? 56 Handlungsempfehlungen der eingesetzten Expertenkommission. Die Vorschläge reichen von Handyverboten bis zur 7. Klasse bis hin zu einem KI-Seepferdchen für Grundschüler. Prien legt sich fest und will eine Altersgrenze für Social Media ab 13 Jahren. Bis Oktober sollen Eckpunkte für das Gesetz stehen. Konkreter wird Prien nicht.
1: Der BUND geht gerichtlich dagegen vor, dass in Lingen in Niedersachsen eine Firma Brennelemente für Atomkraftwerke russischer Bauart herstellen darf. Die Klage richtet sich gegen das Land Niedersachsen, das die Produktion genehmigt hat. Der BUND warnt vor geopolitischen Risiken. Der russische Staatskonzern Rosatom erhalte Informationen über kritische Infrastruktur in Deutschland. Das Land argumentiert, es habe den Antrag nach dem Atomgesetz nicht ablehnen können. In der Fußball-Bundesliga hat am Abend Union Berlin zu Hause 1:3 gegen Schalke 04 verloren. Beiden Teams gelang in der Nachspielzeit noch ein Treffer. Damit konnten sich die Köpenicker zum Auftakt des 3. Spieltages nicht gegen den Aufsteiger aus Gelsenkirchen durchsetzen und stehen derzeit auf Tabellenrang 15. Soweit die Nachrichten. 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Das Wetter. Heute Nacht wechselnd bewölkt. Die Temperaturen sinken auf 12 bis 8 Grad. Zurzeit in Berlin-Wannsee 14 und in Wusterwitz 12 Grad. Morgen teils sonnig, teils bewölkt mit vereinzelten Schauern 20 bis 23 Grad. Die Zeit, es ist 23.03 Uhr.
4: Und da schauen wir auf den Verkehrsservice in der ARD-Hitnacht. A1 Dortmund Richtung Köln. Zwischen Schwerte und Westhofener Kreuz aktuell 3 Kilometer Stau nach einem Unfall. Die A2 Oberhausen Richtung Dortmund ist zwischen Kreuz Oberhausen und Dreieck Bottrop wegen Bauarbeiten noch bis Montag früh gesperrt. A5 Frankfurt Richtung Kassel zwischen Reiskirchener Dreieck und Grünberg derzeit 3 Kilometer Stau. Die A6 Nürnberg Heilbronn ist zwischen Neuenstein und Öhringen wegen Bergungsarbeiten in beiden Richtungen gesperrt. Aktuell staut es sich dadurch auch in beiden Richtungen. Die A7 Flensburg-Hamburg ist in Richtung Süden zwischen Hamburg-Schnelsen-Nord und Stellingen sowie in Richtung Norden zwischen Volkspark und Die A7 Flensburg-Hamburg ist in Richtung Süden zwischen Hamburg-Schnelsen-Nord und Stellingen sowie in Richtung Norden zwischen Volkspark und Schnelsen-Nord wegen Tunnelwartungsarbeiten bis Montag früh gesperrt. Eine Umleitung ist hier für Sie eingerichtet. Die A23 Heide-Hamburg ist zwischen Eidelstedt und Dreieck Hamburg-Nordwest in beiden Richtungen ebenfalls wegen Tunnelwartungsarbeiten bis Montag früh gesperrt. Auch hier gibt es eine Umleitung. Die A40 Essen Richtung Dortmund ist zwischen Dreieck Bochum West und Bochum Zentrum wegen Bauarbeiten für 2 Wochen gar gesperrt. Die A45 Dortmund-Gießen ist zwischen Dillenburg und Herborn West. Mir springen immer hier die Meldungen, deswegen. Müssen wir nochmal anfangen. Die A45 Dortmund-Gießen ist zwischen Dillenburg und Herborn-West wegen Brückenabrissarbeiten bis Montagmorgen in beiden Richtungen gesperrt. Die A52 Essen Richtung Düsseldorf ist zwischen Essen-Kettwig und Breitscheid wegen Brückenarbeiten bis Montag früh gesperrt. Und die B49 Limburg Richtung Gießen ist zwischen Heckholzhausen-Ost und Mehrenberg-West zwar nicht gesperrt, allerdings haben wir jetzt 2 Kilometer Stau. Da, wo Sie unterwegs sind, hoffen natürlich auf freie Straßen und wünschen gute und sichere Fahrt.
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4: Mit Imme Tröger, wir bleiben in dieser Nacht gemeinsam wach. Die ARD-Hitnacht begleitet Sie heute aus Dresden. Und in die letzte Stunde dieses Tages geht's mit Chick und Le Freak und auch mit Tom Petty and the Heartbreakers und Learning to Fly. Damit wünsche ich einen schönen Tagesausklang.

schick und löffrig in der ARD-Hitnacht am Freitagabend. Und jetzt Füße hoch zum Feierabend oder ganz entspannt in den Nachtdienst. Wir unterstützen das Ganze mit einem entspannten Reggae. Entstanden im kalten Norden durch die Sehnsucht nach dem Sommer, so kamen die Dänen Laidback auf ihren Sunshine Reggae. Genau das Richtige, wenn das Wochenende so greifbar nahe ist. Wir verlängern den Sommer hier in der ARD-Hitnacht. Ich bin Imme Tröger. Schön, dass Sie auch da sind.

Madonna für ihren Weg durch den Freitagabend. La Isla Bonita, so geht's hier durch die ARD-Hitnacht. Und die bringt sie gleich ins Wochenende zusammen mit den vier Pilzköpfen. Die Beatles werden wir hören mit All My Loving. Und geschrieben hat das Lied Paul McCartney alleine im Tourbus und den Rest im Backstage-Bereich eines Hotels. John Lennon hat auch sehr bedauert, dass er nicht daran beteiligt war, denn es sei a damn good piece of work, ein verdammt gutes Stück Arbeit, hat er mal damals gemeint. Am Ende stand unter dem Song natürlich doch das Label Lennon McCartney, so wie in jedem oder unter jedem Song. Hier sind die Beatles jetzt für ihren Weg durch den Freitagabend. Oh My Loving, 23:25 Uhr haben wir es mittlerweile.

Und hier ist der Verkehrsservice in der ARD-Hitnacht. Die A2 Oberhausen Richtung Dortmund ist zwischen Kreuz Oberhausen und Dreieck Bottrop wegen Bauarbeiten noch bis Montag früh gesperrt. A5 Frankfurt Richtung Kassel zwischen Reiskirchner Dreieck und Grünberg aktuell 3 Kilometer Stau. Die A6 Nürnberg-Heilbronn ist zwischen Neuenstein und Öhringen wegen Bergungsarbeiten in beiden Richtungen gesperrt. Aktuell staut es sich dadurch auch in beiden Richtungen. Die A7 Flensburg-Hamburg ist in Richtung Süden zwischen Hamburg-Schnelsen-Nord und

Morgen in beiden Richtungen gesperrt und die A52 Essen Richtung Düsseldorf ist zwischen Essen-Kettwig und Breitscheid wegen Brückenarbeiten ebenfalls bis Montag früh gesperrt. Ihnen überall, wo es geht, gute und sichere Fahrt.

Der Verkehrsservice: Vorsicht, Falschfahrer auf der B2 Donauwörth Richtung Augsburg zwischen Donauwörth Parkstadt und Nordendorf. Hier kommt Ihnen ein Falschfahrer entgegen. Bitte fahren Sie äußerst vorsichtig und überholen Sie nicht. Auf der B2 Donauwörth Richtung Augsburg zwischen Donauwörth Parkstadt und Nordendorf. Hier kommt Ihnen ein Falschfahrer entgegen. Bitte fahren Sie äußerst vorsichtig. Die ARD-Hitnacht ist hier. Wir wollen Sie sicher ans Ziel bringen. Eben gehört bei uns George Michael. So verabschieden wir langsam den Freitag und gehen Richtung Wochenende. Musikalisch jetzt mit einem Weltkulturerbe, einem Reggae. Ja, die Musik ist schon seit 6 Jahren immaterielles Weltkulturerbe und gilt als bewahrenswert. So sehe ich das persönlich auch. Und ich freue mich über jeden, der Reggae spielt und damit gute Energien verbreitet. Bei allem Ernst, der dieser Musik auch anhaftet, ist es doch gerade so die Leichtigkeit, die den Reggae so angenehm auch für unsere Seele macht. Wir holen jetzt einfach den Sommer in die ARD-Hitnacht nochmal mit Jimmy Cliff und Reggae Nights.

Roxette und Joe Wright. Und nach wie vor der Blick auf die B2 Donauwörth Augsburg zwischen Donauwörth Parkstadt und Nordendorf. Nach wie vor ein Falschfahrer, bitte fahren Sie äußerst vorsichtig auf der B2 Donauwörth Augsburg zwischen Donauwörth Parkstadt und Nordendorf. Hier kommt Ihnen ein Falschfahrer entgegen, bitte fahren Sie äußerst vorsichtig.

0: George McRae in der ARD-Nacht mit im Betrüger heute. Rock Your Baby haben wir gehört. Und da sind Sie schon wieder ganz fleißig am Mail schreiben. Und Sie haben uns auch schon Grüße auf den AB gesprochen.
1: Ja, hallo immer. Schönen Gruß nach Dresden vom Talk aus Dortmund. Ich wollte mit stolz geschwellter Brust verkünden, dass ich heute beim Skat war. Ja, wir haben auch etwas gegessen vorher, und zwar Käse-Lauchsuppe mit Hackfleisch. Das war also wirklich ein formidables Gericht. Und dann haben wir gezockt. Ich bin leider Letzter geworden, aber habe an Erfahrung gewonnen. Und ich mache mir jetzt einen schönen Abend mit eurer super Musik. Schöne Nacht. Talk aus Dortmund. Ciao.
0: Ja, Talk, da sagen wir erstmal danke für die Grüße. Klingt ja lecker mit der Lauchcremesuppe. Und beim nächsten Mal bin ich sicher, dann klappt es auch wieder mit dem Skat. Außerdem kamen liebe Grüße von Friedrich aus Hessen. Der freut sich über die ARD-Hitnacht, hat er uns geschrieben, über die Musik, und er fühlt sich wohl. Und Friedrich, das freut uns dann wiederum. Und danke auch an Ralf für die lieben Grüße. Schön, dass Sie alle heute wieder da sind. Vielen Dank für Ihre Post oder auch Ihre Nachricht an der 0800 80 80 110. Eine gute Nacht wünschen wir mit Ich und Ich jetzt und Universum. So klingt der Freitag gemeinsam aus mit der ARD-Hitnacht. Gern auch altbewährt mit Ihrer Mail an ard-hitnacht@mdr.de.

0: mit der ARD-Hitnacht durch die Nacht und immer noch die Warnung auf der B2 Donauwörth-Augsburg zwischen Donauwörth-Parkstadt und Morgendorf. Hier kommt Ihnen immer noch.
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2: Um 0 Uhr mit Juliette Groß. In den USA ist an die Opfer der Terroranschläge vom 11. September erinnert worden. Vor 25 Jahren hatten islamistische Terroristen Passagierflugzeuge entführt und in das World Trade Center in New York und das Pentagon in Washington gesteuert. Fast 3000 Menschen starben. Aus der NDR-Nachrichtenredaktion Jan Busche.
3: Am Ground Zero in New York haben Angehörige die Namen der dort Getöteten verlesen. An der Gedenkfeier nahmen die vier noch lebenden Ex-US-Präsidenten Clinton, Bush, Obama und Biden teil. Der amtierende Präsident Trump blieb New York fern und hielt eine Rede bei der Gedenkfeier am Verteidigungsministerium in Washington. Dort bezeichnete er den Krieg im Iran als alternativlos. Der 11. September werde niemals vergessen und deshalb kämpften US-Soldaten heute, sagte Trump. Es gebe keine Wahl und könne nur den Sieg geben.
2: Die mit dem Iran verbündeten jemenitischen Houthi-Rebellen sind weiter vorgerückt. Nach Angaben der jemenitischen Regierung haben sie inzwischen alle Inseln in der Meerenge Bab el-Mandab erobert und die strategisch wichtige Wasserstraße unter ihre Kontrolle gebracht. Die Meerenge verbindet das Rote Meer mit dem Indischen Ozean. Sie ist für die Schifffahrt eine wichtige Alternative zur Straße von Hormus, die durch den Iran-Krieg weitgehend blockiert ist. In Nordfrankreich ist ein Regionalzug entgleist. Laut Staatsanwaltschaft wurden 44 Menschen verletzt. In dem Zug saßen etwa 180 Passagiere. Er war auf dem Weg in der Normandie zwischen den Städten Rouen und Caen. Die Rettungskräfte sind mit einem Großaufgebot vor Ort. Warum der Zug entgleist ist, ist unklar. In der Fußball-Bundesliga hat Aufsteiger Schalke den ersten Saisonsieg gefeiert. Die Schalker gewannen bei Union Berlin mit 3:1. Aus der Sportredaktion Marcel Stober.
4: In der ersten Halbzeit war Schalke klar besser. In der zweiten Hälfte dann rettete man den Sieg über die Zeit. Kurz nach Wiederanpfiff lagen die Schalker mit 2:0 in Führung. Unions Anschlusstreffer fiel erst in der Nachspielzeit. Doch als es nochmal spannend wurde, konterte Schalkes Wöber zum 3:1 Endstand. In der zweiten Liga ist Nürnberg erst einmal an die Tabellenspitze gesprungen. Gegen Hannover gewannen die Franken mit 2:1 und sind nun saisonübergreifend 10 Ligaspiele ungeschlagen. Darmstadt 98 hingegen durchbrach eine richtige Negativserie und holte beim umjubelten 2:1 gegen Bielefeld den ersten Sieg seit einem halben Jahr.
2: Das waren die Nachrichten. Das Wetter in Deutschland. Nach letzten Schauern zeitweise bewölkt und örtlich Nebel, Tiefstwerte 15 bis 4 Grad. Tagsüber Wechsel von Sonne und Wolken und vereinzelt Schauer. Ab dem späten Nachmittag im Nordwesten etwas Regen. Höchstwerte 18 Grad im Erzgebirge bis 28 Grad in der Oberpfalz. Am Sonntag ganz im Süden länger freundlich, sonst regnerisch, bei 16 bis 26 Grad. Es ist 0:03 Uhr.
0: Und da ist der Verkehrsservice in der ARD-Hitnacht. Nach wie vor Vorsicht, Falschfahrer auf der B2 Donauwörth-Augsburg. Zwischen Donauwörth-Parkstadt und Nordendorf kommt Ihnen ein Falschfahrer entgegen. Bitte fahren Sie äußerst rechts und überholen Sie nicht. Auf der B2 Donauwörth-Augsburg zwischen Donauwörth-Parkstadt und Nordendorf. Hier ist ein Falschfahrer unterwegs. Bitte fahren Sie in beiden Richtungen vorsichtig. Außerdem befinden sich wohl auch Fahrradfahrer auf der Fahrbahn. Mhm. Meldungen sonst kommen von der A2 Oberhausen Richtung Dortmund. Hier ist zwischen Kreuz Oberhausen und Dreieck Bottrop die Autobahn gesperrt wegen Bauarbeiten und das Ganze noch bis Montag früh. Die A6 Nürnberg-Heilbronn ist zwischen Neuenstein und Öhringen wegen Bergungsarbeiten in beiden Richtungen gesperrt. Dadurch staut es sich aktuell auch in beiden Richtungen. Die A7 Flensburg-Hamburg ist in Richtung Süden zwischen Hamburg-Schnelsen-Nord und Stellingen sowie in Richtung Norden zwischen Volkspark und Schnelsen-Nord wegen Tunnelwartungsarbeiten bis Montag früh gesperrt. Eine Umleitung ist für sie eingerichtet. Die A23 Heide-Hamburg ist zwischen Eidelstedt und Dreieck Hamburg-Nordwest in beiden Richtungen ebenfalls wegen Tunnelwartungsarbeiten bis Montag früh gesperrt. Auch hier sind Umleitungen für sie eingerichtet. Die A40 Essen Richtung Dortmund ist zwischen Dreieck Bochum West und Bochum Zentrum wegen Bauarbeiten für 2 Wochen gesperrt. Die A45 Dortmund Gießen ist zwischen Dillenburg und Herborn West wegen Brückenabrissarbeiten bis Montagmorgen in beiden Richtungen gesperrt. Und die A52 Essen Richtung Düsseldorf ist zwischen Essen-Kettwig und Breitscheid wegen Brückenarbeiten bis Montag früh ebenfalls gesperrt. Gute und sichere Fahrt.
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0: Die kommt heute aus Dresden. Wir gehen mit Ihnen bis ans Ende Ihrer Nachtschicht mit Kate Bush in dieser Stunde und Wuthering Heights und Sir Elton John und I Don't Wanna Go On With You Like That. Da freue ich mich, dass Sie bei uns sind. Ich bin Imme Tröger. Willkommen hier in der ARD-Hitnacht.

Elton John, I don't wanna go on with you like that. Und wir schauen nochmal auf die B2 Donauwörth-Augsburg. Zwischen Donauwörth-Parkstadt und Nordendorf kommt Ihnen immer noch ein Falschfahrer entgegen. Bitte fahren Sie in beiden Richtungen äußerst vorsichtig.

Kate Bush und Wuthering Heights. Das Lied, das ist so ein bisschen wie der Freund, bei dem einem die Eltern verboten haben, mit ihm auszugehen. Kate Bush ist 18, als sie das Lied schreibt, und als die Zeit ihrer Debütsingle kommt, will sie, dass Wuthering Heights die erste Single wird. Ihre Plattenfirma ist dagegen. Kate veröffentlicht die Single dennoch und stürmt damit die britischen Charts. Zu verdanken haben wir das alles David Gilmour von Pink Floyd, denn der hörte zu, als alle anderen kein Interesse an dem jungen Mädchen mit der Piepsstimme hatten. Er bezahlte ihr sogar das erste Demoband und hat es an eine Plattenfirma geschickt. Und die hat Kate Bush dann sofort unter Vertrag genommen. Wuthering Heights wird trotz Verbots dieser Plattenfirma zum Mega-Hit. Eben gehört in der ARD-Hitnacht. Eine angenehme Nacht mit uns wünschen wir. Und auch mit Black und Everything's Coming Up Roses.

Die ARD-Nacht. Mit guten Nachrichten von der B2 Donauwörth-Augsburg. Die Meldung über den Falschfahrer zwischen Donauwörth-Parkstadt und Nordendorf ist aufgehoben. Entwarnung auf der B2 Donauwörth-Augsburg. Die Meldung vom Falschfahrer zwischen Donauwörth-Parkstadt und Nordendorf ist aufgehoben.

The Cure und Friday, I'm in Love, das ist die ARD-Hitnacht, die begleitet sie durch die Nacht mit einem Lied jetzt an dieser Stelle, das zu einer Art Trilogie gehört, so kann man das sagen. Denn als es in den 80ern herauskam, da bescherte es den Bee Gees in England einen Rekord. Sie hatten in 3 Jahrzehnten in Folge in den 60ern, in den 70ern und in den 80ern einen Nummer-1-Hit in den englischen Charts. Und das hatte es vorher noch nie gegeben. Passt zum Titel, You Win Again. Hier sind die Gebrüder Gibb, die Bee Gees in der ARD-Hitnacht mit Imme Tröger.

Und da ist der Verkehrsservice in der ARD-Hitnacht gern noch einmal mit der Entwarnung von der B2 Donauwörth-Augsburg. Die Meldung über den Falschfahrer zwischen Donauwörth-Parkstadt und Nordendorf ist aufgehoben. Aktuell kommen Meldungen noch von der A2 Oberhausen Richtung Dortmund. Die ist zwischen Kreuz Oberhausen und Dreieck Bottrop wegen Bauarbeiten bis Montag früh gesperrt. Die A6 Nürnberg-Heilbronn ist zwischen Neuenstein und Öhringen wegen Bergungsarbeiten in beiden Richtungen derzeit gesperrt. Die A7 Flensburg-Hamburg ist in Richtung Süden zwischen Hamburg-Schnelsen Nord und Stellingen sowie in Richtung Norden zwischen Volkspark und Schnelsen Nord wegen Tunnelwartungsarbeiten bis Montag früh gesperrt. Eine Umleitung ist für sie eingerichtet. Die A23 Heide-Hamburg ist zwischen Eidelstedt und Dreieck Hamburg-Nordwest in beiden Richtungen ebenfalls wegen Tunnelwartungsarbeiten bis Montag früh gesperrt. Auch hier ist eine Umleitung ausgeschildert. Die A40 Essen Richtung Dortmund ist zwischen Dreieck Bochum-West und Bochum-Zentrum wegen Bauarbeiten für 2 Wochen gesperrt. Die A

Casey and the Sunshine Band mit Give It Up. Das ist die ARD-Hitnacht mit Imme Tröger heute um 0.41 Uhr. Willkommen im Wochenende. Heute ist Samstag, der 12. September. Und wenn man nicht schlafen kann, dann kann man ja verschiedene Dinge tun, um sich die Zeit zu vertreiben. Lesen, bügeln, Papierkram machen, kochen, backen. Haben wir alles schon erlebt hier in der ARD-Hitnacht. Und dazu natürlich die ARD-Hitnacht im Radio. Heute Nacht könnten Sie dazu allerdings auch zocken. Computerspiele. Denn der 12. September ist Tag der Computerspiele. Egal, ob Sie irgendwas farmen, herabsinkende Bauklötze abbauen oder klassische Rollenspiele zocken, heute wird das Videospiel geehrt. 1947 gab es da schon erste Versuche, mit einem Lichtstrahl Dinge zu treffen. Und ab da brachte jedes Jahrzehnt ein Videospiel heraus, das, na, ich sage mal, zu Weltruhm gelangte. Der vermutlich bekannteste Held dann in den 80ern mit Boing, Boing, Boing, unser aller Mario. Der 12. September ist also der Ehrentag all der Computerspiele, die es seit den 40er Jahren gibt. In diesem Sinne allen Zockern frohes Schaffen und jede Menge Spaß auch weiterhin, auch in der ARD-Hitnacht. Das ist Ihr Weg durch die Nacht, jetzt ziemlich funky.

0: Das sind Beloved und Sweet Harmony. Hier in der ARD-Hitnacht, 0.50 Uhr ist es damit. Die erste Stunde der Nacht, gleich ist es schon geschafft. Und weiter geht's da auch gleich mit Alize und auch mit den Eurythmics. Vorher kam Post von Olaf, der schreibt: Hallo Frau Tröger und Team. Heute wird's wieder eine lange Nacht mit der ARD-Hitnacht. Ich wünsche uns allen eine schöne Nacht mit viel Musik, viel Licht und Liebe. Ja, Olaf, da danken wir erstmal für die Post. Wünschen natürlich viel Spaß mit der langen Hitnacht, mit der Musik. Ja, das geht klar. Und auf dem AB bei uns, da ist eine Weiberrunde eingetroffen.
1: Hallo, das ist die Beate aus Innsbruck. Ich wünsche euch eine gute Nacht und schöne Grüße aus Innsbruck nach Dresden. Gute Nacht.
2: Ja, Hallöchen. Grüße aus dem Westen, in den Osten, meine Kindesheimat. Tschüssi, Roswitha.
0: Ja, Beate und Roswitha, danke für die Grüße. Schön, dass Sie da sind. Viel, viel Freude mit der ARD-Hitnacht und auch mit Alize und den Eurythmics und gern natürlich auch mit Ihrer AB-Nachricht an 0800 80 80 110 oder wie immer und altbewährt mit Ihrer Mail an ard-hitnacht@mdr.de.

Der Verkehrsservice, Vorsicht, Falschfahrer auf der B33 zwischen Tunnel Waldsiedlung und Reichenaustraße Singen-Konstanz. Hier kommt Ihnen ein Falschfahrer entgegen. Bitte fahren Sie äußerst rechts und überholen Sie nicht auf der B33 Singen-Konstanz. Hier zwischen Tunnel Waldsiedlung und Reichenaustraße ist ein Falschfahrer unterwegs. Bitte fahren Sie in beiden Richtungen äußerst vorsichtig.

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1: Um 1 Uhr mit Ida Leinfelder. Die Pläne der Bundesregierung zum Schutz von Kindern und Jugendlichen im Internet nehmen Gestalt an. Familienministerin Prien hat dazu ein Sofortprogramm angekündigt, das bis Ende des Jahres kommen soll. Hauptstadtkorrespondentin Feline Elster.
2: Die Basis dafür? 56 Handlungsempfehlungen der eingesetzten Expertenkommission. Die Vorschläge reichen von Handyverboten bis zur 7. Klasse bis hin zu einem KI-Seepferdchen für Grundschüler. Prien legt sich fest und will eine Altersgrenze für Social Media ab 13 Jahren. Bis Oktober sollen Eckpunkte für das Gesetz stehen. Konkreter wird Prien nicht.
1: Die AfD will weiter die Wohnungen von landeseigenen Immobiliengesellschaften nach einem Punktesystem vergeben. Spitzenkandidatin Brinker sagte im RBB, damit sollen Menschen bevorzugt werden, die schon länger in Berlin leben und in bestimmten Berufen arbeiten. Jan Menzel, RBB 24 Landespolitik.
3: Die Herkunft, versicherte Brinker, solle keine Rolle spielen. Darüber hinaus setzte sich die AfD für den Neubau von Wohnungen ein. Als weiteren Baustein der Wohnungspolitik nannte Brinker Privatisierungen. Sie sprach sich dafür aus, Wohnungen aus dem Bestand der landeseigenen Wohnungsbaugesellschaften an Mieter zu verkaufen.
1: Bundespräsident Steinmeier hat dazu aufgerufen, entschieden gegen Wohnungslosigkeit vorzugehen. Es sei Aufgabe einer solidarischen Gesellschaft und eines sozialen Rechtsstaates, den Betroffenen ein würdevolles Leben zu ermöglichen, sagte Steinmeier. Miriam Berger, RBB 24.
4: Steinmeier erinnerte daran, dass die Bundesregierung einen Aktionsplan mit dem Ziel verabschiedet hat, die Wohnungslosigkeit in Deutschland bis 2030 zu überwinden. Anlass ist der bundesweite Tag der wohnungslosen Menschen. Auch in Berlin und Brandenburg gibt es etliche Veranstaltungen, um auf das Schicksal von Obdachlosen aufmerksam zu machen.
1: Der BUND geht gerichtlich dagegen vor, dass in Lingen in Niedersachsen eine Firma Brennelemente für Atomkraftwerke russischer Bauart herstellen darf. Die Klage richtet sich gegen das Land Niedersachsen, das die Produktion genehmigt hat. Der BUND warnt vor geopolitischen Risiken. Der russische Staatskonzern Rosatom erhalte Informationen über kritische Infrastruktur in Deutschland. Das Land argumentiert, es habe den Antrag nach dem Atomgesetz nicht ablehnen können. In der Fußball-Bundesliga hat am Abend Union Berlin zu Hause 1:3 gegen Schalke 04 verloren. Beiden Teams gelang in der Nachspielzeit noch ein Treffer. Damit stehen die Köpenicker zum Auftakt des dritten Spieltages auf Tabellenrang 15. Soweit die Nachrichten. 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Das Wetter. Heute Nacht wechselnd bewölkt. Die Temperaturen sinken auf 12 bis 8 Grad. Zurzeit in Berlin Adlershof 15 und in Templin 10 Grad. Heute am Freitag teils sonnig, teils bewölkt mit vereinzelten Schauern. 20 bis 23 Grad.
5: Ziehender Regen. Es ist 1.03 Uhr.
6: Und da heißt es nach wie vor Vorsicht hier im Verkehrsservice in der ARD-Hitnacht. B33 Singen-Konstanz zwischen Tunnel-Waldsiedlung und Reichenaustraße. Hier kommt Ihnen ein Falschfahrer entgegen. Bitte fahren Sie in beiden Richtungen äußerst vorsichtig. Fahren Sie äußerst rechts und überholen Sie nicht auf der B33 Singen-Konstanz zwischen Tunnel-Waldsiedlung und Reichenaustraße. Hier ist ein Falschfahrer unterwegs. Bitte fahren Sie in beiden Richtungen vorsichtig. Aktuelle Meldungen von der A2 sonst. Oberhausen Richtung Dortmund. Die ist zwischen Kreuz Oberhausen und Dreieck Bottrop wegen Bauarbeiten noch bis Montag früh gesperrt. Die A6 Nürnberg-Heilbronn ist zwischen Neuenstein und Öhringen wegen Bergungsarbeiten ebenfalls in beiden Richtungen hier gesperrt. Die A7 Flensburg-Hamburg ist in Richtung Süden zwischen Hamburg-Schnelsen-Nord und Stellingen sowie in Richtung Norden zwischen Volkspark und Schnelsen-Nord wegen Tunnelwartung. Wartungsarbeiten bis Montag früh gesperrt. Eine Umleitung hier ist für Sie ausgeschildert. Die A23 Heide-Hamburg ist zwischen Eidelstedt und Dreieck Hamburg-Nordwest ebenfalls in beiden Richtungen wegen Tunnelwartungsarbeiten bis Montag früh gesperrt. Auch hier gibt es eine Umleitung für Sie. Die A40 Essen Richtung Dortmund ist zwischen Dreieck Bochum-West und Bochum-Zentrum wegen Bauarbeiten für 2 Wochen gesperrt. Die A45 Dortmund-Gießen ist zwischen Dillenburg und Herborn West wegen Brückenabrissarbeiten bis Montagmorgen in beiden Richtungen gesperrt und die A52 Essen Richtung Düsseldorf ist zwischen Essen-Kettwig und Breitscheid wegen Brückenarbeiten bis Montag früh gesperrt. Ihnen überall gute und sichere Fahrt.
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6: Und da begleiten wir Sie heute aus Dresden. Ich bin Imme Tröger. Wir bleiben gemeinsam wach. Diese Stunde zusammen auch mit Kelly Clarkson und Because of You und mit Climie Fischer und Love Changes Everything. 1:05 Uhr ist es. Kommen Sie gut durch die Nacht mit uns.

Kelly Clarkson, Because of You, hier in der ARD-Hitnacht. Das ist Ihr Weg durch den Nachtdienst. Schön, dass Sie mit dabei sind. Und erinnern Sie sich noch an Ihren Schwarm aus der Schulzeit? Den Jungen in der Klasse, den Sie heimlich angehimmelt haben, in denen Sie verguckt waren, an das Aufgeregtsein, wenn er rübergeschaut hat und wie einzigartig süß sein Lächeln war. Alles noch so ganz ohne erwachsene Gedanken, sondern einfach so ganz unschuldig, nur das Herzklopfen vor dem Unterricht. Davon singt Shanice in ihrem Hit aus den 90ern, ganz genau aus dem Jahr 1991 war es. I Love Your Smile sang sie als Schulmädchen in einem Video und wir hören es hier in der ARD-Hitnacht.

Wir feiern den September mit Earth, Wind and Fire. September. Und gern auch mit der Entwarnung von der B33 Singen Konstanz. Hier ist die Meldung über den Falschfahrer zwischen Tunnel Waldsiedlung und Reichenaustraße aufgehoben. Auf der B33 Singen Konstanz kein Falschfahrer mehr zwischen Tunnel Waldsiedlung und Reichenaustraße. Ihr Weg durch die wachen Stunden hier in der ARD Hitnacht. Zusammen gehen wir durch die Nacht, jetzt mit ILO, und über den Song hat Jeff Lynn einmal selbst gesagt: Ich glaube, mein Lieblingssong auf dem Album Balance of Power ist wahrscheinlich So Serious, weil er so einfach ist und so viel aussagt. Manche Songs entstehen wirklich schnell, wie zum Beispiel dieser. Der Text, der kam mir sehr schnell in den Sinn, hat er gesagt. Es geht um eine Beziehung. Das kann zwischen zwei Menschen sein, zwischen zwei Ländern oder was auch immer. Die Leute sind ständig genervt oder wünschen sich, sie hätten etwas nicht getan oder dass die Dinge anders wären. Aber im Grunde ist das wahrscheinlich gar nicht so schlimm. Wenn man einfach mit jemandem darüber redet, ist es meistens vergessen. Es ist besser, als da zu sitzen und darüber zu grübeln. Na, die Lebensweisheit hören wir uns an. Hier sind ELO und So Serious um 1:22 Uhr.

Und hier ist der Verkehrsservice in der ARD-Hitnacht. Meldung kommt von der A2 Oberhausen Richtung Dortmund zwischen Kreuz Oberhausen und Dreieck Bottrop. Wegen Bauarbeiten bis Montag früh gesperrt die Autobahn. Die A6 Nürnberg-Heilbronn ist zwischen Neuenstein und Öhringen wegen Bergungsarbeiten nach wie vor in beiden Richtungen gesperrt. Die A7 Flensburg-Hamburg ist in Richtung Süden zwischen Hamburg-Schnelsen Nord und Stellingen sowie in Richtung Norden zwischen Volkspark und Schnelsen Nord wegen Tunnelwartungsarbeiten bis Montag früh gesperrt. Eine Umleitung ist hier eingerichtet. Die A23 Heide-Hamburg ist zwischen Eidelstedt und Dreieck Hamburg-Nordwest in beiden Richtungen ebenfalls wegen Tunnelwartungsarbeiten bis Montag früh gesperrt. Auch hier ist eine Umleitung eingerichtet. Die A40 Essen Richtung Dortmund ist zwischen Dreieck Bochum-West und Bochum-Zentrum wegen Bauarbeiten für 2 Wochen gesperrt. Die A45 Dortmund-Gießen ist zwischen Dillenburg und Herborn-West wegen Brückenabrissarbeiten bis Montagmorgen in beiden Richtungen gesperrt. Und die A52 Essen Richtung Düsseldorf ist zwischen Essen-Kettwig und Breitscheid wegen Brückenarbeiten bis Montag früh gesperrt. Ihnen allen, da wo Sie unterwegs sind, freie und vor allen Dingen sichere Fahrt.

0: Nick Kamen und Each Time You Break My Heart. Sie hören die ARD Nacht mit Imme Tröger und da geht's auch gleich weiter durch die Nacht mit Percy Sledge. Vorher haben wir Post bekommen von Linus, der schreibt, ich bin heute mit meinen Kollegen Alexander, Jakob und Alina im Dienst. Wir sind bei der Thüringer Polizei und arbeiten heute Nacht und die ARD Nacht macht aus jeder Nachtschicht ein Erlebnis und bringt uns gut gelaunt durch die Nacht. Ja, und dann haben die drei beziehungsweise vier mit Linus auch noch zwei tolle Kollegen, und zwar Uwe und Breiti, die hier auch Erwähnung finden sollen. Also ihr sechs, danke für die Grüße. Vielen Dank auch, dass Sie heute Nacht für uns fleißig sind. Und danke auch an Gunther und an Thomas.
1: Ja, Gunther Wolf aus Lindenberg. Guten Abend. Lindenberg liegt bei Neustadt an der Weinstraße in der Pfalz. Ich höre gerade eure Sendung und ihr macht immer gute Musik. Da ich nachts als manchmal nicht schlafen kann, weil ich ja viele Jahre Wechseldienst bei der Post gehabt habe früher. Und da höre ich immer eure Nachtsendung auch. Und ihr macht also prima Musik. Dann gibt ihr die Nacht nicht so lang, wenn man erst um 3, 4 einschlafen kann. Ne? Macht's gut. Ich wünsche euch alles Gute. Und schöne Nacht. Tschüss.
2: Hallo, liebe Emil Tröger. Hier ist der Thomas aus Bad Wörishofen. Ich wollte dir eine ganz eine schöne Nacht wünschen. Es ist so schön, dass du da bist. Es ist wunderbar. Ich wünsche dir noch eine ganz eine schöne Nacht und bleib so, wie du bist. Tschüss. Servus. Bis bald.
0: Ja, dafür hören wir gern unseren AW ab. Vielen, vielen Dank für die lieben Grüße, die Sie uns senden oder auch an die ganze Nation. Wir sagen danke für Ihre Nachrichten auf unserem AW und natürlich auch für Ihre Mails, wie immer an ard-hitnacht@mdr.de. Liebe Grüße hier in die Nacht um 1.43 Uhr mit Percy Sledge.

Die Doobie Brothers und Listen to the Music für ihren Weg durch die Nacht mit einer Idee vielleicht für ihren Terminkalender im November. Da ist sie nämlich auf Deutschland-Tour, Kim Wilde. Und sie ist live zu erleben, dann unter anderem in München, Hamburg, Stuttgart, Nürnberg, Köln und Leipzig, in Bremen, Berlin, Mannheim, Münster und Saarbrücken. Und auch eben in der ARD-Hitnacht. Kids in America, kurz vor zwei hier auf ihrem Weg ins Wochenende.

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1: Um 2 Uhr mit Ida Leinfelder. Die Pläne der Bundesregierung zum Schutz von Kindern und Jugendlichen im Internet nehmen Gestalt an. Familienministerin Prien hat dazu ein Sofortprogramm angekündigt, das bis Ende des Jahres kommen soll. Hauptstadtkorrespondentin Feline Elster.
2: Die Basis dafür? 56 Handlungsempfehlungen der eingesetzten Expertenkommission. Die Vorschläge reichen von Handyverboten bis zur 7. Klasse bis hin zu einem KI-Seepferdchen für Grundschüler. Prien legt sich fest und will eine Altersgrenze für Social Media ab 13 Jahren. Bis Oktober sollen Eckpunkte für das Gesetz stehen. Konkreter wird Prien nicht.
1: Saudi-Arabien hat nach einem Drohnenangriff eine wichtige Ölpipeline vorsorglich abgeschaltet. Der Drohnenangriff sei aus dem Irak gestartet, teilte das Außenministerium mit. Mehrere Menschen wurden demnach verletzt, außerdem entstand Sachschaden. Wer hinter dem Angriff steckt, ist unklar. Die mehr als 1200 Kilometer lange Ost-West-Pipeline verbindet den Persischen Golf mit dem Roten Meer und umgeht damit die blockierte Straße von Hormus. Menschen, die schon länger in Berlin leben und in bestimmten Berufen arbeiten, sollen nach den Vorstellungen der AfD bei der Wohnungsvergabe bevorzugt werden. AfD-Spitzenkandidatin Brinker bekräftigte im RBB die Forderung nach einem entsprechenden Punktesystem bei den landeseigenen Wohnungsbaugesellschaften. Darüber hinaus sprach sie sich für Neubauten und Privatisierungen aus. So sollten Wohnungen der landeseigenen Gesellschaften an die Mieter verkauft werden. Die erste lange Nacht des Parlaments im Brandenburger Landtag gestern Abend war nach Einschätzung von Landtagspräsidentin Liedtke ein Erfolg. Über 1000 Brandenburgerinnen und Brandenburger besuchten dafür den Landtag. Landtagspräsidentin Liedtke sagte dem RBB:
3: Die Idee ist vollkommen aufgegangen. Ich freue mich sehr über dieses riesige Interesse an dem Gebäude, an dem Landtagsgebäude, an unserem ganzen parlamentarischen Prozess. Denn es sind ja die Fraktionen, die sich vorstellen und die Ausschüsse und sehr viel, was politischen Inhalt hat. Das ist doch großartig, dass es so ein Interesse am Landtag Brandenburg gibt.
1: Die Präsidentin des Brandenburgischen Landtags, Ulrike Liedtke, SPD. In der Fußball-Bundesliga hat am Abend Union Berlin zu Hause 1:3 gegen Schalke 04 verloren. Beide Teams gelangen in der Nachspielzeit noch ein Treffer. Damit konnten sich die Köpenicker zum Auftakt des dritten Spieltages nicht gegen den Aufsteiger aus Gelsenkirchen durchsetzen und stehen derzeit auf Tabellenrang 15. Soweit die Nachrichten. 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Das Wetter. Heute Nacht wechselnd bewölkt. Die Temperaturen sinken auf 12 bis 8 Grad. Zurzeit in Berlin-Steglitz 14 und in Klettwitz 9 Grad. Heute am Freitag teils sonnig, teils bewölkt mit vereinzelten Schauern. 20 bis 23 Grad. Die Zeit 2.03 Uhr.
4: Und hier ist der Verkehrsservice in der ARD-Nacht. Die A2 Oberhausen Richtung Dortmund ist zwischen Kreuz Oberhausen und Dreieck Bottrop wegen Bauarbeiten bis Montag früh gesperrt. Die A6 Nürnberg-Heilbronn ist zwischen Neuenstein und Öhringen wegen Bergungsarbeiten nach wie vor in beiden Richtungen gesperrt. Die A7 Flensburg Richtung bzw. Flensburg-Hamburg ist einmal in Richtung Süden zwischen Hamburg-Schnelsen-Nord und Stellingen sowie in Richtung Norden zwischen Volkspark und Schnelsen Nord wegen Tunnelwartungsarbeiten bis Montag früh gesperrt. Eine Umleitung ist hier ausgeschildert. Die A23 Heide-Hamburg ist zwischen Eidelstedt und Dreieck Hamburg-Nordwest in beiden Richtungen ebenfalls wegen Tunnelwartungsarbeiten bis Montag früh gesperrt. Auch hier gibt es für Sie eine Umleitung. Die A40 Essen Richtung Dortmund ist zwischen Dreieck Bochum-West und Bochum-Zentrum wegen Bauarbeiten für 2 Wochen gesperrt. Die A45 Dortmund-Gießen ist zwischen Dillenburg und Herborn West wegen Brückenabrissarbeiten bis Montagmorgen in beiden Richtungen gesperrt. Und die A52 Essen Richtung Düsseldorf ist zwischen Essen-Kettwig und Breitscheid wegen Brückenarbeiten ebenfalls bis Montag früh gesperrt. Gute Fahrt!
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4: Und dazu herzlich willkommen. Ich bin Imme Tröger und bin heute an Ihrer Seite. Sie hören uns aus Dresden in dieser Nacht. Zusammen gehen wir durch die Wochenstunden zusammen mit T-Rex gleich und Get It On und mit Chesney Hawks und The One and Only. Und das hilft definitiv beim Wachbleiben. Kurz nach 2 haben wir es am Samstag, heute am 12. September.